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1: Ich bin Jana Klonikowski. Im dritten Spiel unter Bundestrainer Jürgen Klopp hat die DFB-Elf den ersten Sieg gefeiert. Gegen Serbien setzen sich die Deutschen in der Nations League mit 2:0 durch. Am Sonntag steht dann das Rückspiel gegen Griechenland an. Das Hinspiel hatten die Deutschen verloren. Wer schon seit rund 4 Jahren Amazon Prime hat, zahlt erstmal weniger. Der Bundesgerichtshof hat eine Preiserhöhung im September 2022 für unwirksam erklärt. Amazon hatte die Kosten für das Abo damals ohne Zustimmung erhöht. Alle, die es auch schon vorher hatten, zahlen jetzt vorerst den alten Preis. Am wieder aufgelegten Tankrabatt scheiden sich die Geister. Laut ARD Deutschlandtrend hält fast die Hälfte der Deutschen ihn für richtig. Fast genauso viele finden ihn falsch. Der Tankrabatt gilt seit gestern wieder. Die Spritpreise sind zunächst auch entsprechend gesunken. Auf der internationalen Raumstation ISS ist eine neue Crew eingetroffen. Der Flug der SpaceX-Rakete mit den 2 US-Astronauten, einem Kanadier und einem Russen an Bord, dauerte weniger als 8 Stunden. Die bisherige ISS-Crew hatte im Februar noch mehr als 30 Stunden gebraucht.
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1: Ich bin Jana Klonikowski. Erster Sieg für die deutsche Fußballnationalmannschaft unter Bundestrainer Jürgen Klopp. Im Nations League-Spiel gegen Serbien gab es einen 2:0 Erfolg. Die Amtszeit von Klopp war zuvor mit einem Unentschieden und einer Niederlage gestartet. Der Bundesgerichtshof hat die Preiserhöhung von Amazon Prime vor 4 Jahren für unwirksam erklärt. Der Online-Riese hätte das Abo nicht einfach ohne Zustimmung teurer machen dürfen, so die Richter. Für Kunden, die schon vor September 2022 Prime hatten, gelten jetzt erstmal die alten Preise. Das Kanzleramt bremst die geplante Zuckersteuer aus. Der Entwurf von Bundesfinanzminister Klingbeil sei in der Regierung so nicht mehrheitsfähig, heißt es. Die Zuckersteuer soll eigentlich ab Mitte kommenden Jahres auf gezuckerte Getränke wie Cola oder Eistee erhoben werden. Der Tankrabatt gilt wieder und stößt bei den Menschen im Land auf ein geteiltes Echo. Die Maßnahme ist richtig, sagt knapp die Hälfte im ARD Deutschland Trend. Fast genauso viele halten sie aber auch für falsch.
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1: Ich bin Jana Klonikowski. Im dritten Spiel unter Bundestrainer Jürgen Klopp hat die DFB-Elf den ersten Sieg gefeiert. Gegen Serbien setzten sich die Deutschen in der Nations League mit 2:0 durch. Am Sonntag steht dann das Rückspiel gegen Griechenland an. Das Hinspiel hatten die Deutschen verloren. Wer schon seit rund 4 Jahren Amazon Prime hat, zahlt erstmal weniger. Der Bundesgerichtshof hat eine Preiserhöhung im September 2022 für unwirksam erklärt. Amazon hatte die Kosten für das Abo damals ohne Zustimmung erhöht. Alle, die es auch schon vorher hatten, zahlen jetzt vorerst den alten Preis. Am wieder aufgelegten Tankrabatt scheiden sich die Geister. Laut ARD Deutschlandtrend hält fast die Hälfte der Deutschen ihn für richtig. Fast genauso viele finden ihn falsch. Der Tankrabatt gilt seit gestern wieder. Die Spritpreise sind zunächst auch entsprechend gesunken. Auf der internationalen Raumstation ISS ist eine neue Crew eingetroffen. Der Flug der SpaceX-Rakete mit den 2 US-Astronauten, einem Kanadier und einem Russen an Bord, dauerte weniger als 8 Stunden. Die bisherige ISS-Crew hatte im Februar noch mehr als 30 Stunden gebraucht.
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2: Na, merkt ihr was?
3: Was?
2: Die Laune ist heute ein bisschen besser als in den letzten Tagen.
3: Ja, es ist Freitag. Der Tankrabatt ist wirklich spürbar.
2: Yes!
3: Und dann startet auch noch der Kramermarkt in Oldenburg. Und in Bremen wird der Tag der Deutschen Einheit gefeiert. Mit all dem beschäftigen wir uns heute noch hier in der Show. Schön, dass ihr mit dabei seid.

0: FFN am Freitagmorgen. Also heute ist Freitag, morgen ist Feiertag, Tag der Deutschen Einheit. Liebe Grüße an alle im Einzelhandel, die sich endlich mal über einen freien Samstag freuen.
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2: Schön. 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
3: Moin. Als ich das Wort Zierbaumklau das erste Mal gehört habe, konnte ich ja nicht mit anfangen. Wer wird geklaut? Zierbaum? Wer ist das denn? Sind das die Dinger, die sich müffelnde Kurierfahrer an den Rückspiegel hängen, damit in der Kabine so riecht, als hätte eine Katze in die Drogerie geschissen? Nee, das sind ja Wunderbäume. Ja, Zierbäume sind diese mannshohen Braken in Kübeln, die vor Restaurants rumstehen. Also wenn die eine Außengastro haben, damit es etwas gemütlicher aussieht. Jedenfalls scheint es dafür einen grauen Markt zu geben, denn die werden gerade in Hannover überall geklaut. Es soll regelrechte Zierbaumbanden geben. Sag mal, kennst du noch die Bärlauchbanden, die vor 2 Jahren durch die Wälder geisterten und Bärlauch geklaut haben? Jetzt also Zierbaumdiebstahl. Ja, der Markt wird enger auch für Diebe. Die müssen sich auch immer neue Nischen suchen, wo kaum noch einer Bargeld im Haus hat, dass man stibitzen kann. Und Autoradios gibt es ja auch nicht mehr im engeren Sinne. Da blickt der Dieb schon mal auf die Zierplantage vor dem italienischen Restaurant. Was kommt als nächstes, wo du jetzt noch denkst, das klaut doch keiner? Jägerzaundiebstahl, Waschbetonplattenraub? Oder werden einem die Klamotten bis auf den Schlüpfer auf offener Straße vom Leib gerissen? Munter bleiben!

0: Wunderschönen Start euch in den Freitag mit uns. Es läuft gerade richtig rund beim englischen Sänger Calum Scott. Wir haben direkt zwei seiner Songs im Programm. Einmal sein Duett mit Whitney Houston. Oh, das finde ich richtig schön.
1: Total.
0: Sehr, sehr gefühlvoll. Und jetzt haben wir seine Zusammenarbeit mit Glockenbach, die ordentlich Power hat. Axel, du bist sowieso großer Fan von Calum.
1: Ich habe ihn einmal live gesehen bei einer Spendengala vom Fußballer Toni Kroos. Und da war Calum auf großer Europatour. Das hat man mir dann hinter den Kulissen erzählt.
0: Ja.
1: Und er hatte genau einen einzigen freien Tag. Und das war dieser Tag der Spendengala.
0: Ah,
1: und da hat Calum
0: Scott
1: gesagt, okay, pass auf. Weißt du was? Ja, freier Tag ist ja ganz nett, wenn man so viel hin und her reist. Aber ich glaube, das war irgendwie zwischen Stockholm und Barcelona. Mache ich dann noch einen Halt in Köln. Ich bringe ein paar Musiker mit. Ich spiele da für einen schmalen Taler. Also,
0: voll cool.
1: Also, dass meine Kosten gedeckt sind. Und das alles für einen guten Zweck. Der hat also nicht nur eine ganz, ganz tolle Stimme, sondern auch ein ganz großes Herz.
0: Schön. Und jetzt hören wir ihn auch. Calum Scott und Glockenbach mit Collide. Das ist mehr Musik und mehr Abwechslung hier bei FFN.
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2: 5:30 am Freitagmorgen und im dritten Anlauf hat es endlich gekloppt, Thomas Menzel.
3: Ja, schönen Morgen. Dieses Wort wird heute fest gebucht für jede Fußballschlagzeile. Da gehen wir einfach mal von aus. Die deutsche Fußballnationalmannschaft hat Serbien geschlagen mit 2:0 gestern Abend. Das ist der erste Sieg unter Bundestrainer Jürgen Klopp nach der Niederlage gegen Griechenland und dem Unentschieden gegen die Niederlande. Das vierte Spiel mit Klopp dann am Sonntag in Thessaloniki, wieder in der Nations League gegen Griechenland. In Münster ist der Westfälische Friedenspreis verliehen worden an die NATO. Dass ein Militärbündnis eine Auszeichnung für den Frieden bekommt, begründet die Jury damit, dass die NATO einen Beitrag zur europäischen Friedensordnung leiste, aber eben nicht unumstritten diese Entscheidung. Und sehr gut durchgekommen ist die neue ISS-Crew. Die vier Raumfahrer haben die internationale Raumstation in Rekordzeit erreicht. Nur 7 Stunden und 55 Minuten nach dem Start haben sie angedockt. Die Vorgänger-Crew, die war noch über 30 Stunden unterwegs, gibt jetzt aber keine neue Raketentechnik. Die kurze Flugzeit war der günstigen Position der ISS zum Startzeitpunkt geschuldet.
2: Dankeschön, Thomas. Da merkt man, dass die Deutsche Bahn nichts mit Raumfahrt zu tun hat, ne?
4: Wir gucken aufs Niedersachsenwetter. Da ist das jetzt gerade schon der ungemütlichste Teil des Tages, weil noch gibt es eine Menge Regen. Ist ja auch krass, wie viel da seit gestern Abend über Stunden runtergekommen ist.
2: Ich hatte gestern Nachmittag so schlechte Laune, weil ich musste zum Geburtstag und stand dann im Flur wirklich mit so einem Regencape über, den meine Freundin mir ausgeliehen hat. Wie so ein schlecht gelauntes 6-jähriges Kind. Stand ich so richtig so, ich will nicht raus.
4: Ja.
2: Aber es wird besser.
4: Und wir waren es anders gewohnt, aber es ist ja auch so bitter nötig, dass es mal ein bisschen regnet.
2: Komplett.
4: Das ist ja immer das Thema, ne?
2: Natürlich,
4: aber
2: wir sind im
4: Oktober.
2: Aber das will
4: man in dem Moment nicht wahrhaben.
2: Wir wissen, Klimawandel und so, wir sind nicht völlig bescheuert, auch wenn das einige denken, die uns dann schreiben. Wir haben das im Blick, aber trotzdem hat man schlechte Laune, wenn es regnet.
4: Und deswegen freuen wir uns, dass es dann heute den Rest des Tages eigentlich, sobald die Schauer abgezogen sind, relativ schön wird mit viel Sonne. Bis zu 20 Grad. Jetzt haben wir aktuell 13 Grad in Oldenburg am Schloss. In Alfeld am Planetenhaus 14 Grad. Und der FFN-3-Tage-Trend sieht fürs Wochenende auch gut aus. Relativ viel Sonne, eher wenig Regen Samstag und auch Sonntag.
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2: Ein Schwertransporter ist liegen geblieben auf der A28 Oldenburg Richtung Leer zwischen Neuenkruge und dem Zwischenahner Meer. Und die B244 Hankensbüttel-Schöning ist zwischen der A2 und Helmstedt in beiden Richtungen wegen eines Feuerwehreinsatzes gesperrt.
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2: Blitzer habt ihr uns heute Morgen noch keine gemeldet. Habt ihr schon einen Blitzer gesehen, trotz der Dunkelheit? Dann ruft gerne an, natürlich kostenlos für euch. 0800 529 und 4x5. Euch allen eine gute Fahrt.
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0: Morgen am Freitag. Sido, der Mann, der die Maske inzwischen abgelegt hat. Bilder im Kopf, das ist mehr Musik und mehr Abwechslung hier bei FFN. Ja, bei uns haben die Promis die Maske aufgesetzt. Es zahlt sich aus, dass ihr so früh schon wach seid. Ihr könnt einmal mehr miträtseln.
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2: Niedersachsen erkennt unseren Promi und knackt mit etwas Glück unseren fetten Jackpot von 1.800 Euro. Wow. Und vielleicht hört ihr jetzt was, das euch bisher nicht aufgefallen ist.
3: Du bist gut genug. Du bist gut genug.
2: So, unser erster Hinweis ist ja Made in Germany.
0: Ja.
2: Und ihr hattet schon so viele gute Ideen. Unser Lieblingstipp kam von Imke aus Cuxhaven.
4: Ich glaube, es ist Axel Einemann.
2: Ach, das ist ja geil, das hatten wir auch noch nicht. Das kam überraschend, liebe Imke. Wie bist du denn auf Axel Einemann gekommen, Mensch?
4: Ich weiß nicht, wir haben das gehört und wir haben alle gesagt, das ist bestimmt Axel selber.
2: Axel, kannst du so hoch singen?
0: Oh Gott, ich muss so lachen. Entschuldigung, das kam völlig unerwartet. Du bist gut genug. Klingt ähnlich.
2: Nee,
0: ich find's aber nicht, Imke.
4: Ach, schade.
0: Ich glaube, das ist das erste Mal, dass man mich als Promi bezeichnet hat. Das ist so schön.
2: So, und danach hat sich Angela bei uns gemeldet.
5: Moin, ihr Lieben. Natürlich seid ihr berühmt. Ihr seid zwar die Berühmten ohne Gesicht, aber ihr seid doch auch irgendwie Promis. Und macht weiter so. Ihr seid klasse.
0: Ach, vielen Dank, Angela. Wir machen auch weiter.
2: Ja.
0: Und es gibt intern immer so eine Liste mit Tipps, die von euch abgegeben worden sind. Es gibt die offizielle Liste, die findet ihr im Netz, klickt ffn.de. Und bei uns gibt es noch so eine kleine Einordnung dahinter, weil wir nicht alle Leute kennen können. Ich finde es schön, dass da jetzt steht Axel Einemann in Klammern Radiomoderator.
2: Ja. Danke. Den muss man vielleicht noch einordnen, den Herrn Einemann.
0: Danke an das Team. So, um kurz nach 7 spielen wir die nächste Runde zusammen. Dann gibt es auch einen neuen Hinweis. Alle Infos findet ihr bei uns im Netz. Klickt ffn.de. Da steht, wie es geht.
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0: Ran geht's in diesem Freitag, 5.49 Uhr hier bei FFN. Die großen Feierlichkeiten zum Tag der Deutschen Einheit sind jedes Jahr in einem anderen Bundesland. Mhm. Dieses Wochenende wird in Bremen gefeiert. Unter anderem treten die Fantastischen Vier for free auf. Jetzt schaut Axel auf den Mann, der die Mauer persönlich zerstört hat, David Hasselhoff.
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2: So, David Hasselhoff, der wurde bekannt mit Serien wie Baywatch oder Knight Rider. Mhm. Und jeder Junge damals, auch ich, wollte so sein wie David Hasselhoff als Michael Knight. So war sein Serienname bei Knight Rider. Und jetzt wird es ganz skurril. Seine damalige Frau Catherine hat sich von ihm getrennt und 3 Jahre nach Serienende einen Schauspieler geheiratet, der im echten Namen Michael Knight hieß.
0: Nein.
2: Der musste sich sogar Michael E. Knight nennen, also mit einem E in der Mitte, damit er nicht mit David Hasselhoff verwechselt wurde.
0: Das gibt's auch
2: nicht. Wer das Sorgerecht für Kit damals bekommen hat, das ist nicht überliefert.
0: Das ist ja abgefahren.
2: Ja.
0: Ey, immer lernen wir was von dir. Wie schön. Alle Klugschüsse von Axel findet ihr bei uns im Netz. Klickt ffn.de.

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1: 6 Uhr am Freitagmorgen. Seit gestern gilt der neue Tankrabatt, aber den finden gar nicht alle super, Thomas Menzel.
2: Ja, schönen guten Morgen. Der Rabatt, gewährt von der Bundesregierung, stößt in der Bevölkerung auf ein ziemlich geteiltes Echo. Die Meinungen sind da ziemlich 50-50 und für die Bundesregierung selbst wäre das ein Spitzenwert.
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2: Die große Mehrheit wünscht sich generell mehr Anstrengungen von der Bundesregierung gegen die hohen Energiepreise in Deutschland. 3/4 sagen im Deutschlandtrend der ARD, die Maßnahmen gingen nicht weit genug. FFN-Reporter Christoph Knigge. Und beim Tankrabatt, da gehen die Meinungen auseinander.
3: 47% halten die Senkung der Energiesteuer auf Benzin und Diesel für richtig und 46% für falsch. Nur die Anhänger der AfD sehen im Tankrabatt mehrheitlich die richtige Maßnahme. Und für eine bessere Stimmung gegenüber der Regierung konnte der Rabatt im Vorfeld jedenfalls auch nicht sorgen. Nur noch jeder Zehnte in Deutschland ist mit der Arbeit der Bundesregierung zufrieden. Selbes gilt für den Kanzler. Beides sind historische Tiefstände im ARD-Deutschland-Trend.
2: Auf der Bahnstrecke zwischen Hannover und Berlin dauert es ab heute deutlich länger. Die eigentliche Strecke ist jetzt für 14 Monate gesperrt für die Generalsanierung. Fernzüge werden über Braunschweig und Magdeburg umgeleitet und brauchen deshalb etwa 80 Minuten länger bis nach Berlin und andersrum. Das betrifft alle Verbindungen über Hannover. Die Bundeswehr bekommt eine Drohnenabteilung. Verteidigungsminister Boris Pistorius hat dieses neue Regiment bei einem Besuch auf dem Truppenübungsplatz in Bergen angekündigt. Er verwies auch auf die Erfahrungen aus dem Ukraine-Krieg. Das Drohnenregiment soll erst einmal aus rund 300 Soldatinnen und Soldaten entstehen. Später sollen es 600 sein. Es soll im Laufe des kommenden Jahres aufgebaut werden. An welchem Bundeswehrstandort steht aber noch nicht fest. In Frankreich schlagen die Proteste der Schülerschaft immer mehr in Gewalt um. Inzwischen wurden fast 2000 Menschen festgenommen landesweit. Allein gestern über 300 Verletzte auf Seiten der Polizei. Das Bildungsministerium hat seit Beginn der Proteste 119 verletzte Schülerinnen und Schüler sowie Lehr- oder Aufsichtskräfte gezählt. Der Protest richtete sich ursprünglich gegen einen Lehrermangel, marode Schulgebäude und generell eine schlechte Ausstattung. Die deutsche Fußballnationalmannschaft hat in der Nations League Serbien geschlagen mit 2:0. Es war im dritten Anlauf der erste Sieg unter Bundestrainer Jürgen Klopp nach der Niederlage gegen Griechenland und dem Unentschieden gegen die Niederlande. Das vierte Spiel mit Klopp am Sonntag in Thessaloniki, wieder gegen Griechenland.
1: Das Niedersachsenwetter ist erstmal ganz schön nass. Also denkt auch bitte im Auto mal an die Fahrradfahrer, die neben euch fahren und versucht die vielleicht nicht ganz nass zu spritzen, wenn ihr durch diese riesigen Pfützen fahrt. Das ist mir heute Morgen auf dem Weg nochmal aufgefallen. Es hat aber auch wirklich viel geregnet. Wird noch deutlich schöner heute. Der Regen zieht jetzt immer weiter ab Richtung Osten. Dahinter dann ein paar dichtere Wolken, aber später auch viel Sonne. Und wir bekommen noch bis zu 20 Grad. 15 sind es jetzt in Schallatten bei der Freiwilligen Feuerwehr. In Fintel beim Schützenverein haben wir 16. Der FFN 3-Tage-Trend. Morgen wird es ein richtig schöner, entspannter Samstag. Mal Sonne, mal Wolken. Soll soweit trocken bleiben. Sonntag und Montag kann es mal kleinere Schauer geben, das ist aber auch nicht viel.
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4: Eine Meldung heute Morgen für euch. Die B244 Hankensbüttel-Schöning ist zwischen der A2 und Helmstedt in beiden Richtungen wegen eines Feuerwehreinsatzes gesperrt.
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4: Der Freitag ist noch blitzerfrei. Habt ihr doch schon einen Blitzer gesehen oder einen Stau? Ruft gerne an. Kostenlos 0800 529 und viermal die 5. Euch allen eine gute Fahrt.
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4: Schönen Freitagmorgen euch. Alpakas suchen ein Zuhause. Andrea aus Abke in der Region Hannover züchtet seit 20 Jahren Alpakas. Jetzt will sie in Rente gehen, aber sie wird ihre 6 Alpakas, Coti, Demba, Donovan, Dandy, Diego und El Blanco nicht los.
1: Hä? Jeder will doch Alpakas haben.
4: Ja, aber hä? Nicht jeder ist geeignet, um Alpakas zu haben. Also selbst bei dir mit dem großen Balkon, da würde ich dir eher eine Absage erteilen.
1: Aber haben wir schon mal über Studio-Alpakas nachgedacht?
4: Es gibt keine Alpakas.
1: Aber bei meinen Eltern im Landkreis

0: einen Freitag. Es ist 10 nach 6, es ist draußen grau, es ist früh, da ist es manchmal schwierig mit der Laune. Aber Julia, ich bin dankbar, dass ich jeden Morgen mit dir zusammen hier in Niedersachsen wirken kann. Ich bin dankbar fürs Wochenende, den Regen und dass ich am Wochenende mal gar nichts vorhabe.
1: Oh, noch dankbarer kannst du dann am Sonntag sein. Da ist Ernte. Danke.
0: Danke, Julia.
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3: Zum Erntedank wollen wir auch Stadtkinder ein bisschen aufklären. Denn nein, echte Kühe sind nicht lila, die geben auch keine Hafermilch. Echte Kuhmilch kommt genau...
4: natürlich aus dem Supermarkt. Kühlregal, Digga.
3: Genau, Äpfel wachsen eher selten direkt im Sechserpack, Gurken nicht in der Folie und Nuggets wachsen auch nicht am Strauch, sondern gackern, bevor sie Nuggets werden. Beim Erntedank danken wir in Deutschland natürlich vor allem für Kartoffeln.
5: Ih, mag ich nicht.
3: Also auch für Pommes.
5: Oh, mag ich doch.
3: Denn die Kartoffel, so wie wir sie aus der Erde holen, ist ja wirklich ein Wunder und viel gesünder als viele denken. Die enthält in der Schale wunderbares Vitamin C. Und darum macht es auch Sinn, sich ab und an auch mal ein oder zwei Schalen Pommes zu bestellen.

0: Schönen guten Morgen. Es ist 18 nach 6 am Freitagmorgen. Hier ist FFN. Ja, es muss ja nicht direkt 1000 Meilen sein wie bei Vanessa Carlton. Aber es ist wirklich eins der besten Mittel gegen Schniefen und Husten zur Erkältungszeit. Laufen an der frischen Luft boostert unser Immunsystem. 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
10: 6:30 am Freitagmorgen, also man sieht es uns nicht auf den ersten Blick an, aber von uns war jetzt niemand an einer Elite-Uni, Thomas Menzel.
11: Schönen guten Morgen. Ja, 10 Universitäten in Deutschland dürfen sich Exzellenz-Unis nennen. Mittlerweile bis zu 5 weitere können heute auf diesen Titel hoffen und auf die damit verbundene millionenschwere Förderung, die es dann gibt. Die Bundesforschungsministerin Dorothee Bär und Niedersachsens Wissenschaftsminister Falko Mors verkünden am späten Nachmittag in Bonn, welche Unis es werden. 3/4 der Menschen in Deutschland finden, dass die Bundesregierung zu wenig gegen die hohen Energiepreise tut. Das zeigt der ARD Deutschland-Trend. Beim neuen Tankrabatt, da geht die Meinung sehr auseinander. 47% sagen, ist richtig so, dass das gemacht wird, und 46% halten diesen Rabatt für falsch. Es gibt gerade finanziellen Ärger um einen geplatzten Fregattendeal. Die niederländische Werft, die diese Boote bauen sollte für Deutschland, will Schadenersatz haben von der Bundesrepublik. Laut Süddeutscher Zeitung geht es um 4,7 Milliarden Euro. Ursula von der Leyen hatte die Fregatten mal bestellt, als sie Verteidigungsministerin war. Boris Pistorius hat das Projekt dann im Sommer begraben. Und die deutsche Fußballnationalmannschaft hat in der Nations League Serbien geschlagen mit 2:0 im dritten Spiel. Der erste Sieg unter Bundestrainer Jürgen Klopp. Das vierte Spiel mit ihm dann am Sonntag in Thessaloniki wieder gegen Griechenland.
10: Danke, Thomas, für den Überblick.
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12: Ich bin Christoph Knigge. Schönen guten Morgen. Heute beginnt für viele Bahnreisende eine chaotische Zeit. FFN-Reporter Jonas Pape. Die Strecke zwischen Hannover und Berlin wird umfassend saniert.
13: 14 Monate lang ist die Strecke deswegen gesperrt. Züge werden über Braunschweig und Magdeburg umgeleitet und brauchen rund 80 Minuten länger. Das betrifft auch die ICEs, die zwischen Berlin und NRW unterwegs sind. Auf der Strecke werden Gleise, Weichen, Betonfahrbahnen, Oberleitungen, Stellwerke und Bahnhöfe erneuert oder modernisiert. Die Arbeiten dauern bis Dezember nächsten Jahres.
12: Es gibt nagelneue Werkstätten für die Azubis in Hannover. An der Ohestraße ist ein neues Werkstattgebäude für 2 berufsbildende Schulen eröffnet worden. Die Region Hannover hat dafür gut 27 Millionen Euro investiert. In dem 4-stöckigen Neubau gibt es moderne Bereiche für die Berufsfelder Holz, Metall und Farbe. Rund 6000 Quadratmeter Fläche stehen zur Verfügung.
14: Bei euch im Flur stehen wahrscheinlich auch noch die Regenschirme zum Trocknen, falls ihr gestern Abend noch draußen unterwegs wart. Hat ja über Stunden geregnet. Ja. Heute Morgen ist es zum Teil auch noch sehr nass, aber es wird besser im Niedersachsenwetter. Können wir uns spätestens ab heute Mittag auf viel Sonne freuen. Und bis zu 20 Grad sind dann auch noch drin. Jetzt sind es aktuell 13 in Herzlake an der Bücherei. In Wilhelmshaven am Südstrand 14 Grad. Der FFN-3-Tage-Trend wird ein schönes herbstliches Wochenende. Morgen und auch Sonntag nur selten Regen. Meistens ein Mix aus Sonne und Wolken bei um die 20 Grad.
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10: Die B244 Hankensbüttel-Schöning ist zwischen A2 und Helmstedt in beiden Richtungen wegen eines Feuerwehreinsatzes gesperrt. Und Vorsicht, eine kaputte Ampel auf der B441 Wunstorf-Hannover in Höhe Wunstorf-Lute. Vorsicht bitte in allen Richtungen.
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10: Es blitzt im Landkreis Wolfenbüttel auf der B6 in Rehne bei der Feuerwehr und im Landkreis Uelzen auf der B191 in Pieperhöfen in beiden Richtungen. Danke David und Florian. Wenn ihr auch noch einen Stau oder Blitzer gesehen habt, ruft gerne an, kostenlos 0800 529 und viermal die 5. Euch allen eine gute Fahrt.
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10: Schönen guten Morgen.

0: Montagmorgen, 6.38 Uhr. Habt ihr auch noch müde Augen vom Länderspiel gestern Abend? Gab endlich den ersten Sieg unter unserem neuen Bundestrainer Jürgen Klopp.
1: Schland.
0: 2:0 schlagen wir Serbien. Bei uns seid ihr immer Gewinner.
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0: Guten Morgen, Mette aus Dörferden im Landkreis Verden.
3: Hallo Julia, hallo Axel, schönen guten Morgen.
1: Hallo, es geht um den TSV Dörferden und da um die sehr interessante Sportart Prellball.
3: Mir hat man es damals so erklärt, Volleyball, nur andersrum.
0: Wie?
3: Volleyball geht über ein hohes Netz.
1: Ja.
3: Und Prellball geht über ein niedriges Netz, was über den Boden gespannt ist. Schienbeinhöhe ungefähr.
0: Okay. Und dann trotzdem pritschen und baggern, so ähnlich wie beim Volleyball auch?
3: Ja, aber nur mit der Faust. Also die Hand muss immer geschlossen sein und dann darf man dann nur draufhauen.
1: Und dann prellt der Ball auf und kommt dann auf der anderen Seite wieder hoch?
3: Genau. Dreimal auf jeder Seite aufprellen und dann muss er rüber.
0: Cool. Und deine Tochter spielt und du selber jetzt auch, weil du dich da hast anstecken lassen?
3: Ja, wir als Eltern haben daneben gesessen und haben so gedacht, ja, warum sitzen wir eigentlich nur daneben und machen nicht selber mit? Und dann haben wir uns entschlossen, so, wir versuchen es mal zusammen.
0: Aber bei den Trikots haben die Kleinen jetzt erstmal Vorrang. Da gibt's noch gar nichts.
3: Nein, das ist einfach nur ein farbiges T-Shirt ohne alles.
1: Da, also da geht nicht, Mette. Guck mal, das ist eine Win-Win-Situation. Wir
3: aber sowas von.
1: In ganz Niedersachsen, wir haben gelernt, was Prellball ist. Und ihr gewinnt auch, und zwar einen niegelnagelneuen Satz Trikots im Wert von 1000 Euro.
3: Ganz, ganz, ganz, ganz toll. Da werden sich die heute freuen. Wir haben heute Training und dann werde ich denen das mal ganz nett erzählen.
1: Großartig. Also ein neuer Satz Trikots im Wert von 1000 Euro für die Prellballer vom TSV Dörferden.
3: Super, danke schön.
0: Ganz, sehr
3: ganz,
0: gerne.
3: Ganz, ganz, vielen Dank.
0: Na denn.
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0: Na, da wurde doch noch ein bisschen geschmust. Ist auch der perfekte Song dafür. Callum Scott und Whitney Houston, I Wanna Dance With Somebody. Dazu gleich ein bisschen Power für den Freitagmorgen. Offenbach mit Overdrive. 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
0: Heute startet der Kramermarkt bei uns in Oldenburg. Wir haben uns schon während der letzten Aufbauarbeiten auf dem Gelände umgeguckt und nach den Highlights in diesem Jahr gefragt.
2: Also mein Highlight ist tatsächlich die Wilde Maus. Jedes Jahr wieder. Das ist das Karussell. Das gehört immer mit dazu.
3: Die verrückte Farm fand ich gut. Ganz witzig, da Spaß zu haben.
4: Ich finde den Look auf jeden Fall, den neuen Turm, den Aussichtsturm, den 360 Grad sehr, sehr cool. Also absolutes Highlight, glaube ich, dieses Jahr.
5: Ja, der ist auch ganz neu, der Panoramaturm. 71 Meter hoch.
0: Wow.
5: Währenddessen erfahrt ihr auch noch was über die Oldenburger Stadtgeschichte und können richtig weit gucken.
0: So, ist nicht ganz günstig. 7 Euro kostet eine große Portion Pommes, 6 Euro eine Krakauer Bratwurst. Geht alles auf uns. Wir schenken euch quasi 300 Bratwürste. Knackt den Jackpot von 1.800 Euro bei Wer singt denn
5: da? Ihr könnt damit auch was anderes machen als 300 Bratwürste.
0: Ja, also erratet einfach, welcher Promi bei uns singt und sichert euch 1.800 Euro. In nicht mal 10 Minuten habt ihr schon die nächste Chance mit einem niegelnagelneuen Hinweis. Schönen Freitag euch mit FFN.

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8: Am Freitagmorgen. Über 40 Strecken will die Bahn im Zuge der großen Generalsanierung fit machen. Eine der größten Baustellen ist jetzt eröffnet, Thomas Menzel.
9: Ja, schönen guten Morgen. Jetzt ist die Strecke Hannover-Berlin an der Reihe. Bis da wieder Züge rollen, dauert es mehr als ein Jahr. Also, wenn es gut läuft.
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9: Eine der wichtigsten Bahnverbindungen zwischen West- und Osteuropa ist ab heute für 14 Monate gesperrt. Die Bahnstrecke zwischen Hannover und Berlin wird generalsaniert. FFN-Reporter Maxi Wilsmann, seit 5 Uhr rollen Bagger statt Zügen.
10: Läuft alles wie geplant, dann wird die Strecke kurz vor Weihnachten nächstes Jahr wieder freigegeben. Bis dahin werden auf dem Abschnitt zwischen Lehrte und Spandau 216 Kilometer Gleise erneuert, knapp 150 Weichen ausgetauscht, Brücken und Oberleitungen saniert und auch 25 Bahnhöfe entlang der Strecke werden modernisiert. Normalerweise fahren laut der Bahn jeden Tag mehr als 500 Züge auf der Strecke. Die werden in den nächsten 14 Monaten durch Busse ersetzt oder umgeleitet. Die ICE-Fahrt von Hannover nach Berlin dauert während der Bauarbeiten zum Beispiel gut eine Stunde länger.
9: 3/4 der Menschen in Deutschland finden, dass die Bundesregierung zu wenig gegen die hohen Energiepreise tut. Das zeigt der ARD-Deutschland-Trend. Der neue Tankrabatt der Bundesregierung stößt in der Umfrage auf ein geteiltes Echo. 47% geben an, die Maßnahme sei richtig. 46% halten den Tankrabatt für falsch. Und fast 90% sagen, dass sie weniger oder gar nicht zufrieden sind mit der Arbeit der Bundesregierung oder des Bundeskanzlers. Die NATO hat den Westfälischen Friedenspreis bekommen. Die Jury begründet das damit, dass die NATO einen Beitrag zur europäischen Friedensordnung leiste. Ähnlich äußerte sich auch Kanzler Friedrich Merz in seiner Laudatio bei der Verleihung in Münster. Dass die NATO diesen Preis bekommen hat, hatte im Vorfeld teils Kritik ausgelöst. Die Bundeswehr bekommt eine Drohnenabteilung. Verteidigungsminister Boris Pistorius hat das neue Regiment bei einem Besuch auf dem Truppenübungsplatz in Bergen angekündigt. Wo dieses Regiment stationiert wird, steht aber noch nicht fest. In der Straße von Hormuz ist offenbar wieder ein Tankschiff beschossen worden. Es ist nach Angaben des britischen Militärs in Brand geraten. Die Besatzung konnte sich in Sicherheit bringen. Wer hinter dem Angriff steckt, ist noch unklar. Aber iranische Streitkräfte greifen seit Beginn des Irankriegs regelmäßig Schiffe an, die Meerenge passieren. Die deutsche Fußballnationalmannschaft hat in der Nations League Serbien geschlagen mit 2:0. Das war im dritten Anlauf der erste Sieg unter Bundestrainer Jürgen Klopp.
8: Im Niedersachsen. Sachsenwetter ist das jetzt gerade so der ungemütlichste Teil des Tages. Noch gibt es eine Menge Regen, aber die Natur hatte das ja auch mehr als nötig, dass es so schön viel geregnet hat die letzten Stunden. Jetzt ziehen die Schauer immer mehr ab, danach bleibt es den Rest des Tages trocken und das ist dann auch sehr schön für uns. Relativ viel Sonne, später auch bis zu 20 Grad. Aktuell in Einbeck am Till-Eulenspiegelbrunnen 14 Grad, in Lekede am Fährhaus haben wir 16. Der FFN3-Tage-Trend für morgen sieht super aus. Freut euch da auch auf viel Sonne, Sonntag und Montag auch, nur selten mal so ein bisschen Regen zwischendurch.
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11: Vorsicht, Spanngurte auf der A7 Hannover Richtung Hamburg zwischen Hannover-Anderten und dem Kreuz Hannover-Ost in der Auffahrt. Vorsicht, eine ungesicherte Unfallstelle auf der B6 in Hannover Richtung Deisterplatz Nienburg zwischen dem Ricklinger Kreisel und der Ritter-Brüning-Straße. Die B244 Hankensbüttel-Schöning ist zwischen A2 und Helmstedt in beiden Richtungen wegen eines Feuerwehreinsatzes gesperrt. Vorsicht, eine kaputte Ampel auf der B441 Wunstorf-Hannover in Höhe Wunstorf-Lute. Vorsicht bitte in allen Richtungen.
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11: Es blitzt im Landkreis Wolfenbüttel auf der B6 in Rehne bei der Feuerwehr und im Landkreis Uelzen auf der B191 in Pieperhöfen in beiden Richtungen. Danke David und Florian. Wir wünschen euch allen eine gute Fahrt und gut Quiz.
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11: Herzlich willkommen zur besten Quizshow der Welt. Wir wissen, dass an allen Frühstückstischen in Niedersachsen jetzt mitgerätselt wird. Unglaubliche 1800 Euro sind schon wieder im Jackpot. Alles leise machen. Ruhig, bitte. Aufmerksam.

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0: Hat diese Woche Geburtstag.
1: Hm.
0: Tja, und außerdem wissen wir auch schon, Made in Germany. Ach, ich glaube, ihr habt doch schon den richtigen Namen im Kopf. Los geht's.
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0: Wunderschönen Start euch in diesem Freitag mit uns hier bei FFN. Am Wochenende wird herbstlich dekoriert, das haben sich viele von euch vorgenommen. Mhm. Der Trockenblumenkranz kommt an die Haustür. Die Kürbisse vors Haus.
1: Haus haben wir nicht, aber auf dem Balkon sind sie schon. Passt auf, dass euch die Deko nicht geklaut wird. Bei uns in Niedersachsen häufen sich gerade wirklich die kuriosen Diebstähle.
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3: Moin. Als ich das Wort Zierbaumklau das erste Mal gehört habe, konnte ich ja nicht mit anfangen. Wer wird geklaut? Zierbaum? Wer ist das denn? Sind das die Dinger, die sich müffelnde Kurierfahrer an den Rückspiegel hängen, damit in der Kabine so riecht, als hätte eine Katze in die Drogerie geschissen? Nee, das sind ja Wunderbäume. Ja, Zierbäume sind diese mannshohen Braken in Kübeln, die vor Restaurants rumstehen. Also wenn die eine Außengastro haben, damit es etwas gemütlicher aussieht. Jedenfalls scheint es dafür einen grauen Markt zu geben, denn die werden gerade in Hannover überall geklaut. Es soll regelrechte Zierbaumbanden geben. Sag mal, kennst du noch die Bärlauchbanden, die vor 2 Jahren durch die Wälder geisterten und Bärlauch geklaut haben? Jetzt also Zierbaumdiebstahl. Ja, der Markt wird enger auch für Diebe. Die müssen sich auch immer neue Nischen suchen, wo kaum noch einer Bargeld im Haus hat, dass man stibitzen kann. Und Autoradios gibt es ja auch nicht mehr im engeren Sinne. Da blickt der Dieb schon mal auf die Zierplantage vor dem italienischen Restaurant. Was kommt als nächstes, wo du jetzt noch denkst, das klaut doch keiner? Jägerzaundiebstahl, Waschbetonplattenraub? Oder werden einem die Klamotten bis auf den Schlüpfer auf offener Straße vom Leib gerissen? Munter bleiben!

0: mit Avicii hier bei FFN ein letztes Mal für diese Woche durch den Berufsverkehr quälen.
1: Morgen ist nämlich Feiertag, denkt
0: dran. Yay! Und jetzt ist es 19 nach 7. Wir sind bei euch und schenken euch mit etwas Glück 1800 Euro. Beantwortet einfach unsere Frage.
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0: Moin, Fabian aus Mormerland im Landkreis Leer.
3: Hallo Julia, hallo Axel.
1: Fabian, wo bist du gerade unterwegs?
3: Ich bin gerade auf der Autobahn in Richtung Mormerland.
1: Und das mit dem LKW, was fährst du?
3: Ich bin auf dem Autotransporter.
0: Okay, und du rätselst bei uns mit. Wie sicher bist du dir mit deinem Tipp?
3: Bin mir nicht ganz so sicher, die beiden Tipps könnten auf diese Person passen.
0: Oh, wirklich?
3: Ich bin gespannt.
1: Okay, dann hören wir uns doch den Promi nochmal an.
3: Gerne.
0: Made in Germany hatten wir ja und hat diese Woche Geburtstag. Wir sind jetzt ganz gespannt, Fabian.
3: Also man kann ja nicht ganz erkennen, ob es jetzt Frau oder Mann ist. Ich tippe einfach mal auf Daniela Katzenberger. Da passt dieses Made in Germany gut drauf. Und ja, diese Woche meine ich Geburtstag.
0: Ey, du bist ja top informiert. Das ist geil. Ich glaube, das ist die erste Frau, die getippt wird. Vielleicht sind einfach alle auf der falschen Fährte. Wir hatten sehr viele Männer bisher.
1: Die Katze ist gestern 40 geworden. Also teilweise. Herzlichen Glückwunsch, Daniela Katzenberger. Fabian, aber Daniela Katzenberger ist es nicht, aber sehr, sehr, sehr guter Tipp.
3: Schade. Hätte ja klappen können.
1: Ja. Auf jeden Fall. Danke, dass du mitgequizt hast.
3: Ich danke auch.
1: Na denn.
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0: Und wir legen noch mehr Kohle oben drauf für euch. Ab jetzt geht es um 1900 Euro und natürlich auch bei uns in der Show nochmal die Chance für euch.
1: Wie viel Kohle das ist.
0: Das ist so krass. Jetzt auch fürs Wochenende.
1: Ja, und ihr habt jetzt auch ein bisschen Zeit noch zu googeln, ne? Wer hat denn jetzt diese Woche Geburtstag und wer nicht?
0: Der Tipp ist wirklich
1: sehr gut.
0: Ja.
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11: Halb acht ist es am Freitag. In Bremen ist am Wochenende alles, was die Bundespolitik zu bieten hat. Einschließlich Fanta 4, Thomas Menzel.
12: Ja, schönen guten Morgen, Bundespräsident Frank-Walter Steinmeier, der Kanzler Friedrich Merz und eben auch die Fanta 4, alle für den Tag der Deutschen Einheit in Bremen, aber mit unterschiedlichen Aufträgen natürlich. Gefeiert wird ab heute, geht ja mal reihum das Einheitsfest. Um 16 Uhr wird es vom Bremer Bürgermeister Andreas Bovenschulte vor den Stadtmusikanten in Bremen eröffnet. Und da gibt es dann eben auch kostenlose Konzerte, zum Beispiel mit den Fantas. In Münster ist der Westfälische Friedenspreis vergeben worden an die NATO. Dass eine Auszeichnung für den Frieden an ein Militärbündnis geht, ist nicht so ganz unumstritten aus Gründen. Die Jury begründet das aber mit dem Beitrag der NATO zur europäischen Friedensordnung. Und sehr gut durchgekommen ist die neue ISS-Crew. Die vier Raumfahrer haben die internationale Raumstation in Rekordzeit erreicht. Nur 7 Stunden und 55 Minuten nach dem Start angedockt. Die Vorgänger-Crew, die war zum Beispiel noch über 30 Stunden unterwegs. Es gibt aber keine neue Raketentechnik. Die kurze Flugzeit war vor allem der günstigen Position der ISS zum Start geschuldet.
13: Danke, Thomas. Wahnsinn. Knapp 8 Stunden, ne? Also so lange brauchst du aktuell durch die Bauarbeiten von Wolfsburg nach Berlin und Berlin nach Wolfsburg wieder zurück. Stimmt, bei der ISS. Wahnsinn. Wir schauen auf die weiteren Nachrichten aus Niedersachsen.
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14: Ich bin Christoph Knigge. Schönen guten Morgen. Kriegt Hannover ordentlich Geld für seine Spitzenforschung? Heute entscheidet sich, welche Hochschulen den Titel Exzellenzuniversität holen. FFN-Reporter Jonas Pape, der gehört zur Exzellenzstrategie von Bund und Ländern.
15: Er soll Forschung an deutschen Unis stärken und international sichtbarer machen. Wer Exzellenzuni werden will, braucht erstmal sogenannte Exzellenzcluster, also große Forschungsverbünde zu einem Thema. In Hannover geht es dabei zum Beispiel um Quantentechnologie, Lichtsteuerung und bessere Hörhilfen. Im Rennen sind die Leibniz-Uni und die Medizinische Hochschule Hannover.
14: Es gab einen Angriff auf die Feuerwehr in Duingen in der Samtgemeinde Leineberg-Land im Kreis Hildesheim. Bislang unbekannte Täter haben mit einem Pflasterstein ein Fenster der Außenfassade eingeworfen. Ein Teil der Doppelverglasung ging dadurch zu Bruch. Die Polizei sucht nun Zeugen, die von vorgestern Abend bis gestern späten Nachmittag etwas beobachtet haben.
13: Danke, Christoph, für den Überblick. Wir sind bei euch im Badezimmer. Da hatte ich heute Morgen so einen Schockmoment, ne? Also ich bin ins Badezimmer rein, mach das Licht an und sehe, da steht jemand in der Dusche. Also da ist eine Person hinter dem Vorhang.
16: Deine Freundin?
13: Nein, die hat im Bett gelegen. So, ich bin dann
16: Wer dann?
13: Ja, das habe ich mich auch gefragt. Bin dann hingegangen, habe den Vorhang zur Seite gezogen und sehe, da hängt der Regencape von meiner Freundin. Da hat sie gestern Abend zum Trocknen dahin gehangen.
16: Oh, das ist aber ganz
11: fies. Hat sie, also ist die Frage, hat sie das jetzt bewusst gemacht, dass es gruselig aussieht?
13: Ich hoffe nicht.
11: Aber gute Idee, ja, es muss einiges trocknen jetzt bei uns im Niedersachsen-Wetter. Von dem ganzen Regen von gestern Abend und der Nacht. Heute Morgen auch erst noch ein bisschen verregnet. Es wird aber noch richtig schön heute. Wir können uns noch auf viel Sonne freuen, so ab heute Mittag dann. Und wir bekommen bis zu 20 Grad. In Damme am Flugplatz sind es jetzt 13 Grad. 15 haben wir in Bad Bodenteich am Drachenspielplatz. Der FFN-3-Tage-Trend. Morgen wird es ein richtig schöner, entspannter Samstag. Mal Sonne, mal Wolken. Sonntag und Montag kann es mal kleinere Schauer geben. Das ist aber auch alles nicht viel.
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13: Vorsicht, gleich mehrere Unfälle auf der A2 Dortmund Richtung Hannover zwischen Bad Alsen und Rehren auf der linken Spur. Auf der A7 Hannover Richtung Kassel zwischen Hildesheim und Derneburg-Salzgitter nach einem Unfall nur eine Spur frei. Vorsicht, eine ungesicherte Unfallstelle auf der B6 in Richtung Deißerplatz Nienburg zwischen dem Recklinger Kreisel und der Ritter-Brüning-Straße. Und Vorsicht, eine kaputte Ampel auf der B441 Wunstorf-Hannover in Höhe Wunstorf-Lute.
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13: Es blitzt im Landkreis Wolfenbüttel auf der B6 in Rehne bei der Feuerwehr und im Landkreis Uelzen auf der B191 in Pieperhöfen in beiden Richtungen. Danke David und Florian fürs Bescheid sagen. Wenn ihr auch noch einen Stau oder Blitzer gesehen habt, ruft gerne an. Kostenlos 0800 529 und 4x5. Euch allen eine gute Fahrt.
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0: Schönen Freitagmorgen euch. Hier ist euer Sender der Herzen. Hier ist FFN um 7.41 Uhr. Wir haben brandneue Musik für euch.
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2: Von dem wohl bekanntesten Cap-Träger Musik Deutschlands.
3: Und die Chöre singen für dich.
2: Mark Forster. Wobei inzwischen zeigt er sich ja auch oben ohne. Und das ganze Internet findet das super cool. Wir haben ihn jetzt bei uns in der Show. Guten Morgen, Marc.
4: Guten Morgen, Julia und Axel. Hallo.
0: Hi, jetzt gerade das Cappy absetzen. Marc, das ist doch wohl hoffentlich keine Midlife-Crisis, oder?
5: Ich war vor 10 Jahren vielleicht.

0: und allem dazwischen. Wir starten mit unserer Landeshauptstadt Hannover.
1: Ich finde, Hannover hat richtig, richtig schöne Ecken.
2: Ja.
1: Da gibt es irgendwie alles, was eine Großstadt braucht. Und vor allem das Drumherum ist auch richtig schön, wenn du ins Weserbergland fährst oder so. Oder da in Hameln rumfährst und so. Also ich finde, Hannover ist eine super Stadt. Deswegen, ich würde sagen, ich finde cool fast zu wenig. Ich finde es sehr cool.
0: Ja.
2: Super, so machen wir weiter mit etwas, was jetzt viele am Wochenende machen. Wandern bei uns im Harz.
1: Ich bin ja dafür bekannt, dass ich sehr gerne wandern gehe. Ich bin ein alter Pilgerer. Das ist jetzt per se eher uncool. Ne? Ich sag mal, objektiv ist es schlimm uncool.
2: Ja.
1: Subjektiv ist es mega cool. Also ich liebe Wandern. Das ist für mich mit das Beste, was man mit seiner Zeit anstellen kann. Ja. Und der Harz ist natürlich wunderschön.
0: Komm, einen haben wir noch. Dauert nicht mehr lange, dann geht die Saison wieder los. Wie cool ist Grünkohl?
1: Ich war einmal auf einer Pinkelfahrt. Heißt das? Nee, Kohlfahrt. Pinkelfahrt. Nee, ich war einmal auf einer Kohlfahrt. Ja. Da erinnere ich mich noch an das Spiel, da musste man würfeln an jeder Kreuzung.
2: Ja.
1: Und bei 1 bis 5 mussten wir einen Schnaps trinken und bei 6 nochmal würfeln.
2: Ja. Fantastisch. Mega, vielen Dank, Marc.
1: Vielen Dank.
2: Ja, sehr gerne. Und euch jetzt ganz viel Spaß mit der Premiere vom neuen Song von Marc Forster. Cool. Das ist mehr Musik und mehr Abwechslung hier bei FFM.

0: fröhlich pfeifend in den Freitag. Das ist Toto mit Afrika. Mehr Musik, mehr Abwechslung hier bei FFN. Wenn alle von euch, die im Einzelhandel arbeiten, am Samstag frei haben, dann muss Feiertag sein. Ja. Wir freuen uns auf den Tag der Deutschen Einheit und der wird ja jedes Jahr in einem anderen Bundesland gefeiert. Mhm. Dieses Jahr wird offiziell in Bremen gefeiert.
1: Und zwar richtig groß. Yes. Das ganze Wochenende ist in der Innenstadt an der Schlachte, am Osterdeich bis hin zum Weserstadion super viel geplant. Alles kostenlos und mit richtig viel Live-Musik. MFG, mit freundlichen Grüßen. Yes. Die Fantastischen Vier sind mit dabei. Richtig cool. Und unser Freund Kamrat. Yes. Und die liebe Mia tritt auch auf.
0: Also da ist wirklich alles mit dabei. Auch neben den Bühnen ist viel los. Schon heute Nachmittag könnt ihr die Hamburger Elbphilharmonie, also in kleinen Nachbauen, hoffentlich braucht ihr nicht so lange wie beim Original. Es gibt Seifenkistenrennen oder am Stand der Bundesregierung am Weserstadion. Da könnt ihr einmal Bundeskanzler sein. Da steht das Pult von Friedrich Merz für Fotos.
2: Das war aber anders verabredet, Leute. Dieses Pult ist zu niedrig.
1: So, mit diesem Satz ist es dann auch wirklich authentisch. Ja. Wir wünschen euch jetzt schon ein wunderschönes Wochenende mit uns hier bei FFN. 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

0: 8 Uhr am Freitagmorgen. Wir haben diese Woche schon ein paar Mal über die neue Protestwelle in Frankreich gesprochen und die eskaliert immer mehr, Thomas Menzel.
1: Ja, schönen guten Morgen. Bei den Protesten von Schülerinnen und Schülern gab es diese Woche eigentlich jeden Tag mehr Verletzte und auch mehr Festnahmen.
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1: In Frankreich sind bei den Protesten der Schülerschaft mittlerweile fast 2000 Menschen festgenommen worden. Den meisten wird dem Innenministerium zufolge Gewalt vorgeworfen, zum Beispiel gegen Einsatzkräfte. FFN-Reporter Christoph Knigge.
3: Allein gestern sollen über 300 Polizisten verletzt worden sein. Frankreichs Innenminister spricht inzwischen von ungezügelter Gewalt. Unter anderem in Marseille und Nantes haben Gebäude und Fahrzeuge gebrannt. Nach Angaben des Bildungsministeriums wurden seit Beginn der Proteste 119 Schülerinnen und Schüler sowie Lehrer oder Aufsichtskräfte verletzt. Fast jede dritte weiterführende Schule ist mittlerweile von Protestaktionen betroffen. Die Jugendlichen protestieren seit Tagen gegen den Lehrermangel, marode Schulgebäude und eine schlechte Ausstattung. Und inzwischen haben sich auch Studierende in Frankreich angeschlossen.
1: Eine niederländische Werft verlangt, einem Medienbericht zufolge, eine Milliardensumme von der Bundesrepublik Deutschland wegen des gestoppten Fregattenprojekts. Laut Süddeutscher Zeitung verlangt die Damenwerft wegen Vertragsbruchs rund 4,7 Milliarden Euro. Die frühere Verteidigungsministerin Ursula von der Leyen hatte Fregatten vom Typ F-126 bestellt. Nachfolger Boris Pistorius hat das Projekt im Sommer aber beendet und damit begründet, dass die Werft die zeitlichen und finanziellen Rahmenbedingungen nicht einhalten könne. Auf der Bahnstrecke zwischen Hannover und Berlin dauert es ab heute deutlich länger. Die eigentliche Strecke ist jetzt für 14 Monate gesperrt. Fernzüge werden über Braunschweig und Magdeburg umgeleitet und brauchen deshalb etwa 80 Minuten länger nach Berlin und andersrum. Das betrifft alle Verbindungen über Hannover. Westeuropa hat den bislang heißesten Sommer hinter sich gebracht. Dem EU-Klimadienst Copernicus zufolge lag die Durchschnittstemperatur bei 21,7 Grad. Das sind 2,5 Grad mehr als zwischen 91 und 2020. Die deutsche Fußballnationalmannschaft hat in der Nations League Serbien geschlagen mit 2:0. Das war im dritten Anlauf der erste Sieg unter Bundestrainer Jürgen Klopp. Das vierte Spiel mit Klopp am Sonntag in Thessaloniki, dann zum zweiten Mal gegen Griechenland.
4: Wenn ihr gerade im Auto unterwegs seid, dann seid so lieb und denkt auch an die Fahrradfahrer, die da gerade neben euch fahren und nicht komplett nass gespritzt werden wollen, wenn ihr durch diese riesen Pfützen fahrt. Das ist mir heute Morgen auf dem Weg hierher nochmal aufgefallen.
0: Im Auto.
4: Es hat ja wirklich so viel geregnet.
0: Was? Es ist dir im Auto aufgefallen.
4: Ja.
0: Du hast vorhin schon gesagt,
4: so,
0: dass dir das aufgefallen ist.
4: Ja.
0: Da habe ich gesagt, ja, jetzt klingt jetzt so, als wäre die feine Dame mit dem Fahrrad hier.
4: Nein, aber ich bin da ein bisschen ausgewichen, da wo es ging zumindest.
0: Sogar mir, vielen Dank.
4: Es wird aber noch schöner, auch wenn jetzt noch ein bisschen Regen dabei ist. Ab heute Mittag dann wirklich ganz viel Sonne bei uns. Ein richtig schöner Freitag noch. Bis zu 20 Grad bekommen wir. Aktuell sind es in Bad Zwischenahn im Kurpark 12 Grad. 14 haben wir in Süpplingen an der Nordelm-Sporthalle. Der FFN-3-Tage-Trend wird auch ein schönes herbstliches Wochenende. Morgen und auch Sonntag nur selten Regen. Meistens so ein Mix aus Sonne und Wolken bei um die 20 Grad.
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0: Vor sich gleich mehrere Unfälle auf der A2 Dortmund Richtung Hannover zwischen Bad Alsen und Rehren auf der linken Spur. Auf der A7 Hannover Richtung Kassel zwischen Hildesheim und Derneburg-Salzgitter-Nachheim Unfall nur eine Spur frei. Vorsicht, eine ungesicherte Unfallstelle auf der B6 Richtung Deisterplatz zwischen dem Ricklinger Kreisel und Ritter-Brüning-Straße in Hannover. Und Vorsicht, eine kaputte Ampel auf der B441 Wunstorf-Hannover in Höhe Wunstorf-Lute.
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0: Es blitzt im Landkreis Wolfenbüttel auf der B6 in Rehne bei der Feuerwehr und im Landkreis Uelzen auf der B191 in Pieperhöfen in beiden Richtungen. Danke David und Florian fürs Bescheid sagen. Wenn ihr noch einen Stau oder Blitzer gesehen habt, ruft gerne an. Kostenlos 0800 529 und 4x die 5. Euch allen eine gute Fahrt.
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4: Schönen Freitag euch. Die Wüste lebt. Durch ein besonderes Phänomen blüht gerade einer der trockensten Orte der Welt, die Atacama-Wüste in Chile. Das passiert so selten, dass in den nächsten Tagen 1 Million Menschen erwartet werden, die sich das Spektakel angucken wollen.
0: Ja, wenn das bei euch auf dem Konto genauso leer und trist ist wie normalerweise in der chilenischen Wüste, lassen wir es dort auch erblühen. Sichert euch bei Wer singt denn da den Jackpot in Höhe von 1.900 Euro. Die nächste Chance habt ihr nach Stunde bei uns in der Show.

Achtung, Autofahrer, hier ist der FFN-Verkehr. Wir informieren euch, sobald was passiert. Vorsicht, ein Falschfahrer auf der A37 Hannover-Messe-Celle zwischen dem Kreuz Hannover-Kirchhorst und Schillerslage. Vorsicht bitte in beiden Richtungen nicht überholen. Wir melden, wenn die Gefahr vorüber ist, ein Falschfahrer auf der A37 zwischen dem Kreuz Hannover-Kirchhorst und Schillerslage.

0: Schönen Freitag euch mit FFN. Es ist Freitag, da machen wir wieder Ramtamtam. Es ist Erntedankfestzeit bei uns in Niedersachsen. Zum Beispiel in Gnarrenburg im Landkreis Rotenburg oder im Bovenen im Landkreis Göttingen.
1: Ganz viel Spaß euch. Jan nimmt uns alle heute schon mit aufs Erntedankfest.
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3: Zum Erntedank wollen wir auch Stadtkinder ein bisschen aufklären. Denn nein, echte Kühe sind nicht lila, die geben auch keine Hafermilch. Echte Kuhmilch kommt genau...
4: natürlich aus dem Supermarkt. Kühlregal, Digga.
3: Genau, Äpfel wachsen eher selten direkt im Sechserpack, Gurken nicht in der Folie und Nuggets wachsen auch nicht am Strauch, sondern gackern, bevor sie Nuggets werden. Beim Erntedank danken wir in Deutschland natürlich vor allem für Kartoffeln.
5: Ih, mag ich nicht.
3: Also auch für Pommes.
5: Oh, mag ich doch.
3: Denn die Kartoffel, so wie wir sie aus der Erde holen, ist ja wirklich ein Wunder und viel gesünder als viele denken. Die enthält in der Schale wunderbares Vitamin C. Und darum macht es auch Sinn, sich ab und an auch mal ein oder zwei Schalen Pommes zu bestellen.

0: Schönen Freitagmorgen euch. Hier bei uns bei FFN. Wenn ihr das perfekte Halloween-Kostüm sucht, wie wär's mit dem Dino? Weil also vom aufblasbaren Langhalsmorph bis zum T-Rex-Skelett gibt es alles. Und liebe Dino-Fans, bei uns seid ihr goldrichtig.
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2: Eure Kinder nennen uns alle Dinos, die ihnen einfallen. Und mit etwas Glück schenken wir euch einen 150€ Dodenhof-Shopping-Gutschein. Auf dem Gelände stehen auch gerade 24 lebensgroße Saurier.
0: Voll cool. Wir wollten eigentlich alle unsere Kollegen fragen, wie Dinos denn so klingen.
2: Oh, das ist so witzig jetzt.
0: Jana aus dem Guten Morgen Niedersachsen-Team hat es etwas zu ernst genommen. Deswegen sind jetzt einfach alle ihre Sprachnachrichten hier jetzt
2: so,
0: für euch.
2: Ohne dass auch sie weiß, dass wir alle ihre Nachrichten euch vorspielen.
3: Ja!

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1: Oh, fantastisch. Ganz liebe Grüße an Jana. Macht mit klickt.fm.de, da steht, wie es geht. Nächste Chance schon heute bei FFN am Nachmittag mit Malte und Jan.
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2: Es ist 8:30 am Freitag. Gerade sieht das Wetter ganz passabel aus, aber wir stehen vor der Sturmflutsaison, Thomas Menzel.
3: Ja, schönen guten Morgen. 600 Kilometer lang die Deichlinie, die uns in Niedersachsen vor Sturmfluten und Hochwasser schützt. In diesen Tagen gibt es die letzten Bauarbeiten an den Deichen. Bislang ist alles planmäßig vorangekommen, sagt der NLWKN, der Niedersächsische Landesbetrieb für Wasserwirtschaft, Küsten und Naturschutz. Bis zu 5 weitere deutsche Hochschulen können sich auf den Titel Exzellenz-Uni freuen oder darauf hoffen. Bundesforschungsministerin Dorothee Bär und Niedersachsens Wissenschaftsminister Falko Mors verkünden am späten Nachmittag in Bonn, welche Unis es werden. In Münster ist der Westfälische Friedenspreis vergeben worden an die NATO. Dass eine Auszeichnung für den Frieden an ein Militärbündnis geht, ist nicht ganz unumstritten. Die Jury begründet ihren Schritt mit dem Beitrag der NATO zur europäischen Friedensordnung, heißt es da. Und im dritten Anlauf hat es gekloppt. Serbien geschlagen 2:0. Der erste Sieg unter Bundestrainer Jürgen Klopp. Das vierte Spiel am Sonntag in Thessaloniki, dann zum zweiten Mal gegen Griechenland.
4: Danke, Thomas, für den Überblick.
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5: Ich bin Christoph Knigge. Schönen guten Morgen. Heute beginnt für viele Bahnreisende eine chaotische Zeit. FFN-Reporter Jonas Pape. Die Strecke zwischen Hannover und Berlin wird umfassend saniert.
6: 14 Monate lang ist die Strecke deswegen gesperrt. Züge werden über Braunschweig und Magdeburg umgeleitet und brauchen rund 80 Minuten länger. Das betrifft auch die ICEs, die zwischen Berlin und NRW unterwegs sind. Auf der Strecke werden Gleise, Weichen, Betonfahrbahnen, Oberleitungen, Stellwerke und Bahnhöfe erneuert oder modernisiert. Die Arbeiten dauern bis Dezember nächsten Jahres.
5: Es gibt nagelneue Werkstätten für die Azubis in Hannover. An der Ohrestraße ist ein neues Werkstattgebäude für 2 berufsbildende Schulen eröffnet worden. Die Region Hannover hat dafür gut 27 Millionen Euro investiert. In dem 4-stöckigen Neubau gibt es moderne Bereiche für die Berufsfelder Holz, Metall und Farbe. Rund 6000 Quadratmeter Fläche stehen zur Verfügung.
2: So, die Regenschirme können jetzt mal ein bisschen trocknen. Was hat das geschüttet die letzte Nacht vor allem? Heute Morgen ja auch erst noch, aber heute tagsüber sieht es ganz gut aus. Auch viel Sonne dabei und bis zu 20 Grad sind dann später noch drin. Aktuell sind es in Peine am Bahnhofsplatz 14 Grad. 15 haben wir jetzt in der Eisarena Bremerhaven, wo heute der Startschuss fällt für die neue Eislaufsaison.
4: Ach geil.
2: 15:45 gibt es das erste öffentliche Eislaufen und dann immer so, wie ihr das kennt, von Freitag bis Sonntag geöffnet.
4: Die Profis spielen ja schon wieder, aber es ist ja mega cool. Ah, das sind so komplett Kindheitserinnerungen.
2: Ja, du warst oft da wahrscheinlich,
4: ne? Klar, ja, natürlich. Das erste Mal Händchen gehalten, also Dates gehabt.
2: Ja, das ist vielleicht auch ein bisschen Inspiration für euch. Der FFN-3-Tage-Trend, das Wochenende wird dann noch nicht so winterlich, aber schon herbstlich. Morgen und auch Sonntag ein bisschen Regen zwischendurch, aber sonst auch Sonne und bis zu 20 Grad.
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4: Wir starten mit einer Entwarnung. Der Falschfahrer auf der A37 ist nicht mehr unterwegs. Ein Liegenbleiber auf der A2 Dortmund Richtung Hannover in der Ausfahrt Wunstorf-Kohlenfeld. Vor sich gleich mehrere Unfälle auf der A2 Dortmund Richtung Hannover zwischen Bad Alsen und Rehren auf der linken Spur. Vor sich eine ungesicherte Unfallstelle auf der B6 Hildesheim Richtung Hannover zwischen Saarstedt Nord, Heisede und Gleiding. Und vor sich eine kaputte Ampel auf der B441 Wunstorf-Hannover in Höhe Wunstorf-Lute.
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4: Es blitzt im Landkreis Wolfenbüttel auf der B6 in Rehne bei der Feuerwehr und im Landkreis Uelzen auf der B191 in Pieperhöfen in beiden Richtungen. Danke, David und Florian. Wenn ihr auch noch einen Stau oder Blitzer gesehen habt, ruft gerne an. Kostenlos 0800 529 und viermal die 5. Euch allen eine gute Fahrt.
2: Und schönen Start in diesen Freitag mit uns hier bei FFN. Wir sind's, Julia und Axel.
4: Wunderschönen guten Morgen.

0: In Niedersachsen sagt man Moin, FFN ist hier am Freitag. Wir bekommen wieder viele Besucher auch aus anderen Bundesländern, da muss man das mal richtig stellen. Heute startet der Kramermarkt bei uns in Oldenburg. 1,5 Millionen Besucher werden wieder erwartet.
1: Das ist krass.
0: Zusammen mit Schauspieler Urgestein René Mohndorf.
1: Schausteller.
0: Was habe ich gesagt? Schauspieler.
1: Schauspieler.
0: Für mich ist auch Freitag. Für mich ist letzte Stunde. Also, ne, ist ja auch. So, René Mohndorf, das ist wirklich eine Schausteller-Legende.
1: Ja.
0: Mit dem haben wir zusammen das Gelände uns schon mal angeschaut. Er hat uns verraten, was in diesem Jahr besonders ist.
2: Das ist der höchste Kramermarkt, den wir jemals hier hatten. Wenn man überlegt, wir haben 5 große Anlagen. 80 Meter, 70 Meter, 60 Meter, 48 Meter Schaukel dabei, ein Kinderkarussell, was 12 Meter hoch geht. Das ist der höchste Kramarkt.
1: Huiuiui. Aber also wir haben auch was für alle mit Höhenangst.
0: Ja.
1: Auch am Boden haben sich nämlich die Schausteller was Neues überlegt. Ein Spiegelzelt.
2: Wenn man reinkommt, ist man in einer anderen Welt. In jeder Ecke.

0: Außer Wochenende auf dem Kramermarkt ist alles nicht ganz so günstig, ne? Also ein Crepe kostet 5 Euro, 4,50 Euro kostet eine Fahrt im Musikexpress, geht aber alles auf uns. Erratet, welcher Promi bei uns singt und knackt den Jackpot von 1.900 Euro. Ich habe das mal durchgerechnet. Könnt ihr 422 Mal Musikexpress fahren.
1: Geil.
0: In gut 20 Minuten. Da braucht ihr auch keinen Crepe mehr. In gut 20 Minuten habt ihr die nächste Chance hier bei FM.

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0: rein in den Freitag mit Bebe Rexha und New Religion hier bei FFN. Wir haben mehr Musik und mehr Abwechslung für euch. Und die großen Feierlichkeiten zum Tag der Deutschen Einheit sind ja in jedem Jahr in einem anderen Bundesland.
1: Ja.
0: Dieses Wochenende in Bremen. Unter anderem treten da die Fantastischen Vier auf. Alles for free. Und jetzt schaut Axel auf den Mann, der die Mauer persönlich zerstört hat. David Hasselhoff.
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1: So, David Hasselhoff, der wurde damals bekannt in Serien wie Baywatch oder auch Knight Rider. Und jeder Junge damals, also ich auch, wollte so sein wie David Hasselhoff oder Michael Knight. So hieß er in der Serie, ja. Knight Rider. Und jetzt wird es wirklich verrückt. Seine damalige Frau Catherine hat sich von ihm getrennt. Und 3 Jahre später ist sie zusammengekommen mit einem Schauspieler, der hieß Michael Knight.
0: Im echten Leben.
1: Im echten Leben.
0: Das deswegen, kann ja nicht sein.
1: Deswegen hat sich dann Michael Knight, also der echte Michael Knight, irgendwann Michael E. Knight genannt, damit er nicht immer mit David Hasselhoff verwechselt wird.
0: Ja.
1: So, wer am Ende das Sorgerecht für Kit bekommen hat, das weiß nicht. So hieß das Auto damals in der Serie.
0: Sehr abgefahren.
1: Abgefahren, ne?
0: Ich denke dann auch drüber nach, wie das sein kann. Das ist ein sehr, sehr großer Zufall. Alle Klugschüsse von Axel für euch zum Nachlesen bei uns im Netz. 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
15: 9 Uhr ist es am Freitagmorgen. Denkt dran, morgen sind die Läden zu. Thomas Menzel.
16: Ja, schönen guten Tag. Der 3. Oktober ist ein Feiertag bekanntermaßen, aber gefeiert wird schon ab heute und zwar in Bremen.
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16: Dieses Wochenende wird das große Einheitsfest in Bremen gefeiert. Es wird am Nachmittag vom Bremer Bürgermeister Andreas Bovenschulte vor den Bremer Stadtmusikanten eröffnet. FFN-Reporterin Nele Oetken, um 16 Uhr geht's los.
18: Die erste Highlights sind später kostenlose Konzerte, unter anderem von Klock Klock und Lotte. Morgen dann der offizielle Festakt. Dazu kommen auch Bundespräsident Frank-Walter Steinmeier und Bundeskanzler Friedrich Merz. Am Abend treten die Fantastischen Vier und Flo Mega auf. Am Sonntag startet das Bürgerfest in den letzten Tag mit einem Kinderprogramm auf dem Dom.
16: Auf der Bahnstrecke von Hannover nach Berlin dauert es ab heute deutlich länger. Die eigentliche Strecke ist für 14 Monate gesperrt. Fernzüge werden über Braunschweig und Magdeburg umgeleitet und brauchen deshalb etwa 80 Minuten länger nach Berlin und natürlich auch andersrum. Das betrifft alle Verbindungen über Hannover. In Frankreich schlagen die Proteste der Schülerschaft immer mehr in Gewalt um. Mittlerweile wurden fast 2000 Menschen festgenommen, allein gestern über 300 Verletzte auf Seiten der Polizei. Das Bildungsministerium in Paris hat seit Beginn der Proteste 119 verletzte Schülerinnen und Schüler sowie Lehr- und Aufsichtskräfte gezählt. Der Protest richtete sich ursprünglich gegen einen Lehrermangel, marode Schulgebäude und eine schlechte Ausstattung. In der Straße von Hormuz ist offenbar wieder ein Tanker beschossen worden. Das Schiff ist nach Angaben des britischen Militärs von einem Geschoss getroffen worden und dann in Brand geraten. Die Besatzung konnte sich in Sicherheit bringen. Wer hinter dem Angriff steckt, ist noch unklar, aber iranische Streitkräfte greifen seit Beginn des Irankriegs regelmäßig Schiffe in der Meerenge an. 3/4 der Menschen in Deutschland finden, dass die Bundesregierung zu wenig gegen die hohen Energiepreise tut. Das zeigt der neue ARD-Deutschland-Trend. Der Tankrabatt der Bundesregierung stößt in der Umfrage auf ein geteiltes Echo. 47% geben an, die Maßnahme sei richtig. 46% halten den Tankrabatt für falsch. Und fast 90% sagen, dass sie weniger oder gar nicht zufrieden sind mit der Arbeit der Bundesregierung. Und dasselbe gilt für die Arbeit des Bundeskanzlers.
15: Im Niedersachsenwetter haben wir den ungemütlichsten Teil des Tages schon überstanden. Der meiste Regen ist jetzt erstmal durch. Ab jetzt kommt die Sonne immer mehr raus. Es wird heute noch richtig schön mit bis zu 20 Grad. In Hesel am Heseler Wald sind jetzt 13, 15 Grad in Dannenberg am Rathaus. Der FFN3-Tage-Trend, auch für morgen, sieht super aus. Freut euch da auch auf viel Sonne. Sonntag und Montag selten mal ein bisschen Regen zwischendurch. Ansonsten auch sonnig bei bis zu 20 Grad.
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2: Vorsicht, ein Liegenbleiber auf der A2 Dortmund Richtung Hannover an der Ausfahrt Wunstorf-Kohlenfeld. Gleich mehrere Unfälle auf der A2 Dortmund Richtung Hannover zwischen Bad Alsen und Rehren auf der linken Spur. Vorsicht, Spanngurte auf der A29 Wilhelmshaven Richtung Oldenburg zwischen Wilhelmshaven und Sande. Es gab einen Unfall auf der B6 Hildesheim Richtung Hannover zwischen Saarstedt Nord, Heisede und Gleiding. Und Vorsicht, eine Ampel ist kaputt auf der B441 Wunstorf-Hannover in Höhe Wunstorf-Lute.
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2: Es blitzt im Landkreis Wolfenbüttel auf der B6 in Rehde bei der Feuerwehr und im Landkreis Uelzen auf der B191 in Pieperhöfen in beiden Richtungen. Danke David und Florian. Wir wünschen euch allen eine gute Fahrt.
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2: Einfache Frage, wir brauchen nur eine Antwort. 271 große Tüten Pommes, so viel kriegt ihr mit 1900 Euro auf dem Kramermarkt in Oldenburg am Wochenende. Ihr könnt natürlich auch Sinnvolles damit anstellen. Sagt uns doch einfach bloß, wer singt denn da?
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2: Und Axel Einemann.
15: Und Axel Einemann, den bekannten Radiomoderator. Unsere Hinweise nochmal. Made in Germany. Und seit heute Morgen wissen wir, hat diese Woche Geburtstag. Wir drücken euch ganz fest die Daumen.
2: Irgendjemand von euch weiß es.
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0: Schönen Freitag euch mit FFN und Alex Warren Ordinary. Wir hatten ja heute Morgen auch schon den neuen Song von Mark Forster. Cool heißt er. Das ist mehr Musik, mehr Abwechslung hier bei FFN. Und noch cooler wird's mit 1900 Euro zum Start ins Wochenende.
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2: Hin Jackpot, unsere bisherigen Hinweise. Made in Germany und hat diese Woche Geburtstag. Alle Infos gibt's bei uns im Netz. Klickt ffn.de, da steht, wie es geht.
0: Schönen guten Morgen, Carmen aus Dödlingen im Landkreis Oldenburg.
3: Hallo Julia, hallo Axel.
2: Hallo.
0: Carmen, inzwischen geht's um 1900 Euro. Was würdest du mit dem Geld anstellen?
3: Ich fliege demnächst nach Mallorca, würde da natürlich gerne feiern gehen. Und ich habe eine Kindertagespflege. Und wir bräuchten auch mal dringend neues Draußenspielzeug.
2: Ja.
3: Und da ich alleinerziehend bin, und ich finde meine Kinder auch super.
0: Ein Donnerschlag. Also ich glaube, es gibt in Niedersachsen niemanden, der das Geld nötiger hat als du.
2: Ja, aber der sich das auch mehr verdient hat, dann auch mal richtig zu feiern auf Mallorca.
3: Ja, das wäre richtig gut, ja.
0: So, Carmen, dann hören wir uns den Promi doch nochmal an.
4: Du bist gut genug. Du bist gut genug.
2: Wer singt denn da?
3: Ich glaube, es ist Max Giesinger.
2: Max Giesinger. Wie kommst du auf den?
3: Ja, der hat diese Woche Geburtstag, am 3.
0: Und morgen.
3: Genau, er kommt aus Deutschland.
2: Ja.
3: Und ich mag ihn halt super gerne. Und ich habe das Gefühl, auch diese hohen Töne treffen ihn.
0: Okay, dann checken wir das doch mal.
4: Du bist gut genug.
5: Richtig geraten, ich war die Stimme hinter Du bist gut genug. Max Giesinger, geiles Spiel.
4: Du bist gut genug.
2: Carmen, das sind 1900 Euro für dich.
3: Oh mein Gott.
0: Carmen, herzlichen Glückwunsch.
3: Oh Gott, danke.
2: Oh, da hast du jetzt selber, glaube ich, doch nicht mitgerechnet, oder?
3: Nee, ich habe nicht mitgerechnet. Oh Gott.
2: Oh, aber du hast alles richtig gemacht. Du hast alle Hinweise verfolgt. Bei uns angerufen und wir gönnen es dir von Herzen.
3: Ja, meine Freundin hat mich gedrängt. Ruf an, ruf an.
2: Sehr gut.
0: Wie heißt deine Freundin?
3: Birte.
0: Birte. Birte, alles richtig gemacht.
2: Oh, kommt Birte mit nach Mallorca?
3: die fliegt mit mir nach Mallorca.
0: Sehr, okay. Dann heißt es bei dir jetzt Rutsche und Randale, was zum Spielen für die Kinder und was zu feiern für dich.
3: Oh mein Gott, wie geil.
0: 1900 Euro. Es ist schon wieder passiert. Carmen, na denn?
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1: Ich bin Christoph Knigge. Schönen guten Morgen. Kriegt Hannover ordentlich Geld für seine Spitzenforschung? Heute entscheidet sich, welche Hochschulen den Titel Exzellenzuniversität holen. FFN-Reporter Jonas Pape, der gehört zur Exzellenzstrategie von Bund und Ländern.
2: Er soll Forschung an deutschen Unis stärken und international sichtbarer machen. Wer Exzellenzuni werden will, braucht erstmal sogenannte Exzellenzcluster, also große Forschungsverbünde zu einem Thema. In Hannover geht es dabei zum Beispiel um Quantentechnologie, Lichtsteuerung und bessere Hörhilfen. Im Rennen sind die Leibniz-Uni und die Medizinische Hochschule Hannover.
1: Es gab einen Angriff auf die Feuerwehr in Duingen in der Samtgemeinde Leineberg-Land im Kreis Hildesheim. Bislang unbekannte Täter haben mit einem Pflasterstein ein Fenster der Außenfassade eingeworfen. Ein Teil der Doppelverglasung ging dadurch zu Bruch. Die Polizei sucht nun Zeugen, die von vorgestern Abend bis gestern späten Nachmittag etwas beobachtet haben.
3: Den ungemütlichsten Teil des Tages haben wir schon hinter uns. Yes. Der Regen sollte jetzt so langsam mal durch sein. Jetzt kommt die Sonne immer mehr raus und dann wird es ein richtig schöner Freitag heute. Bis zu 20 Grad sind drin. Wir sind jetzt bei 14 in Varel an der Windmühle. In Gronau am Stadtpark haben wir 15 Grad. Der FFN-3-Tage-Trend. Auch morgen ein entspannter Samstag. Mal Sonne, mal Wolken. Soll aber soweit trocken bleiben. Sonntag und Montag kann es mal kleinere Schauer geben. Das ist aber alles auch nicht viel.
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5: Vorsicht, eine Ölspur auf der A1 Bremen Richtung Hamburg in der Ausfahrt Heidenau. Ein Liegenbleiber auf der A2 Dortmund Richtung Hannover in der Ausfahrt Wunstorf-Kohlenfeld. Vorsicht, gleich mehrere Unfälle auf der A2 Dortmund Richtung Hannover zwischen Bad Alsen und Rehren auf der linken Spur. Vorsicht, Spanngurte auf der A29 Wilhelmshaven Richtung Oldenburg zwischen Wilhelmshaven und Sande. Es gab einen Unfall auf der B6 Hildesheim Richtung Hannover zwischen Saarstedt Nord, Heisede und Gleiding. Und Vorsicht, eine kaputte Ampel auf der B441 Wunstorf-Hannover in Höhe Wunstorf-Lute.
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5: Es blitzt im Landkreis Wolfenbüttel auf der B6 in Rehne bei der Feuerwehr und im Landkreis Uelzen auf der B191 in Pieperhöfen in beiden Richtungen. Danke David und Florian. Wenn ihr auch noch einen Stau oder Blitzer gesehen habt, ruft gerne an. Kostenlos 0800 529 und 4x die 5. Euch allen eine gute Fahrt.
3: Und einen schönen Freitag mit uns hier bei FFN. Wir sind's, Julia und Axel.
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0: FFN am Fun-Freitag. Cindy Lauper, Girls Just Want to Have Fun. Es ist mehr Musik und mehr Abwechslung hier bei FFN. Und Girls Just nicht nur Want to Have Fun, sondern auch 1900 Euro. Ruben ist da von FFN am Vormittag. Hallo Ruben.
1: Hallo. Ja, damit ist unser Promi erraten. Herzlichen Glückwunsch nochmal an Carmen aus Dödling im Landkreis Oldenburg.
0: Ja.
1: Alles richtig gemacht. Wunderbar.
0: Max Giesinger erkannt.
1: Besser kann es nicht sein. Nein. Also der Start ins Wochenende. Mhm. Wir sprechen heute Vormittag über etwas aus Amerika. Ich wusste nicht, dass es da sowas gibt in Amerika.
0: Hamburger.
1: Gibt es eine deutsche Woche in ein, zwei Supermärkten. Ein großer soll da wohl mitmischen. Und die Amerikaner bekommen in einem Supermarkt deutsche Dinge verkauft.
0: Ja.
1: Natürlich erstmal Sauerkraut und so offensichtliche Sachen, aber auch viel Blödsinn, muss man sagen.
0: Okay.
1: Und wir gucken da heute vorne.
0: Das ist ja immer spannend.
2: Ja, mega cool. Sowas. Ganz viel Spaß euch mit FFN am Vormittag und Ruben. Wir wünschen euch jetzt schon mal einen schönen Start ins Wochenende.
0: Das ist auch immer das Geilste im Urlaub, so in anderen Ländern in den Supermarkt zu gehen.
1: Ja.
0: Ne?
1: Dann lernst du was über Land und Leute.
0: Da höre ich gerne zu.
3: Das

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16: Jetzt haben wir es ganz genau 10 Uhr und seit gestern gilt der neue Tankrabatt, aber den finden gar nicht alle super, Thomas Menzel.
17: Ja, schönen guten Morgen. Der Rabatt, gewährt von der Bundesregierung, stößt in der Bevölkerung auf ein ziemlich geteiltes Echo. Die Meinungen sind da 50-50, würde ich mal sagen, für die Bundesregierung. Selbst wäre das aber ein Spitzenwert.
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17: Die große Mehrheit wünscht sich generell mehr Anstrengungen von der Bundesregierung gegen die hohen Energiepreise in Deutschland. 3/4 sagen im Deutschland-Trend der ARD, die Maßnahmen gingen nicht weit genug. FFN-Reporter Christoph Knigge. Ja, und beim Tankrabatt, da gehen die Meinungen extrem auseinander.
19: 47% halten die Senkung der Energiesteuer auf Benzin und Diesel für richtig und 46% für falsch. Nur die Anhänger der AfD sehen im Tankrabatt mehrheitlich die richtige Maßnahme. Und für eine bessere Stimmung gegenüber der Regierung konnte der Rabatt im Vorfeld jedenfalls auch nicht sorgen. Nur noch jeder Zehnte in Deutschland ist mit der Arbeit der Bundesregierung zufrieden. Selbes gilt für den Kanzler. Beides sind historische Tiefstände im ARD-Deutschland-Trend.
20: Eine niederländische Werft verlangt einem Medienbericht zufolge eine Milliardensumme von der Bundesrepublik Deutschland wegen des gestoppten Fregattenprojekts. Laut Süddeutscher Zeitung verlangt die Damenwerft wegen Vertragsbruchs etwa 4,7 Milliarden Euro. Die frühere Verteidigungsministerin Ursula von der Leyen hatte Fregatten vom Typ F-126 bestellt. Nachfolger Boris Pistorius hat das Projekt im Sommer beendet und damit begründet, dass die Werft die zeitlichen und finanziellen Rahmenbedingungen nicht einhalten könne. In Frankreich schlagen die Proteste der Schülerschaft immer mehr in Gewalt um. Mittlerweile wurden fast 2000 Menschen festgenommen. Allein gestern über 300 Verletzte auf Seiten der Polizei. Das Bildungsministerium hat seit Beginn der Proteste 119 verletzte Schülerinnen und Schüler oder Lehr- und Aufsichtskräfte gezählt. Westeuropa hat den bislang heißesten Sommer hinter sich gebracht. Dem EU-Klimadienst Copernicus zufolge lag die Durchschnittstemperatur bei 21,7 Grad Celsius. Das sind 2,5 Grad mehr als zwischen 1991 und 2020. Ungewöhnlich laut Copernicus, dass es nicht nur zwischen Juni und August heiß war, sondern auch schon im Mai und immer noch im September. Im Gewerbegebiet in Helmstedt ist am Abend eine Lagerhalle in Brand geraten. Die Flammen waren auch am Morgen noch nicht gelöscht. In der Halle lagerten laut Polizei Papierpappe und auch verschiedene Öle. Sowohl Brandursache als auch Schadenshöhe bleiben aber erstmal unklar.
16: Da ist noch viel Regen unterwegs im Niedersachsenwetter. Das wird jetzt langsam weniger und dann haben wir sogar manchmal die Chance auf Sonne. Trotzdem über 21 Grad geht es heute nicht drüber weg. In Steinhude im Scheunenviertel haben wir 16, Walsrode am Rathaus 15 und in Emden am Hafentor 14 Grad. Der FFN 3-Tage-Trend. Ab morgen dann sehr viel trockener. Das Wochenende wird dann auch nochmal gut sonnig, so wie heute mit bis zu 21 Grad.
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16: Vorsichtig, eine Ölspur auf der A1 Bremen Richtung Hamburg in der Ausfahrt Heidenau. Nochmal Vorsicht, ein Liegenbleiber. A2 Dortmund Richtung Hannover in der Ausfahrt Wunstorf-Kohlenfeld. Vorsichtig, gleich mehrere Unfälle auf der A2 Dortmund Richtung Hannover zwischen Bad Alsen und Rehren auf der linken Spur. Dann vorsichtig, noch ein Unfall A7 Hannover Richtung Kassel zwischen Nordheim-West und Nörten-Hardenberg. Dann vorsichtig, Spanngurte, mehrere auf der A29 liegen die Wilhelmshaven Richtung Oldenburg zwischen Wilhelmshaven und Sande. Vorsichtig ein Unfall B6 Hildesheim Richtung Hannover zwischen Saarstedt Nord, Heisede und Gleidingen. Und ein letztes Mal Vorsicht, eine kaputte Ampel, heute Morgen noch dran vorbeigefahren auf der B441 Wunstorf Hannover in Höhe Wunstorf Lute, hier in beiden Richtungen.
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16: Auf der B6 im Landkreis Wolfenbüttel habt ihr einen, in Rehne bei der Feuerwehr und im Landkreis Uelzen B191 in Pieperhöfen in beiden Richtungen. David und Florian, nochmal danke an euch und wenn ihr auch noch einen Stau oder einen Blitzer habt, dann ruft gern durch. Es kostet nichts wie immer 0800 529 und viermal die 5. Gute Fahrt!
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16: Mit großen Schritten geht es in Richtung Wochenende und liebe Vereine, das kennt ihr mittlerweile von uns, also viele, aber ich glaube, es ist auch noch vielen unbekannt. Wir möchten euch ganz gerne unter die Arme greifen. Bei euch im Verein. Und zwar mit niegelnagelneuen Trikots. Das machen wir jede Woche hier aufs Neue. Wie das Ganze funktioniert, darüber sprechen wir gleich. Moin zusammen! Mehr Musik.

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0: durch den Freitag ins Wochenende und für viele Vereine geht es natürlich auch an diesem Wochenende vielleicht wieder um alles auf dem Platz oder in der Halle und da kommen wir ins Spiel.
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0: Nigelnagelneue Trikots gibt es von uns im Wert von 1.000 Euro. Alle Infos zum Mitmachen klickt ffn.de, da steht, wie es geht. Und bei Guten Morgen Niedersachsen haben Julia und Axel mit Mette aus Dörrfärden im Landkreis Verden gesprochen. Sie spielt beim TSV Dörrfärden Prellball.
2: Mir hat man es damals so erklärt, Volleyball, nur andersrum.
3: Wie?
2: Volleyball geht über ein hohes Netz.
0: Ja.
2: Und Prellball geht über ein niedriges Netz, was über den Boden gespannt ist. Schienbeinhöhe ungefähr.
3: Okay. Und dann trotzdem pritschen und baggern, so ähnlich wie beim Volleyball auch?
2: Ja, aber nur mit der Faust.
3: Cool. Und deine Tochter spielt und du selber jetzt auch, weil du dich da hast anstecken lassen?
2: Ja.
3: Aber bei den Trikots haben die Kleinen jetzt erstmal Vorrang. Da gibt's noch gar nichts.
4: Da geht nicht, Mette. Guck mal, das ist eine Win-Win-Situation. Wir
2: aber sowas von.
4: In ganz Niedersachsen, wir haben gelernt, was Prellball ist. Und ihr gewinnt auch, und zwar einen nigelnagelneuen Satz Trikots im Wert von 1.000 Euro.
2: Ganz, ganz, ganz, ganz toll. Da werden sich die heute freuen. Wir haben heute Training und dann werde ich denen das mal ganz nett erzählen.
0: So, wunderbar. Und so kann doch so ein Training auch laufen. Und die Nächsten seid dann vielleicht sogar ihr. Die Daumen sind gedrückt für euch.
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12: Ich bin Christoph Knigge. Schönen guten Tag. Seit heute früh ist die Bahnstrecke zwischen Hannover und Berlin dicht. Für Fahrgäste in Niedersachsen heißt das, Fernzüge brauchen bis Dezember nächsten Jahres rund 80 Minuten länger, weil sie über Braunschweig und Magdeburg umgeleitet werden. Die Bahn saniert die Strecke jetzt für 14 Monate komplett. Erneuert werden unter anderem Gleise, Weichen und Oberleitungen. Auch rund 2 Dutzend Bahnhöfe sollen modernisiert werden. Für Pendlerinnen und Pendler im Regionalverkehr, da gibt es vielerorts Ersatz. Busse. In Wolfsburg, da halten mindestens bis Ende des Jahres keine Fernzüge mehr. Eigentlich wollte die Bahn über die Lehrter Stammbahn ausweichen während der Bauarbeiten. Deren Elektrifizierung dauert aber deutlich länger als geplant.
13: Da ist heute im Niedersachsenwetter noch einiges an Regen unterwegs. Im Laufe des Tages wird das immer weniger und dann kann zwischendurch sogar mal die Sonne rauskommen. Dazu werden es bis zu 21 Grad. In Lingen am Emslandmuseum haben wir 14, genauso wie in Emlichheim an der Vechte und in Uelze am Ersepark 16 Grad. Der FFN 3-Tage-Trend. Ab morgen wird es dann deutlich trockener und auch am Wochenende sieht es ziemlich freundlich aus. Viel Sonne, Temperaturen bis zu 21 Grad. Das kann sich doch schon mal nochmal sehen lassen für Anfang Oktober.
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13: Vorsichtig, eine Ölspur auf der A1 Bremen Richtung Hamburg in der Ausfahrt Heidenau. Nochmal Vorsicht, gleich mehrere Unfälle auf der A2 Dortmund Richtung Hannover zwischen Bad Alsen und Rehren. Nochmal Vorsicht, es gab einen Unfall A7 Hannover Richtung Kassel zwischen Nordheim-West und Nörten-Hardenberg. Noch ein Unfall B6 Hildesheim Richtung Hannover zwischen Saarstedt-Nord, Heisede und Gleidingen. Und ein letztes Mal Vorsicht, eine kaputte Ampel B441 Wunstorf-Hannover in Höhe Wunstorf-Lute, auch hier in beiden Richtungen.
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13: Im Landkreis Wolfenbüttel habt ihr einen auf der B6 in Rehne bei der Feuerwehr und im Landkreis Uelzen B191 in Pieperhöfen in beiden Richtungen. David und Florian, ihr habt Bescheid gesagt, nochmal herzlichen Dank. Und wenn ihr jetzt auch noch einen Stau oder einen Blitzer für uns habt, dann ruft gern kostenlos durch. Wir sagen es weiter, das geht unter der 0800 529 und 4x5. Euch eine gute und sichere Fahrt jetzt schon mal in Richtung Wochenende mit FFN. Ich bin Rufen Rintelmann. Moin.

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Das ist mehr Musik und auch vor allem mehr Abwechslung von Mr. Robbie Williams für euren Freitagvormittag hier bei Jetzt mit neuer Musik. Und hätte mir das vor ein paar Jahren mal jemand erzählt, dass die beiden sich mal finden, beziehungsweise die Jungs alle sich finden, dann hätte ich auch gesagt, Alter, du hast ja komplett die Kontrolle verloren. Aber umso schöner ist es, dass es jetzt funktioniert hat und es klingt einfach großartig. Take That ist ein riesig großer Name und Michael Patrick Kelly ist auch ein riesig großer Name. Feel My Love ist richtig, richtig gut geworden. Neu für euch, jetzt hier am Freitag bei

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0: Wir haben es kurz vor 11, über 40 Strecken will die Bahn im Zuge der großen Generalisierung oder Generalsanierung fit machen. Eine der größten Baustellen ist jetzt eröffnet, Thomas Menzel.
1: Schönen guten Morgen, jetzt ist die Strecke Hannover-Berlin an der Reihe, bis da wieder Züge rollen. Dauert es länger als ein Jahr, also wenn es gut läuft.
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1: Eine der wichtigsten Bahnverbindungen zwischen West- und Osteuropa ist jetzt für 14 Monate gesperrt. Die Bahnstrecke zwischen Hannover und Berlin wird generalsaniert. FFN-Reporter Max Wilsmann. Seit 5 Uhr in der Früh rollen Bagger statt Zügen.
3: Läuft alles wie geplant, dann wird die Strecke kurz vor Weihnachten nächstes Jahr wieder freigegeben. Bis dahin werden auf dem Abschnitt zwischen Lehrte und Spandau 216 Kilometer Gleise erneuert, knapp 150 Weichen ausgetauscht, Brücken und Oberleitungen saniert und auch 25 Bahnhöfe entlang der Strecke werden modernisiert. Normalerweise fahren laut der Bahn jeden Tag mehr als 500 Züge auf der Strecke. Die werden in den nächsten 14 Monaten durch Busse ersetzt oder umgeleitet. Die ICE-Fahrt von Hannover nach Berlin dauert während der Bauarbeiten zum Beispiel gut eine Stunde länger.
1: Galeria hat den nächsten Insolvenzantrag gestellt. Der Betrieb in den noch 83 Filialen der Warenhauskette soll vorerst weitergehen. Aber welche Auswirkungen der neue Insolvenzvertrag auf die rund 12.000 Beschäftigten hat, das ist noch völlig unklar. Das Insolvenzverfahren soll laut Galeria den Rahmen schaffen, um die aktuelle Situation zu ordnen und das Unternehmen zu stabilisieren, heißt es. Für Galeria ist es der 4. Insolvenzantrag innerhalb von 6 Jahren. Eine niederländische Werft verlangt einem Medienbericht zufolge eine Milliardensumme von der Bundesrepublik Deutschland wegen des gestoppten Fregattenprojekts. Laut Süddeutscher Zeitung will die Damenwerft aus Holland wegen Vertragsbruchs rund 4,7 Milliarden Euro verlangen. Die frühere Verteidigungsministerin Ursula von der Leyen hatte Fregatten vom Typ F-126 bestellt. Der Nachfolger Boris Pistorius hat das Projekt diesen Sommer beendet und damit begründet, dass die Werft die zeitlichen und finanziellen Rahmenbedingungen nicht einhalten kann. Wegen des Klimaphänomens El Niño sprießen in der Atacama-Wüste in Chile, an einem der trockensten Orte der Welt, gerade Blumen. Laut der chilenischen Forstbehörde sind es rund 200 verschiedene Pflanzen, die da plötzlich gedeihen. Die Behörde erwartet, dass sich bis Ende November rund 1 Million Menschen die seltene Blütenpracht ansehen werden.
0: Heute müssen wir im Niedersachsenwetter noch ein bisschen durch den Regen durch. Der zieht aber nach und nach jetzt weg. Und dann gibt es sogar die Chancen auf ein bisschen Sonne bei bis zu 21 Grad. Dann doch immer noch recht mild. In Göttingen am Bismarckhäuschen haben wir 16, Hannover am Dürener Turm 17 Grad und in Braunschweig am Löwen auch 16. Der FFN-3-Tage-Trend. Morgen wird es schon deutlich trockener und das Wochenende legt bei der Sonne nochmal ordentlich nach. Bis zu 21 Grad, also so wie heute, sind drin. Da können wir den Herbst dann doch ganz gut aushalten, glaube ich.
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0: Mit der A2 Hannover-Dortmund zwischen Bad Eisen und Veltheim. Da hat es einen Lkw-Unfall gegeben. In beiden Richtungen mehrere Kilometer Stau. Der Lkw liegt auf der Mittelleitplanke. Denkt hier bitte unbedingt an die Rettungsgasse und versucht jetzt schon mal weiträumig auszuweichen. Das wird da jetzt voll werden, garantiert. A7 Hannover Richtung Kassel zwischen Nordheim-West und Nörten-Hardenberg. Die Vollsperrung auch hier nach dem Unfall. In der Gegenrichtung A7 Kassel Richtung Hannover zwischen Kassel-Nord und Lutherberg. 7 Kilometer stockend in der Baustelle. 25 Minuten und A31 leer Richtung Meppen zwischen Dörpen und Laten, 5 Kilometer Stau nach einem Unfall. Hier braucht ihr gerade eine halbe Stunde länger.
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0: Habt ihr entdeckt im Landkreis Wolfenbüttel auf der B6 in Rehne bei der Feuerwehr und im Landkreis Uelzen B191 in Pieperhöfen in beiden Richtungen. David und Florian, nochmal herzlichen Dank und wenn ihr auch noch einen Stau oder einen Blitzer für uns habt, dann ruft gern durch. Kostet nix. 0800 529 und 4x die 5. Euch eine gute und sichere Fahrt.
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0: Es ist mal wieder passiert. Unser Promi wurde erraten. 1.900 Euro bei Wer singt denn da? Wandern in den Landkreis Oldenburg zu Carmen aus Dötlingen. Sie hat nämlich Max Giesinger heute Morgen bei uns enttarnt. Und ich freue mich, denn ich spreche gleich nochmal mit ihr, wie jetzt mittlerweile so, also ob die das alles verkraftet hat, ob die Freunde schon irgendwie angerufen haben. Hört ihr gleich hier bei uns.

0: Hoffentlich einen schönen Freitagvormittag. Hier mit mehr Musik und mehr Abwechslung für euch bei FFN. Gleich die neue von Loi und David Punetres. Golden Summer. Vorher müssen wir aber ganz dringend über heute Morgen sprechen.
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0: Kurz Hand aufs Herz. Hättet ihr den hier erkannt?
2: Du bist gut genug. Du bist gut genug.
0: Dieser Promi bei Wer singt denn da war uns bis heute Morgen 1.900 Euro wert. Und dann kam Carmen aus Dötlingen im Landkreis Oldenburg um die Ecke und hat ihn enttarnt. Sie hat nämlich Max Giesinger richtig geraten, erkannt, entlarvt, wie ihr es nennen möchtet. Und ich spreche jetzt nochmal mit ihr. Hallo Carmen.
3: Hallo.
0: Hallo. Ich wollte einfach nochmal hören, wie hast du es mittlerweile verkraftet? Hast du es deinen Freunden schon erzählt?
3: Ich bin total durch den Wind gerade noch. Also zittern hört irgendwie gar nicht auf. Es sind so viele Freude. Also krass einfach, wie viel Freude ich gerade empfinde. Wie viel Glück. Und ich habe es schon meiner Familie erzählt und auch schon zwei Freunden.
0: Wie viele WhatsApps hast du schon gekriegt?
3: Noch gar nicht viele. 5, 6 vielleicht.
0: Ja.
3: Also wirklich, ich bin aber auch am Arbeiten.
0: Okay.
3: Gerade.
0: Und hast du schon was vor mit der Kohle? Ist die jetzt für irgendwas eingeplant oder sagst du mal gucken, was kommt?
3: Letzte Woche war mein Auto sehr kaputt. Das war sehr teuer. Musste ich mir Geld für leihen, das werde ich erstmal zurückzahlen. Aber genau, ich fliege ja nach Mallorca nächste Woche. Da wird es auf jeden Fall.
0: Da lassen wir es mal krachen.
3: Ja, genau, da lassen wir es mal krachen, richtig. Mein erster Mädelsurlaub alleine ohne Kids. Von daher lassen wir es auf jeden Fall krachen. Genau, und dann soll es auf jeden Fall Spielzeug für die Tageskinder geben, für draußen. Wir brauchen neue Schaufeln und
0: oh,
3: sowas.
0: Oh, wie schön.
3: Und meine Kinder werden auch bestimmt was davon abkriegen. Die haben bestimmt auch Wünsche, was sie gern haben wollen würden.
0: Carmen, das klingt nach einem super Plan. Ganz viel Spaß auf Mallorca und ganz viel Spaß mit
3: Danke.
0: Der Kohle jetzt erstmal und ein schönes Wochenende.
3: Vielen lieben Dank, gleichfalls. Dankeschön.
0: Na denn.
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0: Und es geht weiter, denn der nächste Promi steht schon in den Startlöchern am Montag. Dann geht's wieder um 1.000 Euro hier für euch bei uns.
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2: Ich bin Christoph Knigge. Schönen guten Tag. Seit heute früh ist die Bahnstrecke zwischen Hannover und Berlin dicht. Für Fahrgäste in Niedersachsen heißt das, Fernzüge brauchen bis Dezember nächsten Jahres rund 80 Minuten länger, weil sie über Braunschweig und Magdeburg umgeleitet werden. Die Bahn saniert die Strecke jetzt für 14 Monate komplett. Erneuert werden unter anderem Gleise, Weichen und Oberleitungen. Auch rund 2 Dutzend Bahnhöfe sollen modernisiert werden. Für Pendlerinnen und Pendler im Regionalverkehr, da gibt es vielerorts Ersatz. Busse. In Wolfsburg, da halten mindestens bis Ende des Jahres keine Fernzüge mehr. Eigentlich wollte die Bahn über die Lehrter Stammbahn ausweichen während der Bauarbeiten. Deren Elektrifizierung dauert aber deutlich länger als geplant.
3: Da ist jetzt noch viel Regen unterwegs im Niedersachsen-Wetter, wird jetzt aber langsam weniger und dann haben wir sogar manchmal die Chance auf Sonne. Bis zu 21 Grad werden es dann. In Steinhude im Scheunenviertel 16 Grad, Walsrode am Rathaus 15 und in Emden am Hafentor auch 15 Grad. Der FFN 3-Tage-Trend, ab morgen dann sehr viel trockener. Das Wochenende wird dann auch nochmal gut sonnig und wir bleiben so wie heute mit bis zu 21 Grad.
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3: Mit der A2 Hannover in Richtung Dortmund, zwischen Bad Eilsen und Veltheim, die Vollsperrung nach dem LKW-Unfall. Der LKW liegt auf der Mittelleitplanke, das wird jetzt ohne Ende dauern. Denkt bitte an die Rettungsgasse für die Feuerwehr, für den Rettungsdienst. 5 Kilometer Stau ab Rehren mittlerweile. In der Gegenrichtung braucht ihr über eine Stunde länger, 8 Kilometer Stau ab Veltheim. Deswegen jetzt schon mal vorsorglich die Bitte an euch, weicht wenn möglich weiträumig bitte aus. A7 Hannover Richtung Kassel. Zwischen Nordheim-West und Neuthen-Hardenberg. Die Vollsperrung noch, immer noch nach dem Unfall. Und A31 leer Richtung Meppen zwischen Dörpen und Laaten. 3 Kilometer Stau. Hier hat's auch gekracht. Deswegen eine Viertelstunde Wartezeit.
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3: Im Landkreis Wolfenbüttel auf der B6 in Rehne bei der Feuerwehr. Und im Landkreis Uelzen B191 in Pieperhöfen. In beiden Richtungen. David und Florian, herzlichen Dank an euch. Und wenn ihr jetzt auch noch einen Stau oder einen Blitzer habt, dann meldet euch kostenlos jederzeit. Das geht unter der 0800 529 und 4x5. Gute Fahrt wünschen wir euch. Es geht schon wieder in Richtung Mittagspause. Wir sind gerne mit dabei in Richtung Wochenende. Ich bin Rufen Rintelmann. Grüß euch.
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0: Und wir bleiben bei The Best, denn für das Beste, was ihr euch am Samstag entscheiden könnt, habe ich jetzt hier im Angebot bzw. im Studio stehen. Lara und Jona sind nochmal da mit der Morning Show am Samstag, am Freitag.
1: Hallo.
2: Hallo.
1: Hallo. Ja, es ist Feiertag, aber Lara, wir sind trotzdem da, ja, natürlich.
2: Wir sind natürlich beide auch vor allen Dingen da. Also Einzelhandel hat frei, wir sind beide da und haben auch...
0: Ach, morgen ist Tag der Deutschen Einheit.
2: Richtig, ein, Tag der Deutschen Einheit.
0: Ach du großer Gott, das habe ich ja.
2: In Bremen ist zum Beispiel eine ganze Menge los, falls du es mitbekommst.
0: Ja, jetzt ergibt alles Sinn.
2: Ja, so.
1: Wir schauen natürlich, was in Bremen los ist. Wir schauen auch, was überall anders los ist. Wir haben einen großen Oldtimer- und Youngtimer-Markt. Das lieben ja ganz viele von euch da draußen. 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Und ja, es ist schon... cool, also viele Leute, die montags bis freitags arbeiten, die denken sich Samstag, Feiertag doof, aber wie gesagt, ihr da draußen im Einzelhandel.
2: Wir sind da.
1: Wir können jetzt endlich mal alle entspannt diese Show genießen, nicht nur auf der Fahrt zur Arbeit, sondern von 7 bis 13 Uhr komplett.
0: Was redet der Mann?
2: Willst du noch was sagen? Lass es raus.
0: Ihr Lieben, ihr wisst, was zu tun ist und ich bin mir sicher, dass auch viele von euch morgen, auch obwohl Feiertag ist, arbeiten müssen. Hier seid ihr richtig gut aufgehoben. Ab 7 mit der Morningshow am Samstag.

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0: 12 Uhr, es hat mal wieder ein bisschen geregnet, aber in den Flüssen ist das noch lange nicht angekommen, Thomas Menzel.
1: Ja, schon gut gedacht, die Pegel der Flüsse in Europa sind so niedrig wie seit 30 Jahren nicht mehr.
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1: Aus den europäischen Flüssen ist so wenig Wasser ins Meer geflossen wie seit Jahrzehnten nicht mehr und es war oft extrem warm. FFN-Reporter Jonas Pape.
3: Der Sommer war für ganz Europa betrachtet der drittwärmste. Für Westeuropa mit einer Durchschnittstemperatur von 21,7 Grad sogar der allerwärmste seit Aufzeichnungsbeginn. Bemerkenswert waren auch Dauer und Ausbreitung der Hitze. An 17 Tagen lag die Temperatur in mindestens 60% Westeuropas über 30 Grad. Ein Jahr vorher war das nur an 7 Tagen der Fall. Und im Juli und August haben die Pegel von Rhein, Donau, Po oder Seine zum Beispiel neue Tiefstände erreicht oder sich neuen Negativrekorden genähert.
1: Galeria hat wieder einen Insolvenzantrag gestellt. Der Betrieb in den noch 83 Filialen soll vorerst weitergehen. Aber welche Auswirkungen dieser neue Insolvenzvertrag auf die rund 12.000 Beschäftigten haben wird, das ist noch völlig unklar. Das Insolvenzverfahren soll laut Galeria den Rahmen schaffen, um die aktuelle Situation zu ordnen und das Unternehmen zu stabilisieren, heißt es. Für Galeria ist es schon der vierte Insolvenzantrag in nur 6 Jahren. In Frankreich sind bei Protesten der Schülerschaft mittlerweile fast 2000 Menschen festgenommen worden. Den meisten wird dem Innenministerium zufolge Gewalt vorgeworfen, zum Beispiel gegen Einsatzkräfte. FFN-Reporter Christoph Knicke.
4: Allein gestern sollen über 300 Polizisten verletzt worden sein. Frankreichs Innenminister spricht inzwischen von ungezügelter Gewalt. Unter anderem in Marseille und Nantes haben Gebäude und Fahrzeuge gebrannt. Nach Angaben des Bildungsministeriums wurden seit Beginn der Proteste 119 Schülerinnen und Schüler sowie Lehrer- oder Aufsichtskräfte verletzt. Fast jede dritte weiterführende Schule ist mittlerweile von Protestaktionen betroffen. Die Jugendlichen protestieren seit Tagen gegen den Lehrermangel, marode Schulgebäude und eine schlechte Ausstattung. Und inzwischen haben sich auch Studierende in Frankreich angeschlossen.
1: 3/4 der Menschen in Deutschland finden, dass die Bundesregierung zu wenig gegen die hohen Energiepreise tut. Das zeigt der aktuelle ARD-Deutschland-Trend. Der neue Tankrabatt der Bundesregierung stößt in der Umfrage auf ein geteiltes Echo und fast 90% sagen, dass sie wenig oder gar nicht zufrieden sind mit der Arbeit der Bundesregierung oder des Bundeskanzlers.
0: Damit sind wir beim Niedersachsenwetter. Es wird besser und schöner. So können wir es, glaube ich, richtig gut zusammenfassen. Also noch ein bisschen was an Regen ist da, der zieht jetzt aber langsam weg. Dann sind die Chancen auf Sonne bei bis zu 21 Grad dann doch relativ hoch. In Göttingen am Bismarckhäuschen haben wir gerade 17 Grad, Hannover am Dürener Turm auch und in Braunschweig am Löwen 16 Grad. Der FFN-3-Tage-Trend, morgen dann schon deutlich trockener und das Wochenende legt bei der Sonne nochmal ordentlich was nach. Bis zu 21 Grad, also so wie heute, sind drin. Also da können wir dann den Herbst ganz gut aushalten, beziehungsweise Anfang Oktober, würde ich sagen.
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0: Immer noch die A1 Osnabrück-Bremen zwischen dem Dreieck Stur und dem Bremer Kreuz in beiden Richtungen 6 Kilometer stockend. Hier braucht ihr 20 Minuten länger. A2 Hannover Richtung Dortmund zwischen Bad Alsen und Veltheim. Die Vollsperrung nach dem LKW-Unfall. Der LKW liegt in dem Bereich auf der Mittelleitplanke. Muss jetzt natürlich geborgen werden. Denkt an die Rettungsgasse bitte. 5 Kilometer Stau ab Rehren. In der Gegenrichtung braucht ihr über eine Stunde länger. Da sind es 8 Kilometer Stau ab Veltheim. Weicht bitte weiträumig aus, wenn ihr könnt. A7 Hannover in Richtung Kassel zwischen Nordheim-West und Nörten-Hardenberg. 4 Kilometer Stau, 20 Minuten plus. Und die A31 leer Richtung Meppen zwischen Dörpen und Laaten. 3 Kilometer Stau nach einem Unfall. Hier braucht ihr gerade eine Viertelstunde länger als normal.
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0: Im Landkreis Wolfenbüttel auf der B6 in Rehne bei der Feuerwehr, im Landkreis Uelzen B191 in Pieperhöfen in beiden Richtungen und im Emsland Ortseingang Garrel, wenn ihr aus Bösel kommt. David, Florian und Benjamin, herzlichen Dank an euch nochmal. Wenn ihr auch noch einen Stau oder einen Blitzer für uns habt, dann meldet euch gerne kostenlos 0800 529 und 4x5. Euch eine gute und sichere Fahrt.
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0: Bei den Amerikanern gibt es gerade die deutsche Woche in einem großen Supermarkt. Also da werden richtig schöne deutsche traditionelle Sachen verkauft. Denkste. Also ja, ein paar Dinge schon, aber wir gucken gleich mal ins Kühlregal rein, beziehungsweise allgemein in diesen besagten Supermarkt. Also da gibt es so manche Sachen aus Deutschland wohl. Also ich habe sie noch nie gehört. Checken wir gleich. Mehr Musik.

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dem Weg ins Wochenende hier mit FFN und vielleicht macht ihr euch ja auch gerade ein bisschen Kartoffelsalat oder Rouladen zum Mittag. Richtig leckere deutsche Küche mögen, lieben viele von uns und von den Amis. Bekommen wir gerade noch mehr Inspiration. Wir nennen es mal traditionell deutsches Essen. In den USA läuft nämlich bei Aldi gerade die deutsche Woche. Und die Gerichte, die klingen wirklich fast zum Anbeißen. Also wir fangen mal an. Linsensuppe mit Aprikosen und Rosinen. Also die kenne ich jetzt von meiner Oma nicht, bin ich ehrlich mit euch. Auch sehr interessant, Mozzarella-Spätzle mit Knoblauch und Salbei. Ei, Jungs, was ist denn hier los? Salbei kenne ich irgendwie nur als Tee irgendwie, naja. Und so, dann haben wir noch das, wir nennen es mal leckerste, ich muss es zweimal lesen, Heringsfilet in Ananas-Currycreme. Das ist, glaube ich, eher sowas wie eine Mutprobe, wenn man das dann isst. Wir bleiben lieber hier, bei wirklich unseren deutschen Gerichten hier aus Deutschland. Also an den Grünkohl. Also da bin ich ja froh, dass die Amis da nichts mit gemacht haben mit dem Grünkohl, dass sie den zufrieden gelassen haben. Lasst es euch auf jeden Fall schmecken mit FFN. Wir sind Niedersachsen.

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14: Ich bin Christoph Knigge. Schönen guten Tag. Ja, es wird oft über Bus oder Bahn gemeckert, wenn es Ausfälle oder Verspätungen gibt. Aber Östra und Regiobus gehören beim bundesweiten ÖPNV-Kundenbarometer weiter zu den Besten. Die Östra aus Hannover landet dieses Jahr auf Platz 2 und bekommt die Note sehr gut. Regiobus schafft Platz 26 und wird mit gut bewertet. 22.000 Fahrgäste haben deutschlandweit mitgemacht. Allein in der Region Hannover waren es 1.500. Besonders gut schneiden bei der Östra Taktung, Anschlüsse und das Fahrpersonal ab. Bei Regiobus da punkten Fahrkomfort, Sauberkeit und gepflegte Fahrzeuge. Schwächer bewerten Fahrgäste allerdings bei den beiden Unternehmen das Sicherheitsgefühl am Abend. Östra und Regiobus setzen deshalb weiter auf Videotechnik, Bodycams und mehr Infos für die Fahrgäste.
15: Da ist heute im Niedersachsenwetter noch einiges an Regen unterwegs. Jetzt im Laufe des Nachmittags wird es dann aber immer weniger und dann kann sich zwischendurch sogar mal die Sonne zeigen und das auch länger. Dazu werden wir nochmal mild. Bis zu 21 Grad. Wir gucken mal auf die Temperaturen in Lingen. Am Emslandmuseum haben wir 14, Emlichheim an der Vechte auch und in Uetze am Ersepark 16 Grad. Der FFN 3-Tage-Trend. Ab morgen wird es dann deutlich trockener und auch am Wochenende sieht es ziemlich freundlich aus. Viel Sonne und Temperaturen mit bis zu 21 Grad, das kann sich doch schon mal sehen lassen.
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15: Geht los mit der A1 Osnabrück-Bremen zwischen dem Dreieck Stur und dem Bremer Kreuz in beiden Richtungen. 6 Kilometer stockend, 20 Minuten Wartezeit. Die A2 Hannover Richtung Dortmund zwischen Bad Eisen und Feldheim. Die Vollsperrung, da hat es einen LKW-Unfall gegeben. Der LKW liegt auf der Mittelleitplanke. Denkt bitte an die Rettungsgasse in dem Bereich. 10 Kilometer Stau ab Lauenau. In der Gegenrichtung braucht ihr 25 Minuten länger. Da haben wir 5 Kilometer Stau ab Feldheim. Weicht hier bitte weiträumig aus, wenn ihr könnt. Vorsichtig, ein Unfall auf der A7 Hamburg Richtung Hannover zwischen Schwarmstedt und Berghof. Dann haben wir noch die A7 Hannover Richtung Kassel zwischen Nordheim-West und Nörten-Hardenberg. 4 Kilometer Stau, 20 Minuten plus. Und noch die A31 leer in Richtung Meppen zwischen Dörpen und Laden. 3 Kilometer Stau nach einem Unfall. Hier braucht ihr eine Viertelstunde länger.
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15: Im Landkreis Wolfenbüttel auf der B6 in Rehne bei der Feuerwehr, im Landkreis Uelzen B191 in Pieperhöfen in beiden Richtungen und im Emsland am Ortseingang Garrel, wenn ihr aus Bösel kommt. David, Florian und Benjamin, euch nochmal herzlichen Dank fürs Bescheid sagen. Und wenn ihr auch noch einen Stau oder einen Blitzer für uns habt, dann ruft gern durch. Es ist kostenlos 0800 529 und 4x5. Wir wünschen euch eine gute und sichere Fahrt. Jetzt schon mal in Richtung Wochenende, erstmal durch die Mittagspause. Ihr hört FFN. Ich bin Rufen Rindelmann. Moin!

0: Musik und mehr Abwechslung von Kelly Clarkson. Gleich die neue von Ray Garvey und Imran Rivers. 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
16: Kurz vor eins ganz genau. Abgucken war in der Schule nicht erlaubt. In der Politik wäre es aber manchmal vielleicht ganz hilfreich, Maxi Wilsmann.
17: Ja, es gibt ja Ideen, die hält man selbst nicht für umsetzbar. Und wenn es andere dann schaffen, sie umzusetzen, dann könnte man sich ein Beispiel daran nehmen. Zumindest, wenn man das denn will.
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17: Die polnische Regierung hat eine Übergewinnsteuer eingeführt, um die Spritpreise zu senken. Was hier seit Monaten von Teilen der Politik gefordert wird, ist bei unseren Nachbarn ab heute also Gesetz. FFN-Reporterin Karina Hohnholt, die Einnahmen sollen den polnischen Autofahrern zugutekommen.
18: Unternehmen, die auf Grundlage ausländischer Vorgaben Kraftstoff herstellen, der dann in Polen verkauft wird, müssen diese Steuer zahlen. Die Einnahmen darauf will die polnische Regierung weitergeben, indem sie die Energiesteuer und die Mehrwertsteuer auf Sprit senkt. Zudem gibt es in Polen einen Spritpreisdeckel, den das Energieministerium jeden Tag neu bestimmt. Das polnische Energieministerium rechnet damit, dass die Spritpreise durch die Maßnahme umgerechnet um bis zu 30 Cent pro Liter fallen. Aktuell kosten sowohl Diesel als auch Super in Polen im Schnitt gut 2 Euro pro Liter.
17: Die Staatsanwaltschaft Hannover hat Ermittlungen gegen den Vorsitzenden der SPD-Fraktion im Niedersächsischen Landtag, Stefan Politze, aufgenommen. Warum ermittelt wird, hat die Staatsanwaltschaft noch nicht gesagt. Politze selbst sagt sogar, er habe von den Ermittlungen bisher nur aus den Medien erfahren. Der Niedersächsische Landtag soll kommende Woche die Immunität von Politze aufheben, damit die Ermittlungsarbeiten durchgeführt werden können. Aus den europäischen Flüssen ist zuletzt so wenig Wasser ins Meer geflossen wie seit Jahrzehnten nicht mehr. Und es war oft extrem warm, FFN-Reporter Jonas Pape.
6: Der Sommer war für ganz Europa betrachtet der drittwärmste. Für Westeuropa mit einer Durchschnittstemperatur von 21,7 Grad sogar der allerwärmste seit Aufzeichnungsbeginn. Bemerkenswert waren auch Dauer und Ausbreitung der Hitze. An 17 Tagen lag die Temperatur in mindestens 60% Westeuropas über 30 Grad. Ein Jahr vorher war das nur an 7 Tagen der Fall. Und im Juli und August haben die Pegel von Rhein, Donau, Po oder Seen zum Beispiel neue Tiefstände erreicht oder sich neuen Negativrekorden genähert.
17: Nächstes Jahr im März wählt der Fußball-Weltverband FIFA einen neuen Präsidenten. Der amtierende Chef Gianni Infantino will trotz Kritik zur Wiederwahl antreten und dafür bekommt er jetzt Unterstützung. Der arabisch-afrikanische Fußballverband hat angekündigt, Infantinos Kandidatur zu unterstützen. 22 Länder gehören dem Verband an, darunter auch der Gastgeber der übernächsten WM, Saudi-Arabien.
15: Dann kann ja nichts mehr schiefgehen.
16: Da ist noch viel Regen unterwegs im Niedersachsen-Wetter. Das wird jetzt langsam weniger. Dann haben wir sogar mal die Chance auf mehr Sonne und viel bis zu 21 Grad. Also relativ mild heute. In Steinhude am Scheudenviertel sind es 18, in Walsrode am Rathaus 17 und in Emden am Hafentor 16 Grad. Der FFN-3-Tage-Trend. Ab morgen dann sehr viel trockener. Das Wochenende wird dann auch mal gut sonnig und meistens trocken mit bis zu 21 Grad.
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16: A1 Osnabrück-Bremen zwischen dem Dreieck Stur und dem Bremer Kreuz in beiden Richtungen 6 Kilometer stockend, 20 Minuten Wartezeit. Große Probleme auf der A2, das ist Hannover Richtung Dortmund zwischen Bad Alsen und Veltheim. Die Vollsperrung nach dem LKW-Unfall. Der LKW liegt auf der Mittelleitplanke. Denkt bitte an die Rettungsgasse in dem Bereich. 10 Kilometer Stau ab Lauenau. Die Umleitung geht ab Bad Nenndorf über die B65. In der Gegenrichtung braucht ihr 20 Minuten länger, da haben wir 3 Kilometer Stau. Vorsichtigen Unfall, A7 Hamburg Richtung Hannover zwischen Schwarmstedt und Berghof und noch die A7 Hannover Richtung Kassel zwischen Nordheim-West und Nörten-Hardenberg. 4 Kilometer Stau, hier braucht ihr 20 Minuten länger.
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16: Auf der B537 Diekmannshausen in Hörhaus Nummer 123, das ist aber sehr genau, in beiden Richtungen und im Landkreis Kloppenburg, Ortseingang Garrel, wenn ihr aus Bösel kommt. Georg und Benjamin, herzlichen Dank an euch. Wenn ihr auch noch einen Stau oder einen Blitzer habt, dann ruft gern kostenlos durch. 0800 529 und viermal die 5. Gute und sichere Fahrt euch.
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16: Wir gehen rein in die letzte Mittagspause in dieser Woche. Lasst es euch jetzt oder später schmecken. Mehr Musik.

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0: Ihr seid so gut, ihr habt schon wieder unseren geheimen Promi enttarnt und wir haben es euch gar nicht so leicht gemacht.
2: Du bist gut genug, du bist gut genug.
0: Ja, das ist ein Brett, aber Carmen aus Dödlingen im Landkreis Oldenburg hat bei Guten Morgen Niedersachsen richtig getippt. Sie hat all unsere Hinweise genutzt, die falschen Tipps auf ffn.de verglichen und richtig geraten.
3: Ich glaube, es ist Max Giesel, ja. Ja, der hat diese Woche Geburtstag am 3. Mhm. Und
0: ja, morgen.
3: Genau, er kommt aus Deutschland.
4: Ja.
3: Und ich mag ihn halt super gerne. Und ich habe das Gefühl, auch diese hohen Töne treffen ihn.
0: Okay, dann checken wir das doch mal.
2: Du bist gut genug.
5: Richtig geraten, ich war die Stimme hinter Du bist gut genug. Max Giesinger, geiles Spiel.
2: Du bist gut genug.
4: Carmen, das
2: ist
4: ein Tausend für dich.
3: Oh mein Gott. Oh Gott, danke.
0: Wahnsinn. Carmen, du bist alleinerziehende Mama, willst mit deinen Mädels nach Malle fliegen und wir gönnen dir das alle sowas von Herzen. Und weil es euch so gut gefällt, machen wir weiter. Den nächsten geheimen Promi hört ihr hier am Montag um kurz nach 6. Seid dabei und holt euch dann wieder die 1.000 Euro im Jackpot.
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15: Ich bin Christoph Knigge. Schönen guten Tag. Ja, es wird oft über Bus oder Bahn gemeckert, wenn es Ausfälle oder Verspätungen gibt. Aber Östra und Regiobus gehören beim bundesweiten ÖPNV-Kundenbarometer weiter zu den Besten. Die Östra aus Hannover landet dieses Jahr auf Platz 2 und bekommt die Note sehr gut. Regiobus schafft Platz 26 und wird mit gut bewertet. 22.000 Fahrgäste haben deutschlandweit mitgemacht. Allein in der Region Hannover waren es 1.500. Besonders gut schneiden bei der Östra Taktung, Anschlüsse und das Fahrpersonal ab. Bei Regiobus da punkten Fahrkomfort, Sauberkeit und gepflegte Fahrzeuge. Schwächer bewerten Fahrgäste allerdings bei den beiden Unternehmen das Sicherheitsgefühl am Abend. Östra und Regiobus setzen deshalb weiter auf Videotechnik, Bodycams und mehr Infos für die Fahrgäste.
16: Da ist heute im Niedersachsenwetter noch einiges an Regen da gewesen. Ihr merkt schon, wir sprechen in der Vergangenheit. Jetzt gerade wird es immer schöner, dann kommt zwischendurch auch mal länger die Sonne raus und wir werden nochmal mild. Mit bis zu 21 Grad, also es kann sich für den 2. Oktober schon blicken lassen. In Lingen am Emslandmuseum haben wir gerade 17, Emlichheim an der Vechte 16 und in Uetze am Ersepark auch 17 Grad. Der FFN 3-Tage-Trend. Ab morgen wird es dann deutlich trockener und auch am Wochenende dann ziemlich freundlich, viel Sonne, Temperaturen bis zu 21 Grad.
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16: Geht los mit der A1 Osnabrück-Bremen zwischen dem Dreieck Stur und dem Bremer Kreuz. In beiden Richtungen 6 Kilometer stockt es. Ihr braucht 20 Minuten länger. A2 Hannover Richtung Dortmund. Ordentlich was los zwischen Bad Eilsen und Feldheim. Die Vollsperrung nach dem LKW-Unfall. Der LKW liegt hier auf der Mittelleitplanke. Die Sperrung dauert wahrscheinlich bis in die Abendstunden rein. Da muss jetzt ordentlich aufgeräumt werden. 10 Kilometer Stau ab Lauenau. Die Umleitung geht für euch ab Bad Nenndorf über die B65 Leipzig in der Gegenrichtung braucht ihr 20 Minuten länger, hier 3 Kilometer Stau. A7 Hamburg Richtung Hannover zwischen Schwarmstedt und Berghof. Nach einem Unfall 5 Kilometer, 30 Minuten plus und vorsichtigen Unfall auf der B6 Hannover-Nienburg in Bärenbostel in Höhe der Universität.
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16: Auf der B437 stehen zwei Blitzer. Einer in Diekmannshausen, Höhe Hausnummer 123, um es ganz genau zu nehmen. Und zwar in beiden Richtungen. Der andere zwischen Fahre und Rodenkirchen an der neuen Rettungswache. Da sind 70. Und im Landkreis Kloppenburg, Ortseingang Garrel, wenn ihr aus Bösel kommt. Georg und Benjamin, herzlichen Dank nochmal an euch fürs Bescheid sagen. Und wenn ihr jetzt auch noch einen Stau oder einen Blitzer für uns habt, dann ruft doch gerne kostenlos an. Wir sagen es weiter. 0800 529 und 4x5. Gute Fahrt und eine schöne Mittagspause am Freitag in Richtung Wochenende hier mit uns. Ich bin Rufen Rintelmann. Wünsche euch was. Moin.
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0: mit ordentlich Energie in Richtung Wochenende hier mit FFN. Gleich gibt's FFN am Nachmittag. Malte und Jan übernehmen.
1: Hallo ja, zusammen. Cool wird diese Sendung heute, denn cool heißt ein neuer Song
0: endlich
1: von Mark
0: cool.
1: Forster. Der ist auch wirklich cool geworden. Und warum der cool heißt und was es damit auf sich hat, das erzählt uns Mark Forster persönlich. Er wird den Song nämlich vorstellen und dann hören wir zusammen rein in der Show.
2: Und viele von euch haben auch kleine Dino-Fans bei euch zu Hause rufen. Bei dir ist es ja auch so.
0: Ja.
2: Ne? Ich musste für meine Tochter die Tage einen T-Rex malen. Musste das schnell heimlich ins Handy gucken, wie man die überhaupt malt. Aber sie war dann auch zufrieden. Wir suchen heute wieder die kleinen Mini Dino-Experten und das ist immer so süß. Eine halbe Minute haben sie dann Zeit, alle Dinosaurierarten aufzuzählen, die sie kennen und dann schenken wir euch einen 150-Euro Shopping-Gutschein von Dodenhof. Das wird wieder richtig cool. Auch das heute Nachmittag. Wir freuen uns auf eine coole Sendung.
0: So, es geht cool ins Wochenende. Ganz viel Spaß euch hier bei uns am Freitagnachmittag mit FFN am Nachmittag.

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11: Gleich haben wir es 14 Uhr, ein Insolvenzantrag. Man muss ja nicht immer das Ende für ein Unternehmen bedeuten. Erster FC Kaiserslautern. Maxi Wilsmann, die Warenhauskette Galeria hat heute zum vierten Mal in den letzten 6 Jahren Insolvenz beantragt.
12: Ja, das können wir jetzt einerseits positiv sehen, weil bisher ging es ja auch immer weiter. Andererseits dürften die Sorgen der Beschäftigten dadurch nicht weniger werden.
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12: Der Betrieb in den 83 Filialen soll erstmal weiterlaufen. Langfristig muss aber trotzdem gespart werden. Galeria hat heute einen Insolvenzantrag gestellt. FFN-Reporter Jonas Pape, die Beschäftigten sind darüber auch heute informiert worden.
13: In Niedersachsen betreibt Galeria unter anderem Kaufhäuser in Hannover, Braunschweig, Goslar oder Oldenburg. Bundesweit sind es aktuell insgesamt 83 Filialen, in denen 12.000 Angestellte arbeiten. Ob die Standorte alle erhalten bleiben, steht jetzt erneut auf dem Spiel. Galeria will sich infolge des Insolvenzantrags stabilisieren und die Voraussetzungen für eine nachhaltige Zukunft schaffen, hat das Unternehmen heute mitgeteilt. Schon 2020, 2022 und 2024 hatte das Unternehmen Insolvenzanträge gestellt. Infolgedessen sind in den letzten Jahren noch immer wieder Filialen geschlossen worden.
12: Ein 46-jähriger Mann hatte Mitte Februar in Wallenhorst im Landkreis Osnabrück seine Ehefrau getötet. Heute hat das Landgericht Osnabrück ihn wegen Mordes zu einer lebenslangen Haftstrafe verurteilt. Der Mann hatte die Tat im August vor Gericht auch gestanden. Er hatte gesagt, er habe seine Frau damals im Affekt erstochen. Die A2 ist zwischen Hannover und Dortmund gerade wegen eines LKW-Unfalls gesperrt. Wegen der Bergungsarbeiten bleibt die Strecke in Richtung Dortmund voraussichtlich noch bis heute Abend dicht. In Richtung Hannover stehen 2 Fahrstreifen zur Verfügung. Im FFN-Verkehr hält euch Malte dazu auch auf dem Laufenden. Die polnische Regierung hat eine Übergewinnsteuer für Mineralölkonzerne eingeführt. Damit sollen die Spritpreise in unserem Nachbarland gesenkt werden, denn die zusätzlichen Einnahmen aus dieser Steuer will die polnische Regierung weitergeben, indem sie die Energiesteuer und die Mehrwertsteuer auf Sprit senkt. Der polnische Präsident hat das Gesetz heute unterzeichnet. Das Verfassungsgericht in Polen soll es allerdings in den nächsten Wochen noch auf seine Rechtmäßigkeit überprüfen. Der englische Fußball-Erstligist Manchester City hat Einspruch gegen das Urteil der englischen Liga im Finanzstreit eingelegt. Die Premier League hatte den Club diese Woche wegen Verstößen gegen die Finanzregeln in 115 Anklagepunkten für schuldig befunden. Welche Konsequenzen folgen, sollte das Urteil tatsächlich Bestand haben, ist aber noch nicht klar.
11: Also Manchester City-Fan Liam Gallagher hat sowas gepostet wie, die sind unschuldig und alle Vereine sollen sich piep, piep,
14: ja,
11: ne? Also... Aber er ist nicht neutral, der gute Oasis-Frontmann.
8: Gehen wir schnell zum Niedersachsen-Wetter.
14: Yes. Das sieht doch mal hervorragend aus zum Start ins Wochenende. Also nachdem wir gestern einmal alle komplett nass geworden sind, bleibt es heute trocken, die Sonne scheint und folgende Temperaturen hätten wir im Angebot. 19 Grad in Munster an der Wassermühle, 18 in Derneburg an der Lavesbrücke und nochmal 18 Grad in Oldenburg auf dem Kramermarkt, der ja jetzt gerade losgeht. Grüße gehen raus. Viel Spaß beim Karussellfahren in den nächsten Tagen. Der FFN 3 Tage Trend. Morgen kann es erst noch ein bisschen neblig sein, danach wird es aber wieder schön sonnig und es bleibt überwiegend trocken. Sonntag und Montag hier und da mal ein Regenschauer möglich, aber auch da lässt sich die Sonne immer wieder blicken und an den Temperaturen ändert sich erstmal nichts.
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8: Es geht los mit der A1 Osnabrück-Bremen zwischen dem Dreieck Stur und dem Bremer Kreuz. In beiden Richtungen 6 Kilometer Stocken. Da müsst ihr 20 Minuten mehr einplanen gerade. Ihr habt es bei Maxi in den FFL-Nachrichten gehört gerade. Die A2 Hannover Richtung Dortmund. Die Vollsperrung zwischen Bad Alsen und Veltheim nach einem LKW-Unfall. Der LKW liegt auf der Mittelleitplanke. Die Sperrung dauert bis in die Abendstunden. 10 Kilometer Stau ab Lauenau. Die Umleitung ab Bad Nenndorf geht über die B65. In der Gegenrichtung braucht er 25 Minuten länger. 3 Kilometer Stau auch und dann haben wir noch einen Unfall auf der B6 Hannover-Nienburg in Bärenbostel, Höhe an der Universität.
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8: Stehen auf der B437, da haben wir gleich zwei, einen in Diekmannshausen, der blitzt Höhe Hausnummer 123 in beiden Richtungen. Der andere blitzt zwischen Fahren und Rodenkirchen an der neuen Rettungswache, 70 sind da erlaubt. Und im Landkreis Kloppenburg steht noch einer am Ortseingang von Garrel, wenn er aus Bösel kommt. Danke Georg und Benjamin fürs Bescheid geben und wenn ihr noch einen Stau oder Blitzer gesehen habt, dann ruft uns immer gern kostenlos an, 0800 529 und 4x5, danke und gute Fahrt.
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14: Wir starten in den Freitagnachmittag vor einem ganz besonderen Wochenende mit einem Feiertag und einem Sonntag. Und natürlich geht's wie immer los mit den 2000ern. Um zwei mit dabei heute ein Song, in dem es um eine Gerichtsverhandlung geht. Das gibt's ja auch nicht so oft.
8: Ja, erheben Sie sich, ist ja das deutsche Gegenstück zu All Rise. Und in dem Song von Blue geht's, naja, zumindest bildlich um eine Gerichtsverhandlung bzw. eine Anklage. Allerdings nicht von jemand Kriminellen, sondern einer fremdgehenden Partnerin.
14: Fremdgehen ist also nicht kriminell?
8: Nee, also vorm Gesetz natürlich nicht. Ne? Wir sind ja hier in diesem juristischen Bild.
14: Interessant.
8: Der Song hat Blue 2001 quasi über Nacht zu Superstars gemacht.
14: Vorher gibt's noch Who Knew von Pink aus dem Jahr 2006. Viel Spaß und einen schönen Freitag.
8: Ganz legal alles.
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0: Blue mit All Rise hier in unseren 2000er um 2 bei FFN. Und jetzt geht's, also von heute gerechnet, fast ein Vierteljahrhundert zurück, als ein Latin-Popstar durch einen ganz bestimmten Song zum weltweiten Phänomen wurde.
1: Und das bis heute, muss man sagen. Shakira hat 2002 Whenever, Wherever rausgebracht. Und sie hat, bevor sie das Album Laundry Service rausgebracht hat, kaum Englisch gesprochen. Das war ein guter Crashkurs, kann man sagen.
0: Offenbar, ja.
1: Vielleicht sollte ich auch mal ein Album rausbringen, um mein Englisch zu verbessern. Hier ist Shakira. 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

0: Das könnte ein sehr, sehr gutes Wochenende werden, um endlich mal wieder laufen zu gehen. Das Wetter dafür ist auf jeden Fall perfekt.
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3: Ja, Wetter perfekt. Motivation auch perfekt. Na, wie sieht's aus? Ja, viele können sich ja so ein bisschen schlecht motivieren. Ne? Es lohnt sich aber trotzdem. Fitnesscoach Dana aus Leer in Ostfriesland hat einen kleinen Motivationsschub für uns.
4: Das Gefühl danach, das ist immer das Beste, weil man fühlt sich danach gut. Man hat vielleicht vorher keine Lust, aber danach ist man froh, dass man es gemacht hat. Der Körper fühlt sich auch gut an, auch wenn die Muskulatur vielleicht ein bisschen schmerzt.
0: Es ist ja wirklich so dieses innere Schweinehund, den man besiegt hat. Ne? Du joggst ja seit kurzem auch wieder. Geht ja auch so.
3: Mhm. Weißt du, was das Geilste ist? Das Gefühl danach. Wenn man nicht übertrieben hat und die Beine wehtun, auch das hatte ich schon mal. Ja. 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
11: Ich bin Nils Becker. Einen schönen guten Tag. Auf der B215 hat es im Kreis Nienburg einen schweren Verkehrsunfall gegeben. Bei Drapenburg gab es gestern einen Frontalzusammenstoß zwischen zwei Autos, bei dem beide Fahrer schwer verletzt wurden. Ein 69-Jähriger musste mit einem Hubschrauber ins Krankenhaus gebracht werden. Die 81-jährige Fahrerin des anderen Autos wurde ebenfalls in eine Klinik eingeliefert. Die Sanierung der Wennigser Straße in Egesdorf in der Region Hannover wird verschoben. Laut der Landesbehörde für Straßenbau und Verkehr wird der bisherige Plan verworfen. Der hätte die Bauzeit zwar verkürzt, aber für viel Verkehrschaos gesorgt. Die Wennigser Straße in Egesdorf ist ähnlich wie eine Ortsdurchfahrt. Eine Sperrung hätte für viele Anwohner lange Umwege bedeutet. Die Sanierung soll jetzt in mehreren kleineren Schritten passieren, deswegen dauert sie auch länger. Die Medizinische Hochschule und Leibniz-Universität könnten in Hannover zum neuen wissenschaftlichen Aushängeschild der Stadt werden. FFN-Reporter Jonas Pape. Heute entscheidet sich, ob die beiden zu den besten Unis Deutschlands gehören.
12: Der Wissenschaftsrat gibt heute Nachmittag bekannt, ob es eine neue Exzellenzuniversität aus Niedersachsen gibt. Das Programm soll Spitzenforschung stärken und deutsche Hochschulen international sichtbar machen. Außerdem geht es auch ums Geld. Exzellenzunis kriegen pro Jahr rund 10 bis 15 Millionen Euro extra. Für die Bewerbung braucht es große Forschungsprojekte. Die Leibniz-Uni setzt die Schwerpunkte in den Bereichen Quantenphysik und Hörforschung. Und auch die MH fokussiert sich aufs Hören. Das Wissenschaftsministerium hofft sich dadurch, dass Niedersachsen attraktiver für Nachwuchswissenschaftlerinnen und Wissenschaftler wird. Aus Niedersachsen könnte sich auch noch die Uni Oldenburg durchsetzen, die sich zusammen mit der Uni Bremen bewirbt.
13: So, jetzt sind wir beim Niedersachsen-Wetter, Jan. Und nachdem wirklich viel Regen runtergekommen ist, sieht das aber schon deutlich freundlicher aus.
14: Ja, heute Sonne und Wolken im Mix, angenehme Temperaturen, also richtig schönes goldenes Herbstwetter. 17 Grad sind es in Stade am Hansehafen, in Stadthagen am Schloss 19 Grad und 17 in Holzminden am Marktplatz. Der FFN-3-Tage-Trend. Auch morgen sieht's gut aus, erst vielleicht noch ein bisschen neblig. Tagsüber kommt dann aber immer mehr die Sonne raus, bei 21 Grad maximal. Sonntag und Montag kann es neben Sonne auch mal so ein paar Tropfen geben.
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13: Wir haben die A1 Osnabrück-Bremen zwischen dem Dreieck Stuhr und dem Bremer Kreuz. In beiden Richtungen 6 Kilometer stockend, 20 Minuten mehr. Und dann blicken wir auf die A2 Hannover Richtung Dortmund. Zwischen Bad Eilsen und Porta Westfalica ist die ja immer noch voll gesperrt nach dem LKW-Unfall. Der LKW liegt auf der Mittelleitplanke und die Sperrung wird entsprechend auch noch dauern. Bis in die Abendstunden stand jetzt 10 Kilometer Stau, deswegen ab Lauenau. Die Umleitung geht ab Bad Nenndorf über die B65. In der Gegenrichtung braucht eine halbe Stunde länger, da staut sich auch auf 4 Kilometern gerade.
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13: Haben wir auch zum Beispiel gleich zwei auf der B437. Der eine blitzt in Diekmannshausen, Hörhaus Nummer 123 beidseitig und der andere zwischen Farel und Rodenkirchen an der neuen Rettungswache. 70 sind da erlaubt. Und dann haben wir noch einen im Landkreis Kloppenburg am Ortseingang von Garrel, wenn er aus Bösel kommt. Besten Dank an Georg und Benjamin fürs Bescheid geben. Und wenn ihr noch einen Stau oder Blitzer gesehen habt, dann ruft uns doch immer gern kostenlos an. 0800 529 und 4x5. Dankeschön. Gute Fahrt euch.
14: Freitagnachmittag, kurz vorm Wochenende. Es wird Zeit, nochmal Axel von Guten Morgen Niedersachsen ins Studio zu holen. Er hat nämlich noch einen schönen Klugschiss für uns.
13: Ja, und heute eine wirklich kuriose Geschichte rund um den wahren Vater der deutschen Einheit. Seid gespannt. Gleich hier bei FFN. Wir sind Malte und Jan, wünschen euch einen schönen Freitag.

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0: Shaggy mit Angel für euren Freitagnachmittag hier bei FFN. Und war jetzt mal ein kleiner Blick hinter die Kulissen. Ne? Der neue Song von Miley Cyrus, oder Miley, wie sie sich ja mittlerweile nur noch nennt, ist gerade die größte Herausforderung, ne, für uns Radiomoderatoren. Ich kenne einen Kollegen, der hat schon geübt, richtig, um Bass Persuades richtig auszusprechen.
1: Ach so, passt. Ich wollte gerade sagen, Miley Cyrus ist doch gar nicht so schwer.
0: Sogar nur noch Miley. Hast mir nicht zugehört, ja, ne? Bass Persuades. Willst du auch nochmal? Haben wir gleich für euch.
1: Bass Persuades.
0: Na bitte.
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1: Tja, aber vorher freuen wir uns auf kuriosen Quatsch zum Weitererzählen. Axel von Good Morgen Niedersachsen ist da.
3: Morgen, Tag der Deutschen Einheit. Wem haben wir die Einheit zu verdanken?
0: Helmut Kohl.
3: David Hasselhoff, richtig. David Hasselhoff bekannt geworden. Er sagt ja selber, er hat die Mauer niedergesungen. Bekannt geworden in Serien wie Baywatch und
0: Knight Rider.
3: Knight Rider. Da hieß er ja Michael Knight. Und es gibt eine sehr kuriose Geschichte, weil die Frau von David Hasselhoff, Catherine, hat sich von ihm scheiden lassen. Und drei
0: Helmut Kohl geheiratet.
3: Nein, noch besser. Weil sie 3 Jahre nach dem Ende von Knight Rider einen Schauspieler geheiratet hat, der den Namen Michael Knight trägt. Also so wie David Hasselhoff in Knight Rider hieß. Das ist doch
1: absurd.
3: Deswegen musste sich der Schauspieler auch immer Michael E. Knight, also seine Initiale E, mit reinnehmen, damit man ihn nicht mit David Hasselhoff verwechselt hat.
1: Ja, danke Axel für diesen wunderbaren Klugschiss und vor allem danke für diesen wunderbaren Ohrwurm. Ich glaube, wir haben ihn jetzt alle. Looking for Freedom. Viel Spaß damit. Und noch mehr Klugschüsse von Axel gibt's wie immer bei uns im Netz. Klickt ffn.de.
0: Good night.
3: Oh, witzig.

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0: 15 Uhr, seit gestern sind die Spritpreise bei uns wieder ein bisschen gesunken. Den Tankrabatt halten aber nicht alle für die wirksamste Maßnahme. Maxi Wilsmann, unsere Nachbarn aus Polen, die gehen jetzt einen ganz anderen Weg.
1: Ja, der Begriff, der da verwendet wird, dürfte aber auch vielen bei uns aus der öffentlichen Diskussion bekannt vorkommen. In Polen wird es ab sofort eine Übergewinnsteuer geben.
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1: Die polnische Regierung hat eine Übergewinnsteuer eingeführt, um die Spritpreise zu senken. Was hier seit Monaten von Teilen der Politik gefordert wird, ist bei unseren Nachbarn ab heute Gesetz. FFN-Reporterin Karina Hohnhold, die Einnahmen daraus sollen den polnischen Autofahrern zugutekommen.
3: Unternehmen, die auf Grundlage ausländischer Vorgaben Kraftstoff herstellen, der dann in Polen verkauft wird, müssen diese Steuer zahlen. Die Einnahmen darauf will die polnische Regierung weitergeben, indem sie die Energiesteuer und die Mehrwertsteuer auf Sprit senkt. Zudem gibt es in Polen einen Spritpreisdeckel, den das Energieministerium jeden Tag neu bestimmt. Das polnische Energieministerium rechnet damit, dass die Spritpreise durch die Maßnahme umgerechnet um bis zu 30 Cent pro Liter fallen. Aktuell kosten sowohl Diesel als auch Super in Polen im Schnitt gut 2 Euro pro Liter.
1: In Niedersachsen sind in den vergangenen Wochen 2 Wölfe abgeschossen worden. Wie das Landwirtschaftsministerium heute mitgeteilt hat, sind das die ersten Tiere gewesen, die seit der Einführung der neuen Abschussregelung im Sommer getötet worden sind. Weitere Details dazu gibt die Landesregierung aber erst 6 Wochen nach einem Abschuss bekannt und diese Frist sei in den Fällen noch nicht verstrichen. Die Staatsanwaltschaft Hannover hat Ermittlungen gegen den Vorsitzenden der SPD-Fraktion im Niedersächsischen Landtag, Stefan Politze, aufgenommen. Warum ermittelt wird, hat die Staatsanwaltschaft noch nicht gesagt. Politze selbst sagt sogar, er habe von den Ermittlungen bislang nur aus den Medien erfahren. Der Niedersächsische Landtag soll kommende Woche die Immunität von Politze aufheben, damit die Ermittlungsarbeiten durchgeführt werden können. Die Warenhauskette Galeria hat zum 4. Mal in den letzten 6 Jahren Insolvenz beantragt. Es gehe darum, die Voraussetzungen für eine nachhaltige Zukunft zu schaffen, teilt das Unternehmen mit. 83 Standorte betreibt Galeria aktuell in Deutschland. Rund 12.000 Menschen sind bei dem Unternehmen angestellt. Ob alle Filialen erhalten bleiben, ist aktuell noch unklar. Die G7-Staaten sollen sich auf ein gemeinsames Vorgehen beim Thema Spritpreise einigen. Das fordert Frankreichs Präsident Emmanuel Macron jetzt. Er habe dazu bereits auch mit US-Präsident Donald Trump gesprochen, hat Macron heute mitgeteilt. Die USA hatten nämlich zuletzt angekündigt, einen Exportstopp für Diesel zu prüfen. Davon wäre dann auch die EU betroffen.
0: Wir blicken aus Niedersachsen, Wetter und es ist viel los am Wochenende. Es ist Feiertag, ja, Tag der Deutschen Einheit. Da ist es doch ganz cool, dass zumindest häufig trocken bleibt, wenn ich dir gerade richtig zugehört habe, Jan.
4: Das ist absolut korrekt. Und
0: zum Glück machst du das halbstündlich, das Wetter.
4: Weißt du was? Ja. Was noch viel krasser ist? Auch die Sonne kommt ab und zu mal raus. Nicht nur heute Nachmittag, auch morgen und am Sonntag. Wir gucken mal auf die aktuellen Temperaturen in Worpswede, 18 Grad am Niedersachsenstein, 19 in Bad Fallingbostel am Kurpark und 17 Grad in Langelsheim am Heimatmuseum. Der FFN-3-Tage-Trend, haben wir ja gerade schon gesagt, das Wochenende sieht im Großen und Ganzen auch schön aus. Sonntag und Montag können dann vereinzelt so ein paar Tropfen mit dabei sein, aber auch da ist es im Großen und Ganzen freundlich.
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0: Geht los mit der A1 Bremen Richtung Lübeck zwischen Harburg und der Norderelbbrücke. 5 Kilometer stockend, 15 Minuten müsst ihr da mehr einplanen. Dann die A1 Osnabrück-Bremen zwischen dem Dreieck Stur und dem Bremer Kreuz in beiden Richtungen. 6 Kilometer stockend und 20 Minuten mehr. A2 Hannover Richtung Dortmund zwischen Bad Eilsen und Porta Westfalica. Eine Vollsperrung nach einem LKW-Unfall. Der LKW liegt auf der Mittelleitplanke. Die Sperrung dauert bis in die Abendstunden. 10 Kilometer Stau ab Lauenau. Die Umleitung geht ab Bad Nenndorf über die B65 in der Gegenrichtung. Braucht er 30 Minuten länger, 4 Kilometer Stau. Dann A7 Hannover Richtung Hamburg zwischen Berghof und der Raststätte Allertal nach einem Unfall, 5 Kilometer Stau und 25 Minuten mehr. Und weiter auf der A7 Richtung Flensburg vorm Elbtunnel, 6 Kilometer Stau, das dauert eine halbe Stunde länger.
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0: Stehen auf der B437, da haben wir gleich 2. Der eine Blitz in Diekmannshausen, Höhe Hausnummer 123 in beiden Richtungen. Der andere zwischen Varel und Rodenkirchen an der neuen Rettungswache. 70 sind erlaubt. Und im Landkreis Kloppenburg am Ortseingang Garrel, wenn er aus Bösel kommt, blitzt es. Danke an Georg und Benjamin. Und wenn ihr noch einen Stau oder Blitzer gesehen habt, ruft uns gern kostenlos an. 0800 529 und 4x5. Danke und gute Fahrt euch.
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4: Heute Morgen ist es passiert, unser singender Promi wurde enttarnt.
5: Das gab genug.
0: Carmen aus Dötlingen im Landkreis Oldenburg hat ihn erkannt. Und falls ihr es verpasst habt, kein Problem. Die Auflösung gibt es ja gleich nochmal hier bei uns.
4: Ja, und dann sagen wir euch auch nochmal, wann ihr die nächste Chance auf unseren Fan-Jackpot habt.
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0: ist der 3. Oktober in diesem Jahr ein Samstag. FFN, da hat doch wirklich keiner was von. Könnte man zumindest meinen.
1: Ja, denken wir doch mal an alle unter euch, die im Einzelhandel arbeiten und sonst jeden Samstag fleißig sind. Ihr habt morgen frei. Und das Schöne ist doch, der 31. Oktober, also der Reformationstag, fällt auch auf einen Samstag. Also das Schöne für euch dann nochmal.
0: Ja, diese beiden Feiertage sind wirklich exklusiv nur für euch, und liebe Einzelhändlerinnen und Einzelhändler.
1: Und dieser Song hier doch auch, Leonie, mit Don't Worry über die Arbeit morgen.

0: Mit FFN geht's in Richtung Wochenende und für mehr Musik und mehr Abwechslung gibt's gleich eine Frau, die genauso Nordlicht ist wie wir beide. Sie kommt aus Hamburg. Tiffany Harris, freut euch auf ihren neuen Song Find Me.
1: Oh Gott, danke. Ich hab gar nicht mitgerechnet. Oh Gott.
0: Ja, genau so bringen wir euch auch zum Jubeln.
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4: €1.900 haben wir heute rausgehauen. Das ist wirklich der absolute Wahnsinn. Ganz Niedersachsen hat mitgefiebert und Carmen aus Dötlingen im Landkreis Oldenburg hat erraten, wer hier singt.

0: Es ist Max Giesinger und Max hat uns erzählt, was er sonst so treibt, wenn er nicht gerade heimlich für uns was einsingt. Er macht schon Pläne für 2027.
1: Ich habe schon so 4-5 Länder auf dem Schirm, die ich sehr gerne mal bereisen würde oder wieder bereisen möchte. Dazu gehört auf jeden Fall Neuseeland. Japan ist ja gerade auch voll im Trend. Vielleicht muss ich da auch mal vorbeigucken. Und ansonsten habe ich auch tierisch Bock, mal 1-2 Monate einen ganz anderen Job zu machen. Irgendwo als Barista zu arbeiten und auf irgendeiner Schafsfarm oder Faultierfarm auf Panama zu arbeiten. Irgendwas mit Tieren. Das könnte ich mir sehr gut vorstellen.
2: Tja, wer kann, der kann, ne? Und morgen dann noch schön Geburtstag feiern. Max wird 38. Und weil es euch so viel Spaß macht, da machen wir weiter und haben den nächsten geheimen Promi für euch. Montagmorgen um kurz nach 6 geht es dann wieder um 1000 Euro. 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
2: Ich bin Nils Becker. Einen schönen guten Tag. Auf der B215 hat es im Kreis Nienburg einen schweren Verkehrsunfall gegeben. Bei Drakenburg gab es gestern einen Frontalzusammenstoß zwischen zwei Autos, bei dem beide Fahrer schwer verletzt wurden. Ein 69-Jähriger musste mit einem Hubschrauber ins Krankenhaus gebracht werden. Die 81-jährige Fahrerin des anderen Autos wurde ebenfalls in eine Klinik eingeliefert. Die Sanierung der Wennixer Straße in Egesdorf in der Region Hannover wird verschoben. Laut der Landesbehörde für Straßenbau und Verkehr wird der bisherige Plan verworfen. Der hätte die Bauzeit zwar verkürzt, aber für viel Verkehrschaos gesorgt. Die Wennixer Straße in Egesdorf ist ähnlich wie eine Ortsdurchfahrt. Eine Sperrung hätte für viele Anwohner lange Umwege bedeutet. Die Sanierung soll jetzt in mehreren kleineren Schritten passieren, deswegen dauert sie auch länger. Die Medizinische Hochschule und Leibniz-Universität könnten in Hannover zum neuen wissenschaftlichen Aushängeschild der Stadt werden. FFN-Reporter Jonas Pape, heute entscheidet sich, ob die beiden zu den besten Unis Deutschlands gehören.
3: Der Wissenschaftsrat gibt heute Nachmittag bekannt, ob es eine neue Exzellenzuniversität aus Niedersachsen gibt. Das Programm soll Spitzenforschung stärken und deutsche Hochschulen international sichtbar machen. Außerdem geht es auch ums Geld. Exzellenzunis kriegen pro Jahr rund 10 bis 15 Millionen Euro extra. Für die Bewerbung braucht es große Forschungsprojekte. Die Leibniz-Uni setzt die Schwerpunkte in den Bereichen Quantenphysik und Hörforschung. Und auch die MH fokussiert sich aufs Hören. Das Wissenschaftsministerium hofft sich dadurch, dass Niedersachsen attraktiver für Nachwuchswissenschaftlerinnen und Wissenschaftler wird. Aus Niedersachsen könnte sich auch noch die Uni Oldenburg durchsetzen, die sich zusammen mit der Uni Bremen bewirbt.
4: So, Niedersachsen-Wetter, Jan, und das sieht ganz freundlich aus fürs Wochenende.
5: Ja, nachdem wir gestern alle richtig nass geworden sind, also ich konnte meine Hose wirklich auswringen, nachdem ich von einem sehr, sehr kräftigen Regenschauer
4: überrascht wurde. Hast du dir selber im Wetter nicht überrascht?
5: Doch, selber nicht zugehört im Wetter? Doch, aber ich bin ja ein optimistischer Mensch. Ich denke immer, ja, mich wird das schon nicht treffen.
4: Gut, verstehe.
5: Okay. Check. Heute Nachmittag also viel Sonne und das hier sind die aktuellen Temperaturen. 19 Grad in Hildesheim am Dom, 18 in Seelzer am Rangierbahnhof und 17 in Otterndorf am Kranichhaus. Der FFN-3-Tage-Trend. Morgen kann es erst noch ein bisschen neblig sein, danach wird es aber schön sonnig und es bleibt überwiegend trocken. Sonntag und Montag kann es mal den einen oder anderen Schauer geben.
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7: A1 Bremen Richtung Lübeck. Zwischen Harburg und der Norderelbbrücke 5 Kilometer stockend und eine Viertelstunde mehr. Nochmal die 1 Osnabrück Bremen. Zwischen dem Dreieck Stur und dem Bremer Kreuz in beiden Richtungen 6 Kilometer stockend und 20 Minuten mehr. Dann Vorsicht, ein Unfall hat es gegeben auf der A2 Hannover Richtung Braunschweig zwischen Hemelerwald und Peine. Nochmal die A2 Hannover Richtung Dortmund. Zwischen Bad Eilsen und Porta Westfalica haben wir die Vollsperrung nach einem LKW-Unfall. Der LKW, der liegt auf der Mittelleitplanke. Die Sperrung dauert auch bis in die Abendstunden noch an. 10 Kilometer Stau ab Lauenau. Die Umleitung ab Bad Nenndorf geht über die B65. In der Gegenrichtung braucht es eine halbe Stunde länger und 4 Kilometer Stau da gerade. Zur A7 Hannover Richtung Hamburg zwischen Berghof und der Raststätte Allertal nach einem Unfall 5 Kilometer Stau, 25 Minuten mehr. Weiter auf der 7 Richtung Flensburg vorm Elbtunnel 6 Kilometer Stau und eine halbe Stunde mehr. Und Vorsicht, ein Unfall auf der B61 Petershagen-Bassum Höhe Sulingen in beiden Richtungen.
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7: Stehen auf der B437, da haben wir zwei, einen in Diekmannshausen, Höhe Hausnummer 123, beidseitig und noch einen zwischen Fahren und Rodenkirchen an der neuen Rettungswache, da sind 70 erlaubt. Im Landkreis Kloppenburg steht auch noch einer am Ortseingang Garre, wenn er aus Böse kommt. Danke an Georg und Benjamin fürs Bescheid geben. Und wenn ihr noch einen Stau oder Blitzer gesehen habt, ruft gern kostenlos an. 0800 529 und 4x5. Danke und gute Fahrt.
5: Mark Forster ist mit neuer Musik am Start. Heute erscheint sein Song Cool und den stellt uns Mark Forster gleich persönlich vor.
7: Und dann spielen wir natürlich auch in voller Länge hier bei FFN am Nachmittag. Wir sind Malte und Jan. Moin.
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0: nach wie vor Laura Branigan mit Self Control hier bei FFN.
1: Und jetzt freuen wir uns sehr über Mark Forster. Moin!
2: Moin Malte, moin Jan.
3: Bevor wir über deinen neuen Song sprechen, ganz aktuell, Marc, du bist ja auch Fußballfan. Gestern das 2-0 von Deutschland gegen Serbien, Jürgen Klopps erster Sieg. Was hältst du von ihm? Glaubst du, er ist der richtige Mann für die Nationalmannschaft?
2: Ja, auf jeden Fall. Ich finde, das macht eigentlich einen ganz guten Eindruck. Was ich mag, ist, dass richtig was passiert, habe ich den Eindruck. Ne? Und dass der lustige Pressekonferenzen und Interviews gibt, steht ja auch außer Frage. Und ich finde, da spielt Jürgen Klopp eigentlich eine super Rolle.
1: Er hat ja auch gesagt, dass er mit erfolgreichem Fußball die Nation wieder so ein bisschen einen will. Und das gelingt ja nicht nur mit Fußball,

0: in jedem von uns ein Arsch steckt, aber auch ab und zu ein Engel, und das irgendwie dazugehört, dass wir mal so und mal so sind. Aber am Ende geht es, glaube ich, darum, dass wir miteinander reden und es irgendwie hinkriegen, auch zu streiten, ohne dass wir zu weit auseinanderdriften.
1: Ist cool, aber im Jahr 2026 noch das richtige Wort dafür, oder müsste man nicht eigentlich den Song Peak nennen?
0: Mhm, ja, ich checke, was du da sagst.
1: Sehr gut.
0: Ja, oder tough. Ich finde, cool ist so ein neutrales Gut. Es ist wie das Wort gut, nur etwas verbessert. Es reicht nicht ganz zu einem Peak, aber man ist einfach cool. Man muss sich ja auch nicht die ganze Zeit in den Arm liegen und sich lieb haben. So. Man soll einfach nur cool miteinander sein. Ich finde, dafür ist das Wort eigentlich ziemlich optimal.
1: Wir gehen auf jeden Fall Crash Out, denn Mark Forster hat einen neuen Song rausgebracht und den spielen wir euch jetzt ganz neu bei FFN für mehr Musik und mehr Abwechslung. Mark, vielen Dank.
0: Dankeschön, aber bitte kein Ragebait, ne?

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13: Wie geht es für die 12.000 Mitarbeiterinnen und Mitarbeiter von Galeria weiter? Maxi Wilsmann, das Unternehmen hat einen Insolvenzantrag gestellt. Mal wieder.
14: Ja, genau. Es ist schon der 4. in den letzten 6 Jahren. Die Erfahrung zeigt aber auch, dass ein Insolvenzantrag nicht zwingend das ausbedeuten muss.
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14: Der Betrieb in den 83 Filialen soll vorerst weiterlaufen, langfristig muss aber trotzdem gespart werden. Galeria hat heute erneut einen Insolvenzantrag gestellt. FFN-Reporter Jonas Pape, die Beschäftigten sind heute auch darüber informiert worden.
16: In Niedersachsen betreibt Galeria unter anderem Kaufhäuser in Hannover, Braunschweig, Goslar oder Oldenburg. Bundesweit sind es aktuell insgesamt 83 Filialen, in denen 12.000 Angestellte arbeiten. Ob die Standorte alle erhalten bleiben, steht jetzt erneut auf dem Spiel. Galeria will sich infolge des Insolvenzantrags stabilisieren und die Voraussetzungen für eine nachhaltige Zukunft schaffen, hat das Unternehmen heute mitgeteilt. Schon 2020, 2022 und 2024 hatte das Unternehmen Insolvenzanträge gestellt. Infolgedessen sind in den letzten Jahren noch immer wieder Filialen geschlossen worden.
14: Ein 46-jähriger Mann hatte Mitte Februar in Wallenhorst im Kreis Osnabrück seine Ehefrau getötet. Heute hat das Landgericht Osnabrück ihn wegen Mordes zu einer lebenslangen Haftstrafe verurteilt. Der Mann hatte die Tat im August auch vor Gericht gestanden und gesagt, er habe seine Frau damals im Affekt erstochen. Die A2 ist zwischen Hannover und Dortmund gerade wegen eines LKW-Unfalls gesperrt. Wegen der Bergungsarbeiten bleibt die Strecke in Richtung Dortmund voraussichtlich auch noch bis heute Abend dicht. In Richtung Hannover stehen zwei Fahrstreifen zur Verfügung. Im FFN-Verkehr hält euch Malte dazu auch auf dem Laufenden. Die polnische Regierung hat eine Übergewinnsteuer für Mineralölkonzerne eingeführt. Damit sollen die Spritpreise in unserem Nachbarland gesenkt werden, denn die zusätzlichen Einnahmen aus dieser Steuer will die polnische Regierung weitergeben, indem sie die Energiesteuer und die Mehrwertsteuer auf Sprit senkt. Der polnische Präsident hat das Gesetz heute unterzeichnet. Das Verfassungsgericht da soll es allerdings in den nächsten Wochen noch auf seine Rechtmäßigkeit überprüfen. Auch wenn das Kanzleramt die Pläne für eine Zuckersteuer bei uns vorerst gestoppt hat, wird das Gesetz in den nächsten Jahren wohl kommen. Bundesfinanzminister Lars Klingbeil hat in einem Mediengespräch heute gesagt, dass es nochmal Anpassungen geben wird, bis der Prozess, wie von der Koalition vereinbart, beginnen kann. Der erste Entwurf des Bundesfinanzministeriums ist von den Vorschlägen der zuständigen Kommission abgewichen. Deswegen hatte ihn das Kanzleramt gestern vorerst gestoppt.
13: Wir sind beim Niedersachsen-Wetter, Jan, und was war das für ein Gehör? Das war unser Mikrofonarm. Ich weiß nicht, hat man das gehört? Ich glaube ja, ne? Der quietscht manchmal so ein bisschen.
5: Ja.
13: Oh, der... Nein, sag mal, Julian aus der Technik hat gerade genug zu tun hier bei uns. Also, Niedersachsen-Wetter, Jan.
5: Da gibt's nicht viel zu meckern. Das sieht nämlich richtig gut aus zum Start ins Wochenende. Goldener Herbst mit viel Sonne und es bleibt auf jeden Fall trocken. Die aktuellen Temperaturen in Rothenburg 17 Grad am Flugplatz, 19 in Wunstorf am Fliegerhorst und nochmal 19 Grad in Bad Pyrmont am Spillungenturm. Der FFN 3 Tage Trend. Morgen kann es erst noch ein bisschen neblig sein. Danach wird der Tag dann aber auch wieder richtig schön sonnig. Und Sonntag, Montag sieht es im Großen und Ganzen auch gut aus, wobei es dann mal so ein paar Tropfen geben kann.
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13: A1 Bremen Richtung Lübeck zwischen Harburg und der Norderelbbrücke. 5 Kilometer stocken, dauert eine Viertelstunde länger. A1 Osnabrück Bremen zwischen dem Dreieck Stur und dem Bremer Kreuz in beiden Richtungen 6 Kilometer stockend und 20 Minuten mehr. Dann zur A2 Hannover Richtung Braunschweig zwischen Lehrte Ost und Hemeler Wald nach einem Unfall. 4 Kilometer Stau, 20 Minuten dauert es länger. Ihr habt es gerade bei Maxi im Nachrichtenupdate gehört. Die A2 Hannover Richtung Dortmund ist zwischen Bad Alsen und Porta-Westfalika weiter voll gesperrt nach dem LKW-Unfall. Der LKW, der liegt auf der Mittelleitung. Die Sperrung, die dauert auch bis in die Abendstunden. 10 Kilometer Stau ab Lauenau. Die Umleitung geht ab Bad Nenndorf über die B65. In der Gegenrichtung braucht er eine halbe Stunde länger, 4 Kilometer Stau. Dann zur A7, Hannover Richtung Hamburg. Zwischen Berghof und der Raststätte Allertal nach einem Unfall 7 Kilometer Stau. Da müsst ihr eine Dreiviertelstunde gerade mehr einplanen. Weiter auf der 7 Richtung Flensburg vorm Elbtunnel 6 Kilometer Stau und eine halbe Stunde mehr. Und in Hannover ist die B443 zwischen Rethen und Koldingen nach einem Unfall gesperrt. Im Moment staut es sich da auf mehreren Kilometern.
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13: Stehen auf der B215 zwischen Leseringen und Nienburg beim Bremsbelaghersteller und im Landkreis Kloppenburg am Ortseingang Garrel, wenn er aus Bösel kommt. Besten Dank Wolfgang und Benjamin fürs Bescheid geben und wenn ihr noch einen Stau oder Blitzer gesehen habt, ruft gern kostenlos an 0800 529 und 4x5. Danke und gute Fahrt euch.
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13: Heute erscheint eine Doku, bei der es mit Sicherheit ziemlich viele Gänsehautmomente gibt.
17: Mein Ziel ist sicherlich, irgendwann vielleicht mal ganz, ganz vorne dabei sein zu können.
18: Michael Schumacher beim großen Preis von Brasilien.
5: Du freust dich richtig auf die Schumacher-Doku, ne?
13: Ja, ich werde es mir auf jeden Fall angucken, weil 94 damals, seine erste Weltmeistersaison bei Benetton damals noch, das war schon, das war legendär, der Aufstieg zur Legende hat begonnen.
5: Ja, krass, ja. 94, da war ich 2. Also ich habe es, glaube ich, ein bisschen anders erlebt als du, aber...
13: Der Tod von Ayrton Senna, oh, Wahnsinn, da steckt echt viel drin.
5: Schumacher 94, Geburt einer Legende, heißt die Doku auf jeden Fall. Guckt es euch gerne an. See you.

0: FFN am Freitagnachmittag. Was Leute, die ein Instrument spielen, ja gerne mal machen, ist so eine kleine Jam-Session starten. Ne? Mhm. Also man trifft sich mit ein paar Leuten, spielt einfach so vor sich hin und hat eine gute Zeit zusammen.
1: Aber manchmal entsteht daraus ja auch was ganz Großes. Wie zum Beispiel eine Band, die aus dem Radio nicht mehr wegzudenken ist. Clock Clock sind vor knapp 10 Jahren aus so einer Just for Fun Jam-Session hervorgegangen. Hier haben wir sie jetzt für euch mit Skeletons ist neu bei FFN.

0: Microparicephalosaurus. Microparicephalosaurus.
1: Gesundheit.
0: Danke.
1: Was ist das?
0: Ein Dino.
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1: Viele eurer Kids hätten das natürlich sofort gewusst. Jo. Die kennen sich ja wirklich richtig, richtig gut aus. Und wir suchen die kleinen, großen Dino-Experten. Eure Kinder nennen uns alle Dinos, die ihnen so einfallen. 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
0: Da stehen gerade 24 lebensgroße Saurier auf dem Gelände. Wie cool. Hallo Charlie und Mama Chantal aus Drochtersen im Landkreis Stade.
3: Hallo.
0: Charlie, du bist 3 Jahre alt und ein riesengroßer Dino-Fan. Warum magst du Dinosaurier denn so gerne?
3: Weil ich auch ein Pokémon-Fan bin.
1: Pokémon sind auch cool und Dinosaurier ja. Auch. Vor allem sehen manche Pokémons ja auch so aus wie Dinosaurier, ne?
0: Dann wollen wir jetzt mal dein Dino-Wissen testen, lieber Charlie. 30 Sekunden hast du Zeit und du sagst uns einfach alle Dinosaurierarten, die du kennst.
2: Ja. 30 Sekunden ab jetzt.
3: Stegosaurus.
0: Kennst du noch mehr?
3: T-Rex.
0: Mhm.
3: Brachiosaurus, Mosasaurus, Spinosaurus, Parasaurolophus, Ankylosaurus, Vetera.
0: Boah, das waren ja 8 Stück. Mehr als doppelt so viele, wie du überhaupt alt bist. Wahnsinn.
3: Mhm.
1: Charlie, damit bekommt ihr einen 150-Euro Shopping-Gutschein von Dodenhof.
0: Da sind die Dinos los, da kannst du dir die mal richtig aus der Nähe angucken.
3: Ja.
1: Ja, dann wünschen wir euch auf jeden Fall ganz, ganz, ganz viel Spaß.
3: Ja.
4: Dankeschön.
3: Danke.
0: Auch an die Mama Chantal und Nadine, ihr zwei.
4: FFN.
3: FFN.
1: Oh, sehr gut. Und eure Kinder sind doch bestimmt auch Dino-Experten. Oder dann macht auch mit. Klickt ffn.de, da steht, wie es geht.
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12: Ich bin Katharina Hohnholz. Guten Tag. Seit heute ist die Bahnstrecke zwischen Hannover und Berlin dicht. Züge werden über Braunschweig und Magdeburg umgeleitet und brauchen rund 80 Minuten länger. 14 Monate lang wird die Strecke saniert. Die Arbeiten dauern bis Dezember nächsten Jahres. Ab Februar gibt es auf dem Abschnitt Lehrte-Fallersleben eine Totalsperrung. Der Nahverkehr rund um Hannover ist von der Megabaustelle nicht betroffen. Gegen den SPD-Fraktionschef im Niedersächsischen Landtag, Stefan Politze, läuft ein Ermittlungsverfahren. Das hat die Staatsanwaltschaft Hannover bestätigt, nennt aber keine Details. Schon nächste Woche könnte es im Landtag konkret werden. Auf der Tagesordnung stehen zwei Immunitätsfälle. Laut dem Politikjournal Rundblick geht es in einem davon um Politze. Der 61-jährige Landtagsabgeordnete sagt, er wisse bisher nicht, worum es überhaupt gehen soll und wolle zur schnellen Aufklärung beitragen. Und am Sonntag gibt's eine Bombenentschärfung im hannoverschen Stadtteil Miesburg-Nord. FFN-Reporter Jonas Pape, die Evakuierung startet schon morgens.
13: Rund 18.000 Bewohnerinnen und Bewohner des Stadtteils müssen ab 9 Uhr den Sicherheitsbereich verlassen. Die integrierte Gesamtschule Roderbruch ist für den Tag als Betreuungsstelle da. Es gibt einen Busverkehr, um dahin zu kommen. Die Infos zu allen betroffenen Haltestellen gibt's online bei der Stadt Hannover. Die Stadt bittet aber auch darum, passende Kleidung und alles Notwendige wie wichtige Medikamente mitzunehmen. Die Bombenentschärfung könnte laut Stadt bis in den Abend dauern. Auf der Stadtbahnlinie 7 kann in der Zeit an einigen Haltestellen nicht ausgestiegen werden. Und auch die Buslinien 124, 125 und 127 laufen nur eingeschränkt.
14: Ja, und wir sind beim Niedersachsen-Wetter und das sieht ganz freundlich aus fürs Wochenende. Ich will mal langes Wochenende sagen, weil morgen Feiertag ist. Es ist ja gar nicht länger.
15: Es ist ein Wochenende, das aus zwei Sonntagen besteht im Prinzip.
14: Ja, das trifft sogar.
15: Zumindest was die Ladenöffnungszeiten angeht und den Busfahrplan. 19 Grad sind es im Moment in Sieke am Rathaus. 19 Grad haben wir auch gemessen in Wunsdorf am Hölte-Gymnasium. Und nochmal 19 Grad in der Hamelner Altstadt. Sonne und Wolken im Mix heute Nachmittag und der FFN 3-Tage-Trend. Morgen erst neblig, später schön sonnig bei ähnlichen Temperaturen. Sonntag, Montag im Großen und Ganzen auch schön, wobei es ja vereinzelt mal so ein paar Tropfen geben kann.
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14: A1 Bremen Richtung Lübeck zwischen Harburg und der Norderelbbrücke. 5 Kilometer stockend, 15 Minuten müsst ihr gerade mehr einplanen. Nochmal die 1 Osnabrück-Bremen zwischen dem Dreieck Stur und dem Bremer Kreuz in beiden Richtungen 6 Kilometer stockend und 20 Minuten mehr. A2 Hannover Richtung Dortmund zwischen Bad Eilsen und Porta Westfalica eine Vollsperrung nach dem LKW-Unfall. Da der LKW liegt auf der Mittelleitplanke und die Sperrung, die dauert auch weiter bis in die Abendstunden. 10 Kilometer Stau ab Lauenau und die Umleitung geht ab Bad Nenndorf über die B65. In der Gegenrichtung aktuell auch 4 Kilometer Stau, das dauert eine halbe Stunde länger. Weiter auf der A7. Hannover Richtung Hamburg zwischen Berghof und der Raststätte Allertal nach einem Unfall. 7 Kilometer Stau und 45 Minuten mehr. Dann weiter auf der A7 Richtung Flensburg vom Elbtunnel 6 Kilometer Stau und eine halbe Stunde mehr. Und in Hannover ist die B443 zwischen Rethen und Koldingen nach einem Unfall gesperrt. Aktuell mehrere Kilometer Stau da.
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14: Stehen auf der B215 zwischen Leseringen und Nienburg beim Bremsbelaghersteller und im Landkreis Kloppenburg am Ortseingang Garrel, wenn er aus Bösel kommt. Danke an Wolfgang und Benjamin. Und wenn ihr noch einen Stau oder Blitzer gesehen habt, ruft gern kostenlos an. 0800 529 und 4x5. Danke und gute Fahrt.
15: Habt ihr einen Zierbaum zu Hause? Also so ein Ding, das oft vor Restaurants oder in der Außengastronomie steht?
14: Nee, wir haben, glaube ich, nur Sachen, die was bringen.
15: Das ist auch sehr gut so, sonst würdest du dich direkt verdächtig machen.
14: Ja, Günther, der Treckerfahrer, erklärt uns gleich mal, was es mit diesem Zierbaumdiebstahl auf sich hat. Hier bei FFN. Wir sind Malte und Jan, wünschen euch einen schönen Freitagnachmittag bei uns.

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0: FFN am Freitagnachmittag, wir haben gleich Girl Group Sound von Cat's Eye. Freut euch auf Animal für mehr
1: noch
0: Musik
1: mehr, ja.
0: Und mehr Abwechslung.
2: Und es gibt viele Dinge, die man nach dem Restaurantbesuch mit nach Hause nehmen darf.
0: Das Essen, wenn man es nicht ganz geschafft hat.
2: Zum Beispiel.
0: Oder auch die Bonbons, die man zur Rechnung dazu bekommt.
2: Auch die.
0: Diese Ketchup- und Mayo-Tütchen.
2: Weiß nicht, ob man das darf, aber da sagt wahrscheinlich keiner was. Nur nochmal als kleiner Reminder. Die Zierbäume, die vorm Restaurant stehen, gehören nicht dazu.
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4: Hey, Günther! Moin. Als ich das Wort Zierbaumklau das erste Mal gehört habe, konnte ich ja nicht mit anfangen. Wer wird geklaut? Zierbaum? Wer ist das denn? Sind das die Dinger, die sich müffelnde Kurierfahrer an den Rückspiegel hängen, damit in der Kabine so riecht, als hätte eine Katze in die Drogerie geschissen? Nee, das sind ja Wunderbäume. Ja, Zierbäume sind diese mannshohen Braken in Kübeln, die vor Restaurants rumstehen. Also wenn die eine Außengastro haben, dann wird es etwas

die Bitze kann. Und Autoradios gibt es ja auch nicht mehr im engeren Sinne. Da blickt der Dieb schon mal auf die Zierplantage vor dem italienischen Restaurant. Was kommt als nächstes, wo du jetzt noch denkst, das klaut doch keiner? Jägerzaun, Diebstahl, Waschbetonplatten, Raub? Oder werden einem die Klamotten bis auf den Schlüpfer auf offener Straße vom Leib gerissen? Munter bleiben!

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12: 17 Uhr nach dem verhinderten Flugzeugabsturz in Israel diese Woche sind immer noch viele Fragen offen, Maxi Wilsmann. Immerhin widersprechen sich die beteiligten Behörden aber nicht.
13: Ja, sowohl aus Israel, wo das Flugzeug ja hätte landen sollen, als auch aus den Vereinigten Arabischen Emiraten, wo es gestartet ist, gibt es jetzt gleiche Berichte zur möglichen Ursache.
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13: 2 Tage nach dem beinahe Absturz einer Fly-Dubai-Maschine auf dem Weg von Dubai nach Israel hat sich jetzt auch ein Regierungsvertreter aus den Vereinigten Arabischen Emiraten zu dem Vorfall geäußert. FFN-Reporter Jonas Pape, auch da spricht man von einem versuchten Terroranschlag.
15: Israels Regierung hatte sich auch noch am Mittwochabend öffentlich zu dem Vorfall geäußert und von einem versuchten Anschlag gesprochen. Das sieht offenbar auch die Regierung der Vereinigten Arabischen Emirate so. Der indische Pilot verdiene höchste Anerkennung, weil er es geschafft hat, diese Katastrophe zu verhindern, heißt es aus den Emiraten. Der Co-Pilot des Fly-Dubai-Flugs hatte seinen Kollegen am Mittwoch im Cockpit angegriffen. Mutmaßlich wollte er die Maschine daraufhin abstürzen lassen. Zu dem Motiv des Co-Piloten gibt es bisher aber keine gesicherten Infos.
13: Deutschland hat 3 weitere Exzellenzuniversitäten. Die Unis in Jena, Köln und Freiburg sind heute mit dem entsprechenden Siegel ausgezeichnet worden. Zudem haben ein Verbund von Unis aus Frankfurt, Mainz und Darmstadt sowie ein Verbund der TU Dortmund und der Uni Bochum auch eine Auszeichnung erhalten. Auch aus Niedersachsen hatten sich Universitäten für diese Auszeichnung beworben, die sind bei der Vergabe aber leer ausgegangen. Die Warenhauskette Galeria hat zum 4. Mal in den letzten 6 Jahren Insolvenz beantragt. Es gehe darum, die Voraussetzungen für eine nachhaltige Zukunft zu schaffen, teilt das Unternehmen mit. 83 Standorte betreibt Galeria aktuell in Deutschland. Rund 12.000 Menschen sind bei dem Unternehmen angestellt. Ob alle Filialen erhalten bleiben, ist aber unklar. Seit dem Ausbruch des Ebola-Virus Mitte Mai im Kongo sind mehr als 4.000 Menschen an der Krankheit verstorben. Das haben die Gesundheitsbehörden in dem Land heute mitgeteilt. 8.300 Infektionen sind seit dem Ausbruch im Labor bestätigt worden. Damit liegt die Sterblichkeitsrate bei den erkannten Fällen bei fast 50%. Die Fernzüge der Bahn sind auch im September wieder oft unpünktlich an ihrem Ziel angekommen. Nur gut 52% der Fernzüge der Bahn sind im September pünktlich gewesen. Das ist für das laufende Jahr der drittschlechteste Wert. Laut der Bahn haben viele Anlagenstörungen im September dafür gesorgt, dass Fernzüge nicht rechtzeitig an ihrem Ziel angekommen sind.
12: Ja, wir sind beim Niedersachsen-Wetter und das sieht ganz ordentlich aus, zum Trockenbleiben zumindest.
5: Ja, heute Nachmittag Sonne und Wolken im Mix. Die Temperaturen sind auch sehr angenehm. 19 Grad sind zum Moment im Bad Zwischenahn am Park der Gärten. Dann haben wir 18 Grad aktuell in Hannover am Maschsee gemessen und 19 Grad sind es in Alfeld am Bahnhof. Der FFN-3-Tage-Trend, es kann morgen erst noch ein bisschen neblig sein, aber tagsüber wird es dann richtig schön. Die Sonne kommt immer wieder raus und es bleibt überwiegend trocken. Am Sonntag und am Montag kann es mal den ein oder anderen Schauer geben, im Großen und Ganzen aber auch da freundlich.
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12: A1 Bremen Richtung Lübeck zwischen Harburg und der Norderelbbrücke. 5 Kilometer stocken, da müsst ihr gerade 20 Minuten mehr einplanen. Nochmal die 1 Osnabrück Bremen zwischen dem Dreieck Stur und Euthen in beiden Richtungen. 7 Kilometer Stau, 40 Minuten dauert es länger. Zur A2 Hannover Richtung Dortmund zwischen Bad Eilsen und Porta Westfalica. Immer noch die Vollsperrung nach dem LKW-Unfall. Der liegt da ja auf der Mittelleitplanke und die Sperrung dauert noch weiter bis in die Abendstunden. 10 Kilometer Stau ab Lauenau. Die Umleitung ab Bad Nenndorf geht über die B65. In der Gegenrichtung braucht er eine halbe Stunde länger, 4 Kilometer auch Stau. Dann A7 Hannover Richtung Hamburg zwischen Mellendorf und der Raststätte Allertal nach einem Unfall. 5 Kilometer Stau, 25 Minuten mehr. Und weiter auf der A7 Richtung Flensburg, da haben wir vom Elbtunnel nochmal 8 Kilometer Stau, dauert 40 Minuten länger.
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12: Stehen auf der A1 Bremen Richtung Osnabrück, Höhe Hemelingen in der Baustelle und auf der B215 zwischen Leseringen und Innenburg beim Bremsbelaghersteller. Danke Wolfgang und Tim fürs Bescheid geben. Und wenn ihr noch einen Stau oder Blitzer gesehen habt, ruft gern kostenlos an 0800 529 und 4x5. Danke und gute Fahrt.
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12: Schönen Feierabend euch. Für eine Frau war dieser Freitag jetzt nun wirklich ein ganz besonderer. Carmen aus Dötlingen im Landkreis Oldenburg hat sich unseren Jackpot von 1.900 Euro gesichert.
5: Oh, 1.900, so viel Kohle. Sie hat erkannt, welchen Promi wir haben singen lassen. Und wir blicken gleich nochmal zurück auf diesen emotionalen Moment und verraten euch, wie und wann es weitergeht. Alle Infos gleich hier bei uns. Mehr Musik.

0: So viel gute Laune zum Start ins Wochenende. Hansen mit Mbab bei FFN am Freitagnachmittag. Und das Wochenende ist ja keins wie jedes andere. Ne? Morgen am Tag der Deutschen Einheit haben die Geschäfte zu. Das freut natürlich alle, die im Einzelhandel arbeiten. Diejenigen, die einkaufen wollen, weniger.
1: Ja, heute Abend dürfte es deutlich voller sein in den Supermärkten als sonst am Freitagabend. Ich muss übrigens auch noch los, ist mir vorhin eingefallen. Vielleicht sehen wir uns ja. Also gutes Durchhalten beim Wocheneinkauf und schönen Feiertag morgen euch mit FFN. Yeah.

0: 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Und wenn man so einen Mega-Hit rausgehauen hat, quasi aus dem Nix, wie Belong Together, dann ist es manchmal gar nicht so leicht, an so einen Erfolg anzuknüpfen. Aber Mark Ambrose schafft das ganz hervorragend. The Proof spielen wir gleich von ihm und der hat so richtig Power, so richtig Euphorie, passt perfekt ins Wochenende. Freut euch drauf.
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0: Mann, und ihr habt es tatsächlich schon wieder gepackt und unseren singenden Promi enttarnt. 1.900 Euro waren im Jackpot und wir wollten von euch wieder wissen, wer singt.

0: gar nicht so easy, ne? Aber Carmen aus Dötlingen im Kreis Oldenburg ist uns auf die Spur gekommen. Sie hat all unsere Hinweise genutzt, die falschen Vermutungen auf ffn.de gecheckt und sie hat bei Guten Morgen Niedersachsen ihren Tipp rausgehauen.
1: Ich glaube, es ist Max Giesinger. Ja, der hat diese Woche Geburtstag am 3.
2: Und ja, morgen.
1: Genau, er kommt aus Deutschland und ich mag ihn halt super gerne. Und ich habe das Gefühl, auch diese hohen Töne treffen ihn.
2: Okay, dann checken wir das doch mal.
3: Du bist Kokolo!
4: Richtig geraten, ich war die Stimme hinter Du bist gut genug, Max Giesinger. Geiles Spiel.
3: Du bist gut genug.
5: Carmen, das sind 1.900 Euro für dich.
1: Oh mein Gott. Oh Gott, danke. Ich hab doch nicht mitgerechnet.
2: Oh Gott, wir gönnen dir das wirklich von Herzen, liebe Carmen. Du als alleinerziehende Mama hast dir das wirklich mehr als verdient. Und weil es euch so gut gefällt, machen wir weiter.
0: Den nächsten geheimen Promi hört ihr am Montagmorgen um 6:15. Da habt ihr dann wieder die Chance auf 1.000 Euro. Seid unbedingt dabei.
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1: Ich bin Karina Hohnholz, guten Tag. Seit heute ist die Bahnstrecke zwischen Hannover und Berlin dicht. Züge werden über Braunschweig und Magdeburg umgeleitet und brauchen rund 80 Minuten länger. 14 Monate lang wird die Strecke saniert. Die Arbeiten dauern bis Dezember nächsten Jahres. Ab Februar gibt es auf dem Abschnitt Lehrte-Fallersleben eine Totalsperrung. Der Nahverkehr rund um Hannover ist von der Megabaustelle nicht betroffen. Gegen den SPD-Fraktionschef im Niedersächsischen Landtag, Stefan Politze, läuft ein Ermittlungsverfahren. Das hat die Staatsanwaltschaft Hannover bestätigt, nennt aber keine Details. Schon nächste Woche könnte es im Landtag konkret werden. Auf der Tagesordnung stehen zwei Immunitätsfälle. Laut dem Politikjournal Rundblick geht es in einem davon um Politze. Der 61-jährige Landtagsabgeordnete sagt, er wisse bisher nicht, worum es überhaupt gehen soll und wolle zur schnellen Aufklärung beitragen. Und am Sonntag gibt's eine Bombenentschärfung im hannoverschen Stadtteil Miesburg-Nord. FFN-Reporter Jonas Pape, die Evakuierung startet schon morgens.
2: Rund 18.000 Bewohnerinnen und Bewohner des Stadtteils müssen ab 9 Uhr den Sicherheitsbereich verlassen. Die integrierte Gesamtschule Roderbruch ist für den Tag als Betreuungsstelle da. Es gibt einen Busverkehr, um dahin zu kommen. Die Infos zu allen betroffenen Haltestellen gibt's online bei der Stadt Hannover. Die Stadt bittet aber auch darum, passende Kleidung und alles Notwendige wie wichtige Medikamente mitzunehmen. Die Bombenentschärfung könnte laut Stadt bis in den Abend dauern. Auf der Stadtbahnlinie 7 kann in der Zeit an einigen Haltestellen nicht ausgestiegen werden. Und auch die Buslinien 124, 125 und 127 laufen nur eingeschränkt.
3: Noch ein Blick aufs Niedersachsenwetter gefällig. Jan, bitte.
4: Ja, das sieht gut aus.
3: Zum Start ins Wochenende. Sonne und Wolken im Mix. Es bleibt trocken. Und das hier sind die aktuellen Temperaturen. In Hoya am Bürgerpark 19 Grad, 18 in Laatzen am Park der Sinne und 18 Grad nochmal in Salzgitter am Salzgittersee. Der FFN-3-Tage-Trend. Morgen früh starten wir hier und dann noch mit ein bisschen Nebel in den Tag. Aber dann kämpft sich die Sonne durch und tagsüber bleibt es dann auch überwiegend trocken. Das Ganze bei 21 Grad maximal. Sonntag und Montag auch im Großen und Ganzen freundlich. Hier und da können aber mal ein paar Schauer dabei sein.
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6: Geht los mit der A1 Bremen Richtung Lübeck. Zwischen Harburg und der Norderelbbrücke 5 Kilometer stockend und 20 Minuten mehr. Nochmal die A1 Osnabrück-Bremen zwischen dem Dreieck Stur und Euthen in beiden Richtungen 7 Kilometer Stau und 40 Minuten mehr. A2 Hannover Richtung Dortmund zwischen Bad Eilsen und Porta Westfalica eine Vollsperrung nach einem LKW-Unfall. Der LKW liegt auf der Mittelleitplanke und die Sperrung dauert auch bis in den Abend weiter. 10 Kilometer Stau ab Lauenau, die Umleitung ab Bad Nenndorf geht über die B65. In der Gegenrichtung müsst ihr eine halbe Stunde mehr einplanen, staut sich's auch auf 4 Kilometern. A7 Hannover Richtung Hamburg zwischen Mellendorf und der Raststätte Allertal nach einem Unfall 5 Kilometer Stau, 25 Minuten mehr und weiter auf der A7 Richtung Flensburg vom Elbtunnel 8 Kilometer Stau, 40 Minuten dauert es länger.
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6: Schön auf der A1 Bremen Richtung Osnabrück, für Hemelingen in der Baustelle und auf der B215 zwischen Leseringen und Nienburg beim Bremsbelaghersteller. Danke Wolfgang und Tim fürs Bescheid geben und wenn ihr noch einen Stau oder Blitzer gesehen habt, ruft gern kostenlos an 0800 529 und 4x5. Danke und gute Fahrt.
3: Gerade ist ja die Zeit der Erntefeste bei uns in Niedersachsen. Und Jans Herbst ist aufgefallen, dass es da ja, beim Selbstverständnis zum Thema Erntedank so einen kleinen Unterschied gibt zwischen Land- und Stadtmenschen.
6: Wie das dann klingt, hört ihr gleich von ihm in der Welt in 30 Sekunden. Hier bei uns, wir sind Malte und Jan. Moin.
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0: hier bei FFN. Kommt gut ins Wochenende, das geht besonders gut mit FFN am Abend. Björn übernimmt gleich hier das Studio. Übermorgen am ersten Sonntag im Oktober ist dann auch Erntedank. Auch an diesem Wochenende gibt es ja einige Erntefeste. Zum Beispiel in Meinsen-Waber im Landkreis Schaumburg oder in Vorwerk im Landkreis Rothenburg.
1: Tja, auf dem Land gehören die Feste dazu, wie die Scheune oder die Freiwillige Feuerwehr. Deshalb sagen wir jetzt aber mal allen Stadtkindern, für was man am Erntedank so alles dankbar ist.
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3: Zum Erntedank wollen wir auch Stadtkinder ein bisschen aufklären. Denn nein, echte Kühe sind nicht lila, die geben auch keine Hafermilch. Echte Kuhmilch kommt genau...
4: natürlich aus dem Supermarkt. Kühlregal, Digga.
3: Genau, Äpfel wachsen eher selten direkt im Sechserpack, Gurken nicht in der Folie und Nuggets wachsen auch nicht am Strauch, sondern gackern, bevor sie Nuggets werden. Beim Erntedank danken wir in Deutschland natürlich vor allem für Kartoffeln.
5: Ih, mag ich nicht.
3: Also auch für Pommes.
5: Oh, mag ich doch.
3: Denn die Kartoffel, so wie wir sie aus der Erde holen, ist ja wirklich ein Wunder und viel gesünder als viele denken. Die enthält in der Schale wunderbares Vitamin C. Und darum macht es auch Sinn, sich ab und an auch mal ein oder zwei Schalen Pommes zu bestellen.

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0: 13 Uhr. Harvard, Cambridge und Jena. Deutschland hat seit heute 3 weitere Universitäten, die sich als Exzellenzunis bezeichnen dürfen. Maxi Wilsmann.
1: Ja, leider ist aus Niedersachsen keine dabei, aber aus anderen Teilen Deutschlands haben ein paar Unis heute das Siegel erhalten.
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1: Die niedersächsischen Unis sind bei der Vergabe der Exzellenz-Uni-Siegel leer ausgegangen. 3 deutsche Unis und 2 Hochschulverbünde haben heute aber eine Auszeichnung erhalten. Aus Niedersachsen ist allerdings keiner dabei. FFN-Reporterin Carina Hohnhold.
3: Die Medizinische Hochschule und die Leibniz-Uni Hannover sowie ein Verbund der Unis Oldenburg und Bremen hatten sich beworben. Den Zuschlag haben aber andere Hochschulstandorte in Deutschland erhalten. In Zukunft dürfen sich die Unis in Freiburg, Jena und Köln als Exzellenz-Unis bezeichnen. Außerdem haben ein Verbund von Universitäten aus Frankfurt, Mainz und Darmstadt sowie ein Verbund der TU Dortmund mit der Uni Bochum den Titel erhalten. Bis zu 15 Millionen Euro bekommen die Exzellenzunis pro Jahr an zusätzlichen Geldern. Der Titel wird alle 7 Jahre überprüft.
1: 2 Tage nach dem verhinderten Unglück mit einer Fly-Dubai-Maschine sprechen auch die Regierungsvertreter der Vereinigten Arabischen Emirate von einem versuchten Terroranschlag. Es sei dem Piloten zu verdanken, dass dieses Unglück verhindert werden konnte, hat ein Vertreter der Regierung heute mitgeteilt. Am Mittwoch hatte der Co-Pilot der Maschine seinen Kollegen im Cockpit angegriffen, um den Flieger anschließend abstürzen zu lassen. Durch ein Eingreifen des Pilots und der Passagiere konnte der mutmaßliche Anschlag aber verhindert werden. Der Autohersteller Skoda muss weltweit rund 1,7 Millionen Fahrzeuge zurückrufen. In Deutschland sind laut dem Kraftfahrtbundesamt davon rund 370.000 Autos betroffen. Grund ist eine Schraube in der Lenkung. Die muss bei einigen Fahrzeugen der Modelle Kodiaq, Karoq, Octavia und Superb ausgetauscht werden. Betroffen sind Autos der 4 Modelle mit den Baujahren 2015 bis 2026. Auch Audi, VW und Seat hatten wegen demselben Problem schon vor kurzem einen Rückruf gestartet. Beim Einsturz eines Bergwerks im Westen der Türkei sind 5 Menschen ums Leben gekommen. Gestern ist es in dem Bergwerk zu einem Unglück gekommen. Von 7 Personen, die sich währenddessen daran aufgehalten hatten, konnten nur 2 lebend gerettet werden. Das hat die türkische Regierung jetzt mitgeteilt. 9 Personen sind zudem festgenommen worden. Die türkische Staatsanwaltschaft prüft, ob die in dem Zusammenhang mit dem Unglück fahrlässig gehandelt haben.
0: Das Niedersachsenwetter, es ist wieder in ruhigeren Gewässern unterwegs, könnte man sagen. Selten mal eine Wolke am Himmel, nur im Süden doch mal ein bisschen mehr und samt letzter Schauer. Und 18 Grad in Hage an der Mühle, 17 in Steinhude an der Promenade und 15 in Goslar am Breitentor. Teils 6 werden es bis zu früh. Der FFN-3-Tage-Trend. Mit ordentlich Sonne geht es durch euren Feiertag nur gen Osten raus. Ist doch mal etwas grauer bei 18 bis 22 Grad.
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0: A1 Bremen Richtung Lübeck zwischen Harburg und der Norderelbbrücke. 5 Kilometer stockend, da braucht ihr 20 Minuten länger. A1 Osnabrück Bremen zwischen dem Dreieck Stur und Eutten in beiden Richtungen 7 Kilometer Stau, hier braucht ihr 40 Minuten mehr. A2 Hannover Richtung Dortmund zwischen Bad Alsen und Porta Westfalica, hier Vollsperrung aktuell, da laufen Bergungsarbeiten nach dem LKW-Unfall. Ab Launau steht ihr 10 Kilometer im Stau. Die Umleitung führt euch hier über Bad Nenndorf und dann über die B65. A7 Hannover Richtung Flensburg. Vom Hamburger Elbtunnel 6 Kilometer Stau, 30 Minuten plus. Und A30 Bad Oeynhausen Richtung Osnabrück. Im Kreuz Osnabrück Süd ist die Ausfahrt in Richtung Bielefeld nach einem Unfall aktuell gesperrt.
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0: Auf der A1 Bremen Richtung Osnabrück, hier in Höhe Bremen-Hemeling in der Baustelle. Und auf der B215 zwischen Leseringen und Nienburg beim Bremsbelaghersteller. Wolfgang und Tim, danke euch beiden fürs Bescheid sagen. Und wenn ihr noch einen Stau oder einen Blitzer gesehen habt, ruft gern durch. Kostenlos unter der 0800 529 und 4x5. Euch eine gute Fahrt.
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0: Moin ihr Lieben, auf ins Wochenende, morgen ist Feiertag, die Red Hot Chili Peppers, Loy und David Puentes, Tough Lo und Alex Warren, die begleiten euch gerne da rein. Hallo! 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

0: Bis zum letzten Ton, die Red Hot Chili Peppers bei FFN. Schönen Freitagabend. Ja, und das Wochenende steht vor der Tür und das Wetter, das wird perfekt, um endlich mal wieder laufen zu gehen.
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3: Oft sternklar geht's in die Nacht hinein. Das Niedersachsenwetter schickt nur noch so gen Süden raus. Einige Wolken mit Regen durch. Rechnet hier und da später auch mal mit Nebel. Bei 17 Grad in Celle am Schloss, 17 auch in Bieberstedt am Freilichtmuseum und 16 in Helmstedt am Eulenturm. Auf teils 6 geht's runter. Der FFN 3-Tage-Trend. Am Einheitstag morgen scheint euch oft die Sonne an. Die Ausnahme gibt's so Richtung Osten raus mit ein paar mehr Wolken.
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3: A1 Bremen Richtung Lübeck. Zwischen Hamburg-Harburg und der Norderelbbrücke. 5 Kilometer stockend. Hier braucht ihr 20 Minuten länger. A1 Osnabrück-Bremen. Zwischen dem Dreieck Stur und Euthen in beiden Richtungen jeweils 7 Kilometer stockend. 25 Minuten plus. Die A2 Hannover Richtung Dortmund ist zwischen Bad Eilsen und Porta Westfalica gesperrt. Da laufen Bergungsarbeiten nach einem LKW-Unfall. Ab Launau deshalb 10 Kilometer Stau. Die Umleitung führt euch hier ab Bad Nennendorf über die B65. A7 Hannover Richtung Flensburg. Vor dem Hamburger Elbtunnel 6 Kilometer Stau, da braucht ihr 30 Minuten mehr. Und die A36 ist zwischen dem Kreuz Braunschweig Süd und Heidberg gesperrt. Da wird bis morgen früh um 6 Uhr gebaut. Eine Umleitung für euch, die ist eingerichtet.
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3: Stehen auf der A1 Hamburg Richtung Osnabrück, hier in Höhe Bremen-Himmelingen, passt auf in der Baustelle. Und auf der B215 zwischen Leseringen und Nienburg beim Bremsbelaghersteller. Danke euch, Wolfgang und Tim, dass ihr Bescheid gesagt habt. Und wenn das jetzt noch nicht alles war, wenn ihr einen Stau oder Blitzer entdeckt habt, gern durchrufen. Das Ganze natürlich wie immer kostenlos unter der 0800 529 und 4x5. Danke euch, eine gute Fahrt durch Niedersachsen und vor allem einen schönen Freitagabend hier mit FFN. Ich bin Björn Riewinkel.

0: Super geniale Nummer von Evanescence. Für einen Freitagabend hier bei FFN Bring Me To Life. Und für mehr Musik und mehr Abwechslung gibt's gleich die neue von Glockenbach und Callum Scott. Freut euch schon mal auf Collide. Neu bei FFN.
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0: Der Mauerfall 1989 und die Wende in der DDR haben alles verändert. Und zwar auch für die, die Teil des Systems waren. Peter Balduesa aus Hannover, der war damals Grenzer an der Berliner Mauer. Rückblickend musste er erkennen, dass er über Jahre geblendet wurde.
2: Ich bin in einem Arbeiterhaushalt groß geworden. Insofern stand ich diesem Staat positiv gegenüber. Ich war stolz gewesen, dass ich in die FDJ, weil da konnte man zum Beispiel in bestimmten Diskotheken umsonst rein und so. Das war für mich ein Zugehörigkeitsgefühl gewesen und deswegen habe das meiste nicht als Zwang empfunden. Wahrscheinlich, weil ich so erzogen wurde, dass ich mich halt mit den Gegebenheiten abzufinden habe. Ich war indoktriniert. Für mich waren die Leute, die versucht haben, die Grenze zu durchbrechen, das waren Kriminelle. So wurde uns das beigebracht, das sind Kriminelle. Die hätten ja legal die Ausreise beantragen können. Ging natürlich nicht damals, ne? Aber uns wurde halt so, warum haben sie es nicht gemacht? Weil sie irgendetwas verbrochen haben und sich jetzt ihrer Strafe entziehen wollen. Wir wurden so erzogen. Und genauso war es bei der Stasi oder anderen Leuten, die in diesem Metier da gefangen waren. Wir waren ideologisch Gefangene eigentlich. 1990 gab es eine Zeit, wo für mich persönlich klar war hier, halt, du hast einer falschen Ideologie angehangen. Der Sozialismus ist gescheitert. Alles das, was dir erzählt wurde, ist falsch gewesen. Und insofern habe ich schon, ja, mich auf gut Deutsch verarscht gefühlt. 1990 hat sich festgestellt, die Leute hier im Westen sind eigentlich wie wir.
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11: Uhr. Bis das verhinderte Flugzeugunglück aus dieser Woche vollständig aufgeklärt ist, dauert es sicherlich noch eine ganze Weile. Maxi Witzmann, aber zumindest widersprechen sich die Behörden schon mal nicht.
12: Ja, solche Fälle soll es ja auch geben. Bei dem Auslöser für den verhinderten Absturz diese Woche sind sich Israel und die Vereinigten Arabischen Emirate aber einig.
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12: 2 Tage nach dem beinahe Absturz einer Fly-Dubai-Maschine auf dem Weg von Dubai nach Israel hat sich jetzt auch ein Regierungsvertreter aus den Vereinigten Arabischen Emiraten geäußert. FFN-Reporter Jonas Pape, auch da spricht man von einem versuchten Terroranschlag.
13: Israels Regierung hatte sich auch noch am Mittwochabend öffentlich zu dem Vorfall geäußert und von einem versuchten Anschlag gesprochen. Das sieht offenbar auch die Regierung der Vereinigten Arabischen Emirate so. Der indische Pilot verdiene höchste Anerkennung, weil er es geschafft hat, diese Katastrophe zu verhindern, heißt es aus den Emiraten. Der Co-Pilot des Fly-Dubai-Flugs hatte seinen Kollegen am Mittwoch im Cockpit angegriffen. Mutmaßlich wollte er die Maschine daraufhin abstürzen lassen. Zu dem Motiv des Co-Piloten gibt es bisher aber keine gesicherten Infos.
12: Deutschland hat 3 weitere Exzellenzuniversitäten bekommen. Die Unis in Jena, Köln und Freiburg sind heute mit dem entsprechenden Siegel ausgezeichnet worden. Zudem haben ein Verbund von Unis aus Frankfurt, Mainz und Darmstadt sowie ein Verbund der TU Dortmund und der Uni Bochum eine Auszeichnung erhalten. Auch aus Niedersachsen hatten sich Universitäten für die Auszeichnung beworben, die sind bei der Vergabe heute aber leer ausgegangen. Die Warenhauskette Galeria hat erneut Insolvenz beantragt. Innerhalb von 6 Jahren ist es bereits der 4. Antrag. Wie es für die 12.000 Beschäftigten des Unternehmens weitergeht, ist aber offen. Unklar ist auch, ob alle 83 Filialen erhalten bleiben. Weil die letzte Insolvenz auch erst gut 2 Jahre her ist, ist auch noch unklar, ob die Beschäftigten Insolvenzgeld bekommen. In Niedersachsen sind in den vergangenen Wochen 2 Wölfe abgeschossen worden. Wie das Landwirtschaftsministerium heute mitgeteilt hat, sind das die ersten Tiere gewesen, die seit der Einführung der neuen Abschussregelung im Sommer getötet worden sind. Weitere Details gibt die Landesregierung aber erst 6 Wochen nach einem Abschuss bekannt und diese Frist ist in den Fällen noch nicht verstrichen. Bei russischen Angriffen auf die Ukraine sind mindestens 2 Menschen ums Leben gekommen. Zudem sind nach ukrainischen Angaben knapp 30 Menschen verletzt worden. Das russische Militär hat demnach mit Gleitbomben angegriffen. Zuletzt haben sich die Angriffe auf ukrainische Städte durch Russland wieder gehäuft.
11: Das Niedersachsenwetter erschickt euch relativ entspannt in Richtung Wochenende. Bis auf den Süden gibt es kaum eine Wolke. Zwischen Solling und Eichsfeld kann es aber nochmal regnen. Bei 17 Grad in Hameln am Rattenfängerhaus, 16 sind es in Salzgitterbad am Kniestädter Gutshaus und 15 in Wehna am alten Handelshafen. Der FFN-3-Tage-Trend mit 6 Grad geht's gerne mal los. Morgen früh, spätestens bis zu 22 drin bei ordentlich Sonne. Nur zwischen Wendland und Harz wird's auch nochmal grauer.
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11: A1 Bremen Richtung Lübeck. Zwischen Hamburg-Harburg und der Norderelbbrücke 5 Kilometer stockend. Hier braucht ihr 20 Minuten länger. A1 Osnabrück-Bremen. Zwischen dem Dreieck Stur und Euthen in beiden Richtungen jeweils 7 Kilometer stockend. 20 Minuten plus. Die A2 Hannover Richtung Dortmund ist zwischen Bad Alsen und Porta Westfalica gesperrt. Da laufen noch Bergungsarbeiten nach einem LKW-Unfall. Ab Launau deshalb 10 Kilometer Stau. Die Umleitung führt euch hier ab Bad Nenndorf über die B65. A7 Hannover Richtung Hamburg. Zwischen Bad Fallingbostel und Soltau Süd 3 Kilometer stockend. Hier braucht ihr 15 Minuten länger. Dann weiter Richtung Flensburg auf der A7. Vor dem Hamburger Elbtunnel nochmal 6 Kilometer und 25 Minuten. Und die A36 Wolfenbüttel Richtung Braunschweig ist zwischen dem Kreuz Braunschweig Süd und Heidberg gesperrt. Da wird bis morgen früh um 6 Uhr gebaut. Eine Umleitung für euch, die ist eingerichtet.
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11: Habt ihr entdeckt auf der A1 Hamburg Richtung Osnabrück, hier in Höhe Bremen-Hemmelingen in der Baustelle und auf der B215 zwischen Lieseringen und Nienburg beim Bremsbelaghersteller. Wolfgang und Tim, vielen Dank euch beiden. Und wenn ihr noch einen Stau oder einen Blitzer gesehen habt, ruft gern durch, das Ganze wie immer kostenlos unter der 0800 529 und 4x5. Euch eine gute Fahrt!
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11: So, letzter Aufruf. Schnell noch einkaufen fahren, denn sonst gibt's am Wochenende knurrende Mägen hier bei uns in Niedersachsen. Morgen ist ja schließlich Feiertag. Wenn es im Einkaufswagen ein bisschen mehr sein soll, dann gibt's von uns die passende Kohle dazu. Wie das Ganze funktioniert, verrate ich euch gleich. Moin! Mehr Musik.

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0: Eine leicht verfremdete Stimme und jede Menge Kohle, die euch da blüht. Und genauso klingt's, wenn Niedersachsen so richtig jubelt.
2: Wahnsinn, danke. Ich freue mich. Oh Gott, danke. Ich kann nicht mit dir rechnen. 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
3: Super, ich freue mich. Danke.
2: Oh, danke schön. Jetzt bin ich noch aufgeregt. 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
0: 1.900 Euro haben wir hier bei FFN für den aktuellen Promi rausgehauen. Das ist wirklich der absolute Wahnsinn. Carmen aus Dötlingen im Kreis Oldenburg, die hat erraten, wer hier singt.
4: Du bist gut genug. Du bist gut genug.
0: Na, erkannt? Es ist Max Giesinger. So, und weil es euch so viel Spaß macht, machen wir weiter. Ja, und haben schon den nächsten geheimen Promi für euch am Start. Montagmorgen um 6:15 geht es dann erstmal um 1.000 Euro. Also seid dabei.
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0: So, und jetzt ein Memo direkt an euch von Dasher für mehr Musik und mehr Abwechslung am Freitagabend. Nur hier bei FFN.
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4: Das Niedersachsenwetter, es ist wieder in ruhigeren Gewässern angekommen. Selten mal eine Wolke, nur im Süden noch mal mehr Sand, letzter Schauer da unten bei 15 Grad aktuell in Hildesheim am Dom, 15 in Wolfsburg im Allerpark und 13 in Haaren am Mühlenmuseum. Teils 6 werden es dann bis zu früh. Der FFN 3-Tage-Trend. Mit ordentlich Sonne geht's durch euren Feiertag. Nur gen Osten raus ist doch mal ein bisschen grauer bei 18 bis 22 Grad.
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4: A1 Hamburg Richtung Osnabrück. Vor Bremen-Arsten 5 Kilometer stockend. Hier braucht ihr 15 Minuten länger. Weiter Richtung Osnabrück. Passt auf, da gab es einen Unfall zwischen Holdorf in Höhe Holdorf. Dann Vorsicht, Reifenteile auf der A2 Hannover Richtung Dortmund, zwischen Garbsen und Wunstorf-Lute. Die A2 Hannover Richtung Dortmund ist zwischen Bad Alsen und Porta Westfalica gesperrt. Da laufen Bergungsarbeiten nach dem LKW-Unfall. 10 Kilometer Stau ab Lauenau sind's. Die Umleitung geht hier ab Bad Nenndorf bereits über die B65. Dann Vorsicht, ein Unfall auf der A29 Wilhelmshaven Richtung Oldenburg, zwischen Oldenburg-Ohmstede und Oldenburg-Hafen. Und die A36 Wolfenbüttel Richtung Braunschweig ist zwischen dem Kreuz Braunschweig Süd und Heidberg gesperrt. Da wird bis morgen früh um 6 gebaut. Eine Umleitung ist eingerichtet.
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4: Auf der A1 Hamburg Richtung Osnabrück in Höhe Bremen-Hemmelingen in der Baustelle und auf der B215 zwischen Lieseringen und Nienburg beim Bremsbelaghersteller. Danke Wolfgang und Tim. Und wenn ihr noch was habt, einen Stau oder Blitzer, dann ruft uns doch gerne an, kostenlos unter der 0800 529 und 4x5. Gute Fahrt euch durch Niedersachsen und einen tollen Freitagabend. Hier ist FFN, ich bin Björn Rehwinkel. Hallo!
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0: The Burner Turner. Am Freitagabend hier bei FFN für mehr Musik und mehr Abwechslung. Und gleich mit der neuen von Martin Garrix zusammen mit Ed Sheeran. Repeated, geiler Sound, wartet schon auf euch. Tanne, Kastanienbaum oder Birke, klar, kennt jeder von uns. Aber unser Günther, der hat nun einen Baum gefunden, wo er selbst erstmal doch ein bisschen ins Grübeln gekommen ist.
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2: Moin. Als ich das Wort Zierbaumklau das erste Mal gehört habe, konnte ich ja nicht mit anfangen. Wer wird geklaut? Zierbaum? Wer ist das denn? Sind das die Dinger, die sich müffelnde Kurierfahrer an den Rückspiegel hängen, damit in der Kabine so riecht, als hätte eine Katze in die Drogerie geschissen? Nee, das sind ja Wunderbäume. Ja, Zierbäume sind diese mannshohen Braken in Kübeln, die vor Restaurants rumstehen. Also wenn die eine Außengastro haben, damit es etwas gemütlicher aussieht. Jedenfalls scheint es dafür einen grauen Markt zu geben, denn die werden gerade in Hannover überall geklaut. Es soll regelrechte Zierbaumbanden geben. Sag mal, kennst du noch die Bärlauchbanden, die vor 2 Jahren durch die Wälder geisterten und Bärlauch geklaut haben? Jetzt also Zierbaumdiebstahl. Ja, der Markt wird enger auch für Diebe. Die müssen sich auch immer neue Nischen suchen, wo kaum noch einer Bargeld im Haus hat, dass man stibitzen kann. Und Autoradios gibt's ja auch nicht mehr im engeren Sinne. Da blickt der Dieb schon mal auf die Zierplantage vor dem italienischen Restaurant. Was kommt als nächstes, wo du jetzt noch denkst, das klaut doch keiner? Jägerzaundiebstahl, Waschbetonplattenraub? Oder werden einem die Klamotten bis auf den Schlüpfer auf offener Straße vom Leib gerissen? Bunt

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2: Uhr. Eine Menge Geld und Ruhm gibt es für Universitäten, die ein sogenanntes Exzellenzlabel verliehen bekommen. Maxi Witzmann, das ist heute bei 3 Unis in Deutschland passiert.
3: Ja, das Einzige, das daran nicht so schön ist, Niedersachsen ist leer ausgegangen, aber dafür dürfen sich 3 andere Städte freuen.
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3: Die niedersächsischen Unis sind bei der Vergabe der Exzellenz-Uni-Siegel leer ausgegangen. 3 deutsche Unis und 2 Hochschulverbünde haben heute eine Auszeichnung erhalten. Aus Niedersachsen ist aber keiner dabei. FFN-Reporterin Carina Hohnhold.
4: Die Medizinische Hochschule und die Leibniz-Uni Hannover sowie ein Verbund der Unis Oldenburg und Bremen hatten sich beworben. Den Zuschlag haben aber andere Hochschulstandorte in Deutschland erhalten. In Zukunft dürfen sich die Unis in Freiburg, Jena und Köln als Exzellenz-Unis bezeichnen. Außerdem haben ein Verbund von Universitäten aus Frankfurt, Mainz und Darmstadt sowie ein Verbund der TU Dortmund mit der Uni Bochum den Titel erhalten. Bis zu 15 Millionen Euro bekommen die Exzellenz-Unis pro Jahr an zusätzlichen Geldern.
3: Der Autohersteller Skoda muss weltweit rund 1,7 Millionen Fahrzeuge zurückrufen. In Deutschland sind laut dem Kraftfahrtbundesamt rund 370.000 Autos betroffen. Grund ist eine Schraube in der Lenkung. Die muss bei einigen Fahrzeugen der Modelle Kodiaq, Karoq, Octavia und Superb ausgetauscht werden. Betroffen sind Autos der 4 Modelle mit den Baujahren 2015 bis 2026. Auch Audi, VW und Seat hatten wegen demselben Problem vor kurzem einen Rückruf gestartet. 2 Tage nach dem verhinderten Unglück einer Fly-Dubai-Maschine sprechen auch die Regierungsvertreter der Vereinigten Arabischen Emirate von einem versuchten Terroranschlag. Es sei dem Piloten zu verdanken, dass dieses Unglück verhindert werden konnte, hat ein Vertreter der Regierung da heute mitgeteilt. Am Mittwoch hatte der Co-Pilot der Maschine seinen Kollegen im Cockpit angegriffen, um den Flieger anschließend abstürzen zu lassen. Durch ein Eingreifen des Pilots und der Passagiere konnte der mutmaßliche Anschlag aber verhindert werden. Die Warenhauskette Galeria hat erneut Insolvenz beantragt. Innerhalb von 6 Jahren ist es bereits der 4. Antrag. Wie es für die 12.000 Beschäftigten des Unternehmens weitergeht, ist offen. Unklar ist auch, ob alle 83 Filialen erhalten bleiben. Und weil die letzte Insolvenz erst gut 2 Jahre her ist, ist auch noch unklar, ob die Beschäftigten Insolvenzgeld bekommen. Seit dem Ausbruch des Ebola-Virus Mitte Mai im Kongo sind mehr als 4.000 Menschen an der Krankheit verstorben. Das haben die Gesundheitsbehörden in dem Land heute mitgeteilt. 8.300 Infektionen sind seit dem Ausbruch im Labor bestätigt worden. Damit liegt die Sterblichkeitsrate bei den erkannten Fällen bei fast 50%.
2: Oft sternenklar geht's in die Nacht rein. Das Niedersachsenwetter schickt nur so gen Süden raus einige Wolken. Dort vorbei mit Regen eventuell. Hier und da kann es später auch mal Nebel geben. Bei 15 Grad in Barnetze an der Schleuse, 14 in Herzberg am Jussee und 3 sind in Garrel am Amerikastein. Auf Teil 6 geht's runter. Der FFN 3-Tage-Trend. Am Einheitstag morgen scheint euch oft die Sonne an. Die Ausnahme gibt's so Richtung Osten raus bei ein paar mehr Wolken.
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2: A1 Hamburg Richtung Osnabrück, vor Bremen-Asten noch 5 Kilometer stockend, 15 Minuten braucht ihr länger. Die A2 Hannover Richtung Dortmund ist zwischen Bad Alsen und Porta Westfalica gesperrt. Da laufen Bergungsarbeiten nach dem LKW-Unfall. Ab Launau deshalb 10 Kilometer Stau. Die Umleitung geht hier ab Bad Nenndorf über die B65. A2 Braunschweig Richtung Magdeburg. Ab Allerengersleben 5 Kilometer Stau. Hier braucht ihr 50 Minuten länger. Dann Vorsicht, ein Unfall auf der A7, Kassel Richtung Hannover, hier zwischen Nörten-Hardenberg und Nordheim-West. Noch ein Unfall auf der A29 Wilhelmshaven Richtung Oldenburg, passt hier bitte auf zwischen Oldenburg-Ohmstede und Oldenburg-Hafen. Die A36 Wolfenbüttel Richtung Braunschweig ist zwischen dem Kreuz Braunschweig-Süd und Heidberg gesperrt. Da wird bis morgen früh um 6 Uhr gebaut, eine Umleitung für euch ist ausgeschildert. Und Vorsicht, es liegen Metallteile auf der A293 der Stadtautobahn Oldenburg, hier in Höhe Bürgerfelde.
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2: Auf der A1 Hamburg Richtung Osnabrück in Höhe Bremen-Hemelingen, da in der Baustelle. Und auf der B215 zwischen Lieseringen und Nienburg beim Bremsbelaghersteller. Wolfgang und Tim, danke euch beiden. Habt ihr noch was gesehen, Stau oder Blitzer? Gern durchrufen, kostenlos wie immer, unter der 0800 529 und 4x5. Gute Fahrt euch!
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2: Moin ihr Lieben und einen schönen Start ins Wochenende mit tatkräftiger Unterstützung von Daniel Pauter von Ügel und Ultraner Tee von Bastille. Und hier ist Callum Scott zusammen mit Whitney Houston. Hallo!

Daniel Pauter am Freitagabend. Schönen Start ins Wochenende euch. Und vielleicht gab es bei euch ja zum Abendessen heute auch mal Kartoffelsalat oder Rouladen. So richtig leckere deutsche Küche. Von den Amis, da bekommen wir gerade noch mehr Inspirationen für traditionell deutsches Essen, wie es bei denen heißt. In dem Supermarkt in den USA gibt es nämlich gerade Deutsche Woche. Und die Gerichte klingen noch zum Anbeißen. Linsensuppe mit Aprikosen und Rosinen. Also, so kenne ich es von Oma nicht, oder? Auch sehr interessant, Mozzarella-Spätzle mit Knoblauch und Salbei. Also, ich weiß ja nicht, ne? Salbei, eher so ein Tee, würde ich sagen. Und das Leckerste, Heringsfilets in Ananas-Curry-Creme. Das ist dann wohl auch eher eine Mutprobe gewesen, oder? Also, ich bleib da doch lieber bei unserer deutschen Küche. An Bratkartoffeln mit Ei von Oma Edith kommt halt irgendwie absolut nichts ran. Lasst es euch schmecken mit uns, mit

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2: Ich bin Christoph Knigge. Einen schönen guten Abend.
3: Ja, es wird oft über Bus oder Bahn gemeckert, wenn es Ausfälle oder Verspätungen gibt. Aber Östra und Regiobus gehören beim bundesweiten ÖPNV-Kundenbarometer weiter zu den Besten. Die Östra aus Hannover landet dieses Jahr auf Platz 2 und bekommt die Note sehr gut. Regiobus schafft Platz 26 und wird mit gut bewertet. 22.000 Fahrgäste haben deutschlandweit mitgemacht. Allein in der Region Hannover waren es 1.500. Besonders gut schneiden bei der Östra Taktung, Anschlüsse und das Fahrpersonal ab. Bei Regiobus da punkten Fahrkomfort, Sauberkeit und gepflegte Fahrzeuge. Schwächer bewerten Fahrgäste allerdings bei den beiden Unternehmen das Sicherheitsgefühl am Abend. Östra und Regiobus setzen deshalb weiter auf Videotechnik, Bodycams und mehr Infos für die Fahrgäste.
4: Willkommen zum Niedersachsenwetter und das schickt euch relativ entspannt in Richtung Wochenende. Bis auf den Süden gibt es kaum eine Wolke heute Abend. Zwischen Sonning und Eichsfeld kann es auch noch mal ein bisschen Regen geben. Bei 13 Grad aktuell, dreimal gemessen, einmal im Rinthener Marktplatz, auch in Holzminden am Rabebrunnen und in Schießel an der Mühle. Schauen wir gemeinsam auf den FFN-3-Tage-Trend. Mit 6 Grad geht's gern mal los morgen früh. Später sind bis zu 22 drin bei ordentlich Sonne. Nur so zwischen Wendland und Harz wird's auch mal ein bisschen grauer.
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4: Und der A2 Braunschweig Richtung Magdeburg. Ab Allerengersleben steht hier 5 Kilometer im Stau. Der wird gebaut, plant 50 Minuten mehr ein. Dann Vorsicht, da gab es einen Unfall auf der A2 Magdeburg Richtung Braunschweig. Hier zwischen Königslutter und dem Kreuz Wolfsburg-Königslutter. Die A2 Hannover Richtung Dortmund ist zwischen Bad Alsen und Porta Westfalica weiterhin gesperrt. Da laufen Bergungsarbeiten nach dem LKW-Unfall. 10 Kilometer Stau sind es ab Launau. Die Umleitung geht hier ab Bad Nenndorf über die B65. Vorsicht, noch ein Unfall auf der A7, Kassel Richtung Hannover, hier zwischen Nörten-Hardenberg und Nordheim-West. Es weht eine Plane über die A31 Meppen Richtung Glingen. Passt hier bitte auf zwischen Tiest und Geesthe. Und die A36 Wolfenbüttel Richtung Braunschweig ist zwischen dem Kreuz Braunschweig Süd und Heidberg gesperrt. Da wird bis morgen früh um 6 Uhr gebaut. Eine Umleitung für euch ist eingerichtet.
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4: Auf der A1 Hamburg Richtung Osnabrück in Höhe Bremen-Himmeling, da in der Baustelle, und auf der B215 zwischen Liesering und Nienburg beim Bremsbelaghersteller. Wolfgang und Tim, danke euch beiden. Und wenn ihr noch was habt, einen Stau oder vielleicht einen Blitzer, dann ruft doch gerne durch. Das Ganze wie immer kostenlos unter der 0800 529 und 4x5. Gute Fahrt euch durch Niedersachsen und einen richtig tollen Freitagabend. Hier ist FFN. Ich bin Björn Riefinkel. Ich grüße euch.

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eine schöne Ballade von Avril Lavigne, I'm With You. Hier ist FFN, das ist der Freitagabend bei uns in Niedersachsen und unser ESC-Star Isaac, der ist zurück. Nach Always on the Run und dem leider doch schlechten Abschneiden beim ESC kommt er jetzt mit einem richtig guten Laune-Song um die Ecke, der euch ins Einheitswochenende und in den hoffentlich freien Samstag führt. Für mehr Musik und mehr Abwechslung, hier ist We Had It All, der ist neu bei FFN.

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1: 21 Uhr, ich bin Nanju Kuhlmann. Guten Abend. In Bremen laufen die Feierlichkeiten zum Tag der Deutschen Einheit. Am Nachmittag gab es den Startschuss für ein Bürgerfest mit Musik, Theater und Diskussionsrunden. Zum 3. Oktober morgen steht ein großer Festakt an. Mit dabei sind auch Bundespräsident Steinmeier und Kanzler Merz. Die G7-Länder geben Dieselvorräte frei. Es geht um 100 Millionen Barrel Diesel und Rohöl in den kommenden Monaten, sagte Frankreichs Präsident Macron. US-Präsident Trump hatte das zuvor von den europäischen Partnern gefordert, um so die hohen Spritpreise zu senken. Es ist die vierte Insolvenz in nur 6 Jahren. Galeria Kaufhof ist schon wieder pleite. Für die 12.000 Beschäftigten ist die Zukunft erneut ungewiss. Berichten zufolge sollen womöglich 30 weitere Standorte wegfallen, vorausgesetzt, es kann überhaupt weitergehen. Bei einer Razzia gegen die Rechtsrockszene in Mecklenburg-Vorpommern, Schleswig-Holstein und Bayern sind rund 33.000 Tonträger sowie Geld und Wertsachen in Höhe von gut 2 Millionen Euro beschlagnahmt worden. Das haben die Ermittler jetzt mitgeteilt. 4 Männer sollen seit Jahren volksverhetzende Musik verkauft haben. Niedersachsen und Bremen bleiben ohne Elite-Unis. Die Uni Hannover, die Medizinische Hochschule Hannover und zusammen als Verbund die Unis Oldenburg und Bremen hatten sich um den Titel Exzellenzuniversität beworben, ohne Erfolg. Damit bleibt die Uni Hamburg die einzige offizielle Elite-Uni im Norden.
2: Danke dir, Nanjo. Kommen wir zum Niedersachsen-Wetter und das ist wieder ja, in ruhigeren Fahrgewässern unterwegs. So würde ich zumindest mal formulieren. Selten mal eine Wolke, nur im Süden noch mal ein paar mehr, samt letzter Schauer, die rausziehen. Bei 14 Grad am Jüsterleuchtturm, 13 in Peine am Bahnhofsplatz und 13 auch in Göttingen auf den Zietenterrassen. Teils 6 werden es dann bis zur Früh. Der FFN-3-Tage-Trend mit ordentlich Sonne geht's durch euren Feiertag. Sonne satt, nur gen Osten raus tut sie sich ein bisschen schwerer, doch etwas grauer dort bei insgesamt 18 bis 22 Grad.
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2: Und der A2 Braunschweig Richtung Magdeburg. Ab Allerengersleben noch 3 Kilometer stockend, da wegen der Baustelle 25 Minuten braucht ihr länger. Die A2 Hannover Richtung Dortmund ist weiterhin zwischen Bad Eilsen und Porta Westfalica dicht. Da laufen Bergungsarbeiten nach dem LKW-Unfall. Ab Rehren aktuell 8 Kilometer Stau. Die Umleitung geht ihr bereits ab Bad Nenndorf, fahrt da über die B65. Vorsicht, da brennt ein Auto auf der A7 Kassel Richtung Hamburg zwischen dem Kreuz Hannover Ost und dem Kreuz Hannover Kirchhorst. Personen sind unterwegs auf der A27 Walsrode-Bremerhaven. Hier zwischen Bremen-Sebalsbrück und der Fahr, passt da bitte auf in beiden Richtungen. Personen auch auf der A31 Leer-Emden, hier zwischen Emden-Wolthusen und Emden-Mitte, ebenfalls in beiden Richtungen. Und die A36 Wolfenbüttel Richtung Braunschweig. Die ist hier zwischen Braunschweig Süd und Heidberg gesperrt. Da wird bis morgen früh um 6 Uhr gebaut. Eine Umleitung für euch ist ausgeschildert.
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2: Habt ihr entdeckt auf der A1 Hamburg Richtung Osnabrück in Höhe Bremen-Hemeling in der Baustelle und auf der B215 hier zwischen Liesering und Nienburg beim Bremsbelaghersteller. Danke euch, Wolfgang und Tim. Und wenn ihr noch was habt, einen Stau oder Blitzer, dann ruft doch gerne durch. Kostenlos unter der 0800 529 und 4x die 5. Euch eine gute Fahrt.
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2: Wir lassen diese Arbeitswoche mit einem der besten Musikjahrzehnte ever ausklingen. Freut euch auf Will Smith, der euch mit nach Miami nimmt. Direkt nach Yoss und Du und Nene Cherry. 7 Seconds, auch lange nicht gehört. Und hier ist Nirvana für euch. Smells Like Teen Spirit in den 90ern um 9.

0: Freitagabend in Niedersachsen. Hier ist FFN und es wird Zeit, noch einmal in den spannendsten Moment der Woche reinzuhören.
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0: Einfach schon wieder geschafft. Schon wieder unseren geheimen Promi enttarnt. Wahnsinn. 1900 Euro waren im Jackpot und wir wollten wissen, wer singt denn da?
2: Du bist gut genug. Du bist gut genug.
0: Boah, gar nicht mal so easy, oder? Aber kam aus Dötlingen im Kreis Oldenburg. Die ist auf die Spur gekommen, auf unsere. Sie hat uns alle Hinweise genutzt, die falschen Vermutungen auf ffn.de verglichen und bei Guten Morgen Niedersachsen ihren Tipp reingehauen.
3: Ich glaube, es ist Max Giesing, ja. Ja, der hat diese Woche Geburtstag, am 3. Mhm. Und
4: ja, morgen.
3: Genau, er kommt aus Deutschland,
4: ja.
3: Und ich mag ihn halt super gerne und ich habe das Gefühl, auch diese hohen Töne,
4: ja,
3: treffen ihn.
5: Okay, dann checken wir das doch mal.
2: Du bist gut genug.
6: Richtig geraten, ich war die Stimme hinter Du bist gut genug, Max Giesinger. Geiles Spiel.
2: Du bist gut genug.
4: Karin, das sind 1900 Euro für dich.
3: Oh mein Gott. Oh Gott, danke. Ich hab nicht mitgerechnet.
0: Boah, ey, Herzschlagfinale, oder? Wir gönnen dir das wirklich von Herzen, liebe Karin. Du hast das als alleinerziehende Mama mehr als verdient. Und weil es euch so gut gefällt, machen wir direkt weiter. Und den nächsten geheimen Promi, den hört ihr hier am Montagmorgen um 6:15 in Guten Morgen Niedersachsen. Da ist eure nächste Chance auf 1000 Euro. 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
4: Ich bin Carina Hohnhold. Guten Abend. Seit heute ist die Bahnstrecke zwischen Hannover und Berlin dicht. Züge werden über Braunschweig und Magdeburg umgeleitet und brauchen rund 80 Minuten länger. 14 Monate lang wird die Strecke saniert. Die Arbeiten dauern bis Dezember nächsten Jahres. Ab Februar gibt es auf dem Abschnitt Lehrte-Fallersleben eine Totalsperrung. Der Nahverkehr rund um Hannover ist von der Megabaustelle nicht betroffen. Gegen den SPD-Fraktionschef im Niedersächsischen Landtag, Stefan Politze, läuft ein Ermittlungsverfahren. Das hat die Staatsanwaltschaft Hannover bestätigt, nennt aber keine Details. Schon nächste Woche könnte es im Landtag konkret werden. Auf der Tagesordnung stehen 2 Immunitätsfälle. Laut dem Politikjournal Rundblick geht es in einem davon um Politze. Der 61-jährige Landtagsabgeordnete sagt, er wisse bisher nicht, worum es überhaupt gehen soll und wolle zur schnellen Aufklärung beitragen. Und am Sonntag gibt es eine Bombenentschärfung im hannoverschen Stadtteil Miesburg-Nord. FFN-Reporter Jonas Pape, die Evakuierung startet schon morgens.
5: Rund 18.000 Bewohnerinnen und Bewohner des Stadtteils müssen ab 9 Uhr den Sicherheitsbereich verlassen. Die integrierte Gesamtschule Roderbruch ist für den Tag als Betreuungsstelle da. Es gibt einen Busverkehr, um dahin zu kommen. Die Infos zu allen betroffenen Haltestellen gibt es online bei der Stadt Hannover. Die Stadt bittet aber auch darum, passende Kleidung und alles Notwendige wie wichtige Medikamente mitzunehmen. Die Bombenentschärfung könnte laut Stadt bis in den Abend dauern. Auf der Stadtbahnlinie 7 kann in der Zeit an einigen Haltestellen nicht ausgestiegen werden. Und auch die Buslinien 124, 125 und 127 laufen nur eingeschränkt.
6: Oft sternklar geht's in die Nacht und auch dadurch. Das Niedersachsenwetter hat jetzt noch gen Süden raus einige Wolken dabei mit ein paar restlichen Tropfen. Später könnt ihr auch überall mit Nebel rechnen. Bei 13 Grad in Wunstorf am Bahnhof, 12 aktuell in Osterode am Hexenstieg und 12 sind es auch in Emden am Hafentor. Auf teils 6 geht es runter. Der FFN-3-Tage-Trend. Am Einheitstag morgen scheint euch oft die Sonne an. Die Ausnahme gibt so Richtung Osten raus. Da sind doch ein paar mehr Wolken unterwegs.
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6: Und der A2 Braunschweig Richtung Magdeburg. Ab Allerengersleben 3 Kilometer stockend. Hier braucht ihr 25 Minuten länger. Die A2 Hannover Richtung Dortmund ist weiterhin zwischen Bad Alsen und Porta Westfalica gesperrt. Hier laufen immer noch Bergungsarbeiten nach dem LKW-Unfall. Ab Launau 10 Kilometer Stau. Die Umleitung geht ab Bad Nenndorf über die B65. Vorsicht, ein Unfall auf der A7 Kassel Richtung Hannover, hier zwischen dem Dreieck Salzgitter und Derneburg. Dann brennt ein Auto auf der A7 Kassel Richtung Hamburg, hier zwischen dem Kreuz Hannover Ost und dem Kreuz Hannover Kirchhorst. Hier wird er an der Unfallstelle vorbeigeleitet. Vorsicht, Personen sind unterwegs auf der A31 Leer Emden. Zwischen Emden-Wolthusen und Emden-Mitte passt da bitte auf in beiden Richtungen. Und die A36 Wolfenbüttel in Richtung Braunschweig ist zwischen dem Kreuz Braunschweig Süd und Heidberg gesperrt. Da wird bis morgen früh um 6 gebaut. Eine Umleitung ist eingerichtet.
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6: Auf der A1 Hamburg Richtung Osnabrück in Höhe Bremen-Hemelingen stehen sie in der Baustelle und auf der B215 zwischen Lesering und Nienburg beim Bremsbelaghersteller. Danke euch Wolfgang und Tim. Wenn ihr noch einen Stau oder einen Blitzer gesehen habt, gern durchrufen, kostenlos wie immer unter der 0800 529 und 4x5. Gute Fahrt euch durch Niedersachsen und einen richtig tollen Freitagabend vom Einheitswochenende. Hier mit Talk Talk, Miley Cyrus, Taylor Swift und Ed Sheeran bei FFN. Ich bin Björn Rehwinkel. Hallo!

0: Mehr Musik und mehr Abwechslung hier bei FFN. Aus dem Jahr 84, Talk Talk und It's My Life. FFN am Freitagabend gleich mit Leonie für euch. Freut euch auf Remedy. Morgen begehen wir den Tag der Deutschen Einheit und übermorgen ist, na, wer rät's, Erntedankfest, richtig, für Dorfkinder ganz normal. Doch damit auch alle wirklich was davon haben, gibt's ja unseren Jan.
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2: Zum Erntedank wollen wir auch Stadtkinder ein bisschen aufklären, denn nein, echte Kühe sind nicht lila, die geben auch keine Hafermilch. Echte Kuhmilch kommt genau
3: natürlich aus dem Supermarkt. Kühlregal, Digga.

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1: 22 Uhr. Ich bin Jana Klonikowski. Guten Abend. In Bremen laufen die Feierlichkeiten zum Tag der Deutschen Einheit. Am Nachmittag gab es den Startschuss für ein Bürgerfest mit Musik, Theater und Diskussionsrunden. Zum 3. Oktober selbst steht dann ein großer Festakt an. Mit dabei sind auch Bundespräsident Steinmeier und Kanzler Merz. Auf die Deutsche Bahn kann man sich weiterhin nicht so richtig verlassen. Auch im September ist nur jeder zweite Fernzug pünktlich gewesen. Die Bahn spricht von vielen Baustellen und gestörten Anlagen. Ab sofort ist auch die Strecke Hannover-Berlin für ein Jahr gesperrt. Sie wird saniert, Fernzüge werden umgeleitet. Die G7-Länder geben Dieselvorräte frei. Es geht um 100 Millionen Barrel Diesel und Rohöl in den kommenden Monaten, so Frankreichs Präsident Macron. US-Präsident Trump hatte diesen Schritt zuvor von den europäischen Partnern gefordert, um so die hohen Spritpreise zu senken. Galeria Kaufhof ist pleite. Schon wieder. Zum vierten Mal in 6 Jahren hat die Warenhauskette Insolvenz angemeldet. Grund ist unter anderem ein weiterer Umsatzeinbruch. Nach 3 Rettungsaktionen droht dieses Mal das endgültige Aus.
2: Kommen wir zum Niedersachsenwetter und das schickt euch relativ entspannt in dieses Wochenende hinein. Bis auf den Süden gibt es kaum noch eine Wolke. So zwischen Solling und Eichsfeld kannst du mal so 1-2 Tropfen geben. 12 Grad sind es in Basinghausen am Tietz, 12 auch in Göttingen am Geismar Tor und 11 in Egestorf am Aquadies. Der FFN-3-Tage-Trend mit 6 Grad geht's gern mal los. Später sind bis zu 22 drin bei ordentlich Sonne. Nur zwischen Wendland und Harz, da wird der Tag der Deutschen Einheit doch mal ein bisschen grauer.
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2: Vorsicht, da ist ein LKW liegen geblieben auf der A1 Bremen Richtung Osnabrück. Der steht jetzt zwischen Bremen-Brinkum und dem Dreieck Stur. A2 Braunschweig Richtung Magdeburg. Ab Allerengersleben 3 Kilometer stockend. Hier braucht ihr 25 Minuten länger. Dann ist die A2 Hannover Richtung Dortmund weiterhin zwischen Bad Alsen und Porta Westfalica gesperrt. Bergungsarbeiten je nach dem LKW-Unfall, 10 Kilometer Stau davor. Die Umleitung geht ab Bad Nenndorf über die B65. Dann Vorsicht, ein Unfall auf der A7 Kassel Richtung Hannover zwischen dem Dreieck Salzgitter und Derneburg. Dann Vorsicht, ein Liegenbleiber auf der A7 Hannover Richtung Hamburg. Der steht hier im Kreuz Hannover-Kirchhorst und zwar, wenn ihr da auf die A37 Richtung Burgdorf wollt. Die A36 Wolfenbüttel Richtung Braunschweig ist zwischen dem Kreuz Braunschweig Süd und Heidberg gesperrt. Bis morgen früh um 6 finden da Bauarbeiten statt. Eine Umleitung ist eingerichtet. Und Vorsicht, ein Unfall auf der A39 Salzgitter Richtung Braunschweig zwischen Salzgitter-Wartenstedt und Salzgitter-Tiede.
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2: Auf der A1 Hamburg Richtung Osnabrück, da stehen sie in Höhe Bremen-Brinkum in der Baustelle. Und auf der B215 zwischen Leseringen und Nienburg beim Bremsbelag. Hersteller. Wolfgang und Tim, danke euch beiden. Wenn ihr noch was habt, einen Stau oder einen Blitzer, gern durchrufen, kostenlos unter der 0800 529 und 4x5. Euch eine gute Fahrt.
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2: Moin ihr Lieben und falls ihr noch nach einer Idee sucht, was ihr dieses Wochenende Schönes unternehmen könnt, da hätten wir was. Hört ihr gleich nach Jay-Z, nach Gentleman und Michael Patrick Kelly, nach Ellie Goulding und Baby Rexha. Hallo!

0: Ob unterwegs, zu Hause oder bei der Nachtschicht. Hier ist FFN, wir sind gerne bei euch. Schönen Freitagabend. Und falls ihr noch Pläne fürs Wochenende braucht, heute ist der Kramermarkt in Oldenburg gestartet. Wir haben uns schon mal während der letzten Aufbauarbeiten auf dem Gelände umgeguckt und nach den Highlights in diesem Jahr gefragt.
1: Also mein Highlight ist tatsächlich die Wilde Maus. Jedes Jahr wieder. Das ist das Karussell. Das gehört immer mit dazu.
2: Die verrückte Farm fand ich gut. Ganz witzig, da Spaß zu haben.
3: Ich finde den Look auf jeden Fall, den neuen Turm, den Aussichtsturm, den 360 Grad, sehr, sehr cool. Also absolutes Highlight, glaube ich, dieses Jahr.
0: Ja, der Panoramaturm, der ist ganz neu. 71 Meter hoch. Ihr erfahrt währenddessen auch was über Oldenburg Stadtgeschichte und könnt richtig weit gucken. Ist nicht ganz so günstig. 7 Euro kostet eine große Portion Pommes insgesamt und 6 Euro eine Krakauer. Geht aber im Prinzip alles auf uns. 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
3: Das Niedersachsenwetter, es ist wieder in ruhigeren Fahrgewässern angekommen. Seit mal eine Wolke, Mond und Sterne heute im Süden tun sich noch ein bisschen schwerer und so ein, zwei Tropfen sind da auch noch mal drin. Bei 12 Grad in Duderstadt am Schützenbrunnen, 11 in Gorleben am Sportbothafen und 11 auch in Eschede an der Flormühle. Teils 6 werden es bis zur Früh. Der FFN 3-Tage-Trend. Mit ordentlich Sonne geht's durch euren Feiertag nur so genossen raus. Doch ein bisschen grauer im Himmel bei 18 bis 22 Grad.
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3: Vorsicht, da ist ein LKW liegen geblieben. Auf der A1 Bremen Richtung Osnabrück, hier zwischen Bremen-Brinkum und dem Dreieck Stur. Die A2 Hannover Richtung Dortmund ist weiterhin zwischen Bad Alsen und Porta Westfalica dicht, wegen Bergungsarbeiten nach dem LKW-Unfall. 10 Kilometer Stau davor. Die Umleitung geht ab Bad Nenndorf über die B65. Vorsicht, ein Unfall auf der A7 Kassel Richtung Hannover zwischen dem Dreieck Salzgitter und Derneburg. Die A36 Wolfenbüttel Richtung Braunschweig ist zwischen dem Kreuz Braunschweig Süd und Heidberg aktuell gesperrt. Da wird bis morgen früh um 6 Uhr gebaut, eine Umleitung ist eingerichtet. Und die A39 Salzgitter Richtung Braunschweig, die ist zwischen Salzgitter-Wartenstedt und Salzgitter-Tiede dicht. Da laufen Bergungsarbeiten.
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3: Auf der A1 Hamburg Richtung Osnabrück in Höhe Bremen-Hemmelingen in der Baustelle. Danke dir, Wolfgang. Und wenn ihr noch einen Stau oder einen Blitzer gesehen habt, ruft doch gerne durch. Kostenlos wie immer unter der 0800 529 und 4x5. Habt eine gute Fahrt durch Niedersachsen und einen schönen Freitagabend. Hier ist FFN. Ich bin Björn Riefinkel. Hallo allerseits.

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0: mehr Musik, mehr Abwechslung hier bei FFN. Auf ins Wochenende und einen richtig tollen Freitagabend gleich mit der neuen von Clocklock. Skeletons liegt schon für euch bereit.
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0: Um Shakespeares Hamlet, Akt 4, Szene 5, Vers 28 zu zitieren.

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4: 23 Uhr. Ich bin Jana Klonikowski. Guten Abend. Musik, Theater, Diskussionen. Der Tag der Deutschen Einheit wird wieder groß gefeiert. Die zentralen Feierlichkeiten gehen dieses Jahr in Bremen über die Bühne. Dort läuft seit dem Nachmittag ein Bürgerfest mit viel Programm. Die geballte Politprominenz versammelt sich dann jetzt am Samstag bei einem offiziellen Festakt. Es ist die vierte Insolvenz in nur 6 Jahren. Galeria Kaufhof ist erneut pleite. Für die 12.000 Beschäftigten ist die Zukunft damit erneut ungewiss. Berichten zufolge sollen womöglich 30 weitere Standorte wegfallen. Vorausgesetzt, es kann überhaupt weitergehen. Die Deutsche Bahn kommt bei der Pünktlichkeit nicht voran. Nur jeder zweite Fernzug ist im September rechtzeitig ans Ziel gekommen. Laut Bahn liegt das auch an vielen Baustellen. Eine größere kam jetzt dazu. Die Bahnstrecke Hannover-Berlin wird saniert. Reisende müssen mehr Zeit einplanen. Westeuropa hat den heißesten und trockensten Sommer seit Aufzeichnungsbeginn erlebt. Laut EU-Klimadienst Copernicus wurden dabei 17 flächendeckende Hitzetage über 30 Grad gezählt. Der bisherige Rekord waren 11.
5: Sternklar geht's durch die Nacht. Das Niedersachsenwetter schickt nur im Süden noch mal einige Wolken mit ein, zwei Tropfen vorbei. Sind auch nicht der Rede wert. Rechnet später mit Nebel im Land. Bei 12 Grad in Hildesheim am Hindenburgplatz, 11 in Eschershausen an der Grundschule und 10 in Bispingen am Verrückten Haus. Auf teils 6 geht's runter. Der FFN-3-Tage-Trend. Ja, am Weihnachtstagmorgen scheint euch oft die Sonne an. Die Ausnahme gibt's so Richtung Osten raus. Da sind noch ein paar mehr Wolken unterwegs.
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5: Vorsicht, da ist immer noch der liegen gebliebene LKW auf der A1 Bremen Richtung Osnabrück zwischen Bremen-Brinkum und dem Dreieck Stur. Die A2 Hannover Richtung Dortmund ist weiterhin zwischen Bad Alsen und Porta Westfalica gesperrt. Da laufen Bergungsarbeiten nach dem LKW-Unfall. Die Umleitung geht hier ab Bad Nenndorf bereits über die B65. Die A36 Wolfenbüttel Richtung Braunschweig ist zwischen dem Kreuz Braunschweig Süd und Heidberg gesperrt. Bis morgen früh um 6 bauen die da. Eine Umleitung ist eingerichtet. Die A39 Salzgitter Richtung Braunschweig ist zwischen Salzgitter Wartenstedt und Salzgitter Thiele dicht. Hier laufen Bergungsarbeiten. Und weiter auf der A39 Richtung Wolfsburg. Vorsicht, neuer Unfall hier zwischen Sandkamp und Weihhausen.
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5: Auf der A1 Hamburg Richtung Osnabrück in Höhe Bremen-Hemeling in der Baustelle. Danke, Wolfgang. Wenn ihr noch was habt, einen Stau oder einen Blitzer, gern durchrufen, kostenlos unter der 0800 529 und 4x5. Gute Fahrt euch.
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5: Der Geschichte. Die Geschichte zum Soundtrack des Mauerfalls, der Hoffnung und eines vereinten Deutschlands. Die kommt auf die große Leinwand. Die Rede ist von Wind of Change von den Scorpions. Der Film erzählt die unglaubliche Erfolgsgeschichte der Band aus Hannover, die zu einer der größten Rockgruppen der Welt wurde. So ein bisschen gedulden müssen wir uns allerdings noch. Ende Januar soll es dann endlich soweit sein. Großartig!

0: 11 am Freitagabend, am späten Freitagabend. Hier ist FFN. Endlich mal gute Nachrichten für die A2 Hannover Richtung Dortmund. Die Vollsperrung zwischen Bad Alsen und Porta Westfalica ist endlich aufgehoben. Ihr habt also wieder freie Fahrt. Gleich auch umso schneller mit der neuen von Cat's Eye. Für mehr Musik und mehr Abwechslung. Animal gibt's gleich für euch.
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0: Die Freude riesig. 1.900 Euro haben wir bei FFN heute mal eben rausgehauen. Das ist der absolute Wahnsinn, sag ich euch. Ganz Niedersachsen hat mitgefiebert und Carmen aus Dötlingen im Kreis Oldenburg, die hat erraten, wer hier singt.
2: Du bist gut genug. Du bist gut genug.
0: Na, erkannt. Es ist Max Kiesinger gewesen. Max, der hat uns erzählt, was er sonst noch so treibt, denn er nicht gerade heimlich für uns was einsingt. Er macht schon Pläne für 2027.
3: Ich habe schon so 4-5 Länder auf dem Schirm, die ich sehr gerne mal bereisen würde oder wieder bereisen möchte. Dazu gehört auf jeden Fall Neuseeland. Japan ist ja gerade auch voll im Trend. Vielleicht muss ich da auch mal vorbeigucken. Und ansonsten habe ich auch tierisch Bock, mal 1-2 Monate einen ganz anderen Job zu machen. Irgendwo als Barista zu arbeiten und auf irgendeiner Schafsfarm oder Faultierfarm auf Panama zu arbeiten. Irgendwas mit Tieren. Das könnte ich mir sehr gut vorstellen.
0: Das wird ein tierisches Jahr für Max. Und morgen auch noch Geburtstag feiern. Perfekt. Max wird 38 Jahre jung. 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
3: Dann schauen wir doch mal aufs Niedersachsenwetter und das schickt euch relativ entspannt in Richtung Wochenende. Mond und Sterne am Himmel. Nur im Süden tun sich ein bisschen schwer, weil da ziehen doch nochmal ein, zwei Wolken durch und ein, zwei Tropfen sind da auch drin. Bei 11 Grad aktuell in Dassel an der Völkerschlacht Eiche, 10 in Stade am Alter Schwedenspeicher und 10 auch in Hoya am Bürgerpark. Morgen früh werden es so 6 Grad sein, sagt der FFN 3-Tage-Trend. Später sind bis zu 22 drin. Ordentlich Sonne, ist doch mal ein herrlicher Feiertag, der da bevorsteht. Nur so zwischen Wendland und Harz wird doch noch mal ein bisschen Ticken grauer werden.
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3: Vorsicht, da ist ein LKW liegen geblieben auf der A1 Bremen Richtung Osnabrück, hier zwischen Bremen-Brinkum und dem Dreieck Stur. Dann Vorsicht, ein Auto liegen geblieben auf der A2 Dortmund Richtung Hannover, das steht hier in der Ausfahrt Wunstorf-Lute. Gute Nachrichten hier nochmal für die A2 Hannover Richtung Dortmund. Die Vollsperrung zwischen Bad Alsen und Porta Westfalica ist aufgehoben, da habt ihr wieder freie Fahrt. Es liegt ein totes Tier auf der A27 Walsrode Richtung Bremen. Hier bitte aufpassen, in der Ausfahrt Pferden Nord. Dann ist die A36 Wolfenbüttel Richtung Braunschweig zwischen dem Kreuz Braunschweig Süd und Heidberg gesperrt. Da wird bis morgen früh um 6 Uhr gebaut. Eine Umleitung ist eingerichtet. Die A39 Salzgitter Richtung Braunschweig ist weiterhin zwischen Salzgitter Wartenstedt und Tiede gesperrt. Da laufen noch Bergungsarbeiten. Und Vorsicht, ein Unfall auf der A39 Braunschweig Richtung Wolfsburg hier zwischen Sandkirchen, Kamp und Weihhausen.
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3: Stehen noch auf der A1 Hamburg Richtung Osnabrück in Höhe Bremen-Hemelingen in der Baustelle. Da hat ihn Wolfgang entdeckt. Danke dir fürs Bescheid sagen und wenn ihr noch was habt, einen Stau oder einen Blitzer, dann ruft doch gerne durch. Kostenlos unter der 0800 529 und 4x5. Gute Fahrt euch durch Niedersachsen und einen schönen restlichen Freitagabend. Hier ist FFN. Ich bin Björn Rehwinkel. Hallo.
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Der Countdown zum Tag der Deutschen Einheit läuft. Noch 14 Minuten. Hier ist FFN. Habt einen richtig schönen restlichen Freitagabend. Jetzt mit Jason Russ, mit den Jonas Brothers, mit Old City. Und hier ist Leonie für euch.

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2: 0 Uhr. Ich bin Jana Klonikowski. Guten Abend. Musik, Theater, Diskussionen. Der Tag der Deutschen Einheit wird wieder groß gefeiert. Die zentralen Feierlichkeiten gehen dieses Jahr in Bremen über die Bühne. Seit dem Nachmittag läuft dort ein großes Bürgerfest. Jetzt am Samstag gibt's dann einen offiziellen Festakt. Die G7-Staaten pumpen zusätzlich Diesel in den Markt. Die Staats- und Regierungschefs haben sich darauf geeinigt, 100 Millionen Barrel Diesel und Rohöl aus ihren Reserven freizugeben. Als Reaktion auf die Entscheidung ist bereits der Ölpreis runtergegangen. Galeria Kaufhof ist pleite. Schon wieder. Zum vierten Mal in 6 Jahren hat die Warenhauskette Insolvenz angemeldet. Grund ist unter anderem ein weiterer Umsatzeinbruch. Nach 3 Rettungsaktionen droht dieses Mal das endgültige Aus. Serge Gnabry wird beim Nations League-Spiel gegen Griechenland am Sonntag nicht im DFB-Kader sein. Er ist bereits aus dem Trainingslager abgereist. Gnabry ist der einzige Spieler, der in allen 3 Spielen unter Neubundestrainer Jürgen Klopp zum Einsatz gekommen ist.
3: So, nachdem es vor 24 Stunden im Niedersachsenwetter doch einiges Regen von oben gegeben hat, ist es nun wieder in ruhigeren Gewässern angekommen. Selten mal eine Wolke am Himmel, Mond und Sterne dafür, nur im Süden vielleicht noch mal ein bisschen grauer. Bei 11 Grad in Hohenhamme in einer St. Martin-Kirche, 11 auch in Bad Sachsa am Heimatmuseum und 9 in Apen am Ammerländer Schinkenmuseum. Und Teil 6 werden es dann bis zu früh. Der FFN 3-Tage-Trend. Mit ordentlich Sonne geht's durch euren Feiertag nur gen Osten raus, ein bisschen grauer bei 18 bis 22 Grad.
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3: Vorsicht, immer noch der liegen gebliebene LKW auf der A1 Bremen Richtung Osnabrück, hier zwischen Bremen-Brinkum und dem Dreieck Stur. Dann liegt immer noch das tote Tier auf der A27 Walsrode in Richtung Bremen. Passt hier bitte auf, in der Ausfahrt Pferden-Nord. Die A36 Wolfenbüttel Richtung Braunschweig ist zwischen dem Kreuz Braunschweig Süd und Heidberg gesperrt. Da wird bis um 6 Uhr gebaut, eine Umleitung ist eingerichtet. Und Vorsicht, immer noch Bergungsarbeiten auf der A39 Braunschweig Richtung Wolfsburg, hier zwischen Sandkamp und Weihhausen.
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3: Habt ihr keine gesehen? Wenn ihr aber einen Stau oder vielleicht einen Blitzer entdeckt habt, ruft gern durch. Kostenlos unter der 0800 529 und 4x die 5. Euch eine gute Fahrt durch die Nacht.
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1: Ich bin Jana Klonikowski. Die G7-Länder geben Dieselvorräte frei. Es geht um 100 Millionen Barrel Diesel und Rohöl in den kommenden Monaten, so Frankreichs Präsident Macron. US-Präsident Trump hatte diesen Schritt zuvor von den europäischen Partnern gefordert, um so die hohen Spritpreise zu senken. Es ist die vierte Insolvenz in nur 6 Jahren. Galeria Kaufhof ist erneut pleite. Für die 12.000 Beschäftigten ist die Zukunft damit erneut ungewiss. Berichten zufolge sollen womöglich 30 weitere Standorte wegfallen, vorausgesetzt, es kann überhaupt weitergehen. Auf der griechischen Insel Rhodos ist eine deutsche Touristin von einem Blitz getroffen worden und gestorben. Ihr Mann wurde bei dem Unglück an einem Strand verletzt. In der Region toben seit Tagen Unwetter. Auf Kreta etwa hatte es zuletzt heftige Überschwemmungen gegeben. In Bremen laufen die Feierlichkeiten zum Tag der Deutschen Einheit. Am Nachmittag gab es den Startschuss für ein Bürgerfest mit Musik, Theater und Diskussionsrunden. Zum 3. Oktober selbst steht dann ein großer Festakt an. Mit dabei sind auch Bundespräsident Steinmeier und Kanzler Merz.
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1: Moin, wer hätte das gedacht? Axel hat Kochtipps für uns mit Kürbissen. 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
2: ist
1: da los?
2: Ey, das ist voll geil. Also ich habe immer gedacht, Kürbisse, das ist immer super kompliziert. Ja. Muss es gar nicht. Ich habe in den letzten Wochen so viel über Kürbisse gelernt. Bei Kürbisfesten und auf Kürbishöfen gebe ich an euch weiter. 3 Kürbisrezepte in 5 Minuten.
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2: Also Kürbis für Dummies und Faule. Auch für die HLF geeignet. Also die Heilufri, die heiße Fritteuse.
1: Ist gut. Genauso heiß ist auch unser neuer Promi. 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Wer singt denn da? 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
4: Ich bin Jana Klonikowski. Die G7-Staaten pumpen zusätzlich Diesel in den Markt. Die Staats- und Regierungschefs haben sich darauf geeinigt, 100 Millionen Barrel Diesel und Rohöl aus ihren Reserven freizugeben. Als Reaktion auf die Entscheidung ist bereits der Ölpreis runtergegangen. Galeria Kaufhof ist pleite. Schon wieder. Zum 4. Mal in 6 Jahren hat die Warenhauskette Insolvenz angemeldet. Grund ist unter anderem ein weiterer Umsatzeinbruch. Nach 3 Rettungsaktionen droht dieses Mal das endgültige Aus. Musik, Theater, Diskussionen. Der Tag der Deutschen Einheit wird wieder groß gefeiert. Die zentralen Feierlichkeiten gehen dieses Jahr in Bremen über die Bühne. Seit dem Nachmittag läuft dort ein großes Bürgerfest. Jetzt am Samstag gibt's dann einen offiziellen Festakt. Serge Gnabry wird beim Nations League-Spiel gegen Griechenland am Sonntag nicht im DFB-Kader sein. Er ist bereits aus dem Trainingslager abgereist. Gnabry ist der einzige Spieler, der in allen 3 Spielen unter Neubundestrainer Jürgen Klopp zum Einsatz gekommen ist.
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